uns heute über ihre eigene Bahnstrecke, die Bleke der Kleinbahn. Und der Verein hat auch eine Idee, wie man diese Strecke für den öffentlichen Personennahverkehr reaktivieren könnte. Wir begrüßen an dieser Stelle noch unsere Hörerinnen und Hörer am Radio, bei Radio Unerhört Marburg, bei Radio Darmstadt, bei Rundfunk Meißner sowie unsere Podcast-Hörer im Internet auf www.langsamfahrt.de. Die Musik, die wir hier hören, ist von DJ Tovik. Der Titel heißt Die Bahn. Außerdem hören wir heute in der Sendung Zwischen den Gesprächen von Joy Stock den Titel Electro Chill. Und die Titel kann man sich auch herunterladen auf unserer Webseite www.langsamfahrt.de. Durch die Sendung führt sie Gregor Atzbach und ich wünsche einen guten Tag.

0: Wir hoffen und gehen auch davon aus, dass wir zum Fahrplanwechsel 2023/24 zum Winterfahrplan die ersten neuen Züge einsetzen können von Talgo, und zwar auf der Strecke Berlin-Amsterdam. Und im darauffolgenden Fahrplanwechsel im Sommer wollen wir die anderen Züge, touristische Verkehre, Sylt-Westerland einerseits, aber auch Richtung Bayern-Oberstdorf dann einsetzen. Wenn man ihn vergleicht mit dem ICE4, muss man sagen, die Wagenkästen sind deutlich kürzer und dadurch kann man die Wagenkästen breiter bauen. Das heißt, es wird für den Kunden nochmal ein ganz anderes Raumgefühl geben, sowohl in der zweiten wie in der ersten Klasse. Und auch das Thema Raum ist, glaube ich, ein gutes Stichwort, weil es wird für Fahrradmitnahme, es wird auch für Rollstuhlfahrer ganz, ganz viel Platz und Möglichkeiten auch geben, auch wo wir die Züge einsetzen wollen. Und ich glaube, das Highlight ist auch, dass wir einen barrierefreien Einstieg in diese neuen Züge haben, was wir ansonsten in der Flotte ja so nicht bieten können. Also gerade für mobilitätseingeschränkte Kunden ist das, glaube ich, ein Riesenplus. Und es wird unseren Kunden dann überzeugen, wenn man stufenfrei in die Züge kommt. Er ist komfortabel, bietet Platz und ein unheimlich tolles Angebot für genau diese Verkehre, diese internationalen Verkehre und touristischen Verkehre. Und es war ein guter Tag heute für die Kunden.
1: Soweit Bahnchef Lutz zum neuen Fernverkehrszug der Deutschen Bahn, der ECX. Was es damit auf sich hat, das versuchen wir jetzt einmal zu klären.
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1: Am Telefon ist jetzt Susanne Konstantinescu, Pressesprecherin der Deutschen Bahn. Guten Tag.
4: Ja, guten Morgen.
1: Der neue Fernverkehrszug ist der ECX. Für was steht denn die Abkürzung?
4: Oh, das ist noch ein Arbeitstitel, den wir gewählt haben, da der Zug derzeit ja noch in der Konstruktions- und Designphase ist. Und bis er fertig ist, haben wir uns einen richtigen Namen überlegt.
1: Also ist das noch nicht der endgültige Name?
4: Nein.
1: Okay, aber wir nennen ihn jetzt trotzdem dennoch so, denn jetzt heißt er ja noch so. Der ECX unterscheidet sich ja zum ICE dadurch, dass er wieder ein klassischer Wagenzug ist. Also kein Triebwagen, sondern davor hängt eine Lok und dahinter hängen Wagen. Ist das dann nicht eigentlich ein Nachfolger des klassischen IC?
4: Das wollen wir uns zu dem Zeitpunkt noch offen haben. Fakt ist, der ECX wird die klassischen Intercity-Wagen ersetzen. Wir haben vor, den ECX auch zum Beispiel auf der internationalen Route Berlin-Amsterdam einzusetzen, genauso wie auf touristischen Strecken zwischen beispielsweise nach Westerland oder nach Oberstdorf.
1: Wenn er nach Amsterdam fährt, fährt er ja auch schon ins Ausland. Ins Ausland verkehrende Züge heißen ja zum Teil Eurocity. Vielleicht könnte man ja das ECX als Eurocity Express deuten, oder?
4: Genau, also wie gesagt, er wird innerdeutsch, aber auch auf diesen internationalen Relationen unterwegs sein. Und deswegen passt der Name ECX jetzt erstmal ganz gut, bis er dann endgültig im Einsatz ist.
1: Der Zug besteht aus einer Mehrsystemlok, die braucht man natürlich fürs Ausland, da sind andere Stromsysteme wie im Inland, und ich habe gelesen, 17 Reisezugwagen, das klingt jetzt erstmal sehr lang.
4: Der hat auch sehr gute Sitzplatzkapazitäten, also 570 Sitzplätze können wir im ECX anbieten. Die Zahl der Wagen ist relativ groß oder viel, weil die Wagen etwas kürzer sind als beispielsweise beim klassischen Intercity. Und deswegen mehr Wagen, aber von der Sitzplatzkapazität ähnlich.
1: Ist denn der ECX genauso flexibel wie jetzt der vorangegangene Intercity? Da kann man ja auch nochmal einzelne Wagen dazu oder wegnehmen oder auch kaputte Wagen einfacher aussetzen. Geht das beim ECX auch so einfach?
4: Beim ECX kann man auch einzelne Wagen aussetzen. Wir wollen mit dem ECX aber ein anderes Konzept fahren, also das Ganzzug. Konzept. Von daher, der wird, so wie er in diesem Verbund mit den 17 Wagen, schon bestehen bleiben.
1: Jetzt sind die 17 Wagen als einzelnes jeweils ein Stück kürzer. Was bietet das für Vorteile?
4: Das bietet den Vorteil, dass man den Zug oder die Wagen insgesamt etwas breiter bauen kann. Also der ECX ist ein absolutes Platzwunder. Das wird den Komfort für unsere Fahrgäste sehr erhöhen. Er ist sehr geräumig, viel Platz für Gepäck und genau.
1: Also der Mittelgang wird eventuell etwas breiter und links und rechts ist man auch nicht so eingeengt später.
4: Genau. Jeder Fahrgast wird mehr Platz haben, sei es auf den Sitzplätzen als auch im Gang.
1: Der ECX besteht aus den 17 Wagen und einer Mehrsystemlok, so heißt es erstmal in der Pressemitteilung. Die Mehrsystemlok ist elektrisch, kann mehrere Stromsysteme von verschiedenen Ländern verarbeiten. Mhm. Es ist aber auch geplant, ihn mit Dieselloks fahren zu lassen. Gibt es da schon welche in Aussicht? Gibt es da eventuell sogar auch eine neue Diesellok oder kann man da bestehende Dieselloks einfach verwenden?
4: Der ECX kann mit verschiedenen Dieselloks gekoppelt werden. Das können Dieselloks aus unserem Bestand sein. Aber wir werden natürlich auch gucken, grundsätzlich um die Kapazitäten zu erhöhen, da auch gegebenenfalls neue Dieselloks anzuschaffen. Das ist aber, da haben wir uns noch nicht festgelegt, das ist derzeit noch die Planung.
1: Also was Diesel angeht, ist zwar möglich, aber noch nicht so konkret. Aber gebraucht wird es ja, denn er soll ja auf verschiedenen Strecken fahren, wie Sie schon sagten, nach Sylt. Da ist auf dem Hindenburgdamm mit Strom ein bisschen schlecht, wenn da mal ein bisschen Sturmflut ist. Also diesellokfähig muss er auf jeden Fall bleiben.
4: Diesellok muss auf jeden Fall bleiben, aber da haben wir ja noch einige im Bestand. Und wie und wann wir da den Bestand aufstocken, also neue Dieselloks kaufen, dazu gibt es jetzt noch keine Entscheidung.
1: Aber er funktioniert ja auch mit den alten. Wie schnell fährt denn der Zug?
4: Der ECX ist ausgerüstet für eine maximale Geschwindigkeit von 230 Stundenkilometer.
1: Damit kann er auch schon mithalten mit den ICEs, die ja zum Teil auch 230 und zum Teil auch noch schneller fahren.
4: Ja.
1: Was bietet denn der neue Zug für eine Ausstattung im Fahrgastraum?
4: Ja, der ECX hat eine Besonderheit. Er bietet an allen Türen einen Einstieg gleicher Höhe. Das heißt, ich kann ganz bequem vom Bahnsteig in den Zug steigen, ohne Stufe. Das ist für alle Reisende interessant, Reisende mit großen Koffern, Familien mit Kinderwagen, aber auch sehr interessant für Rollstuhlfahrer. Also der Zug ist fast komplett barrierefrei und er ist einfach sehr geräumig und er bietet den Komfort eines ICE. Beispielsweise WLAN, ein Bordrestaurant, Bordbistro. Wir können unseren Kunden auch anbieten, ihre Fahrräder mitzunehmen.
1: Auf welchen Strecken ist es denn geplant, ihn einzusetzen? Bisher sind es 5 Stück, habe ich soweit gesehen.
4: Das ist richtig. Derzeit sehen die Planungen vor, dass der ECX zwischen Berlin und Amsterdam fahren soll als internationale Verbindung. Und innerdeutsch in touristische Regionen, beispielsweise nach Westerland von Karlsruhe aus, von Köln aus und von Berlin aus. Und nach Oberstdorf, das wird dann die Verbindung Köln-Oberstdorf sein, ins Allgäu.
1: Wann geht's denn los? Wann werden die ersten Züge ausgeliefert und wann sind sie im Einsatz?
4: Die ersten 9 Züge erwarten wir im Jahr 2023. Wir werden erst mit einem Probebetrieb starten, die neuen Fahrzeuge auf Herz und Nieren testen und dann ab Fahrplanwechsel 2023 kommen sie dann in den Einsatz. Das wird zuerst so die Planung zwischen Berlin und Amsterdam sein und dann im Sommer 2024 auf den touristischen innerdeutschen Strecken.
1: Wie viele Züge sind oder werden denn bestellt?
4: Wir haben in einem ersten Abruf 23 neue Züge bestellt. Wir haben aber einen Rahmenvertrag über 100 Züge abgeschlossen mit dem spanischen Hersteller Talgo. Und das gibt uns die Option, in den nächsten Jahren da noch weitere Bestellungen zu tätigen.
1: Ja, es gibt ja schließlich mehr IC-Züge als 23 Stück. Und die alten Wagen kommen dann komplett weg und sind dann nicht mehr im Einsatz. Wahrscheinlich erstmal noch als Reserve und dann wird der Bestand wohl nach und nach abgebaut.
4: Genau, also die Intercity 1 Wagen oder Züge sind ja unterschiedlichen Alters. Einige davon gehen nach und nach jetzt aus dem Bestand raus. Diese werden zuerst ersetzt natürlich. Dann werden wir weiteres sehen, wie man mit den anderen Intercity-Einzügen umgeht.
1: Jetzt ist die Fahrkarte im ICE teurer als im IC. Wie wird denn der Unterschied zum ECX sein? Ist es vielleicht auch mal eine Möglichkeit, das Tarifsystem zu vereinheitlichen? Ist es ja eigentlich alles ein Fernverkehrszug mit einer dann sehr ähnlichen Ausstattung?
4: Da würde ich sagen, ähnlich wie der Arbeitstitel, auch meine Antwort zu den Preisen, das wissen wir noch nicht. Also das kann ich Ihnen zu dem Zeitpunkt einfach noch nicht sagen.
1: Okay, dann gebe ich das einfach mal als Denkanstoß mit, vielleicht daraus ein einheitliches System zu machen. Die Ausstattung, okay, die man nachher hat, ist ja schließlich wirklich die gleiche. Und ob es dann ICE, IC, ECX, wie auch immer heißt, ist dann ja auch nicht mehr so der Unterschied.
4: Nehme ich gerne mit, danke.
1: Ja, dann bedanke ich mich bei Ihnen, Susanne Konstantinescu, Pressesprecherin der Deutschen Bahn zum ECX.
4: Vielen Dank.

0: In Deutschland gibt es den ein oder anderen Verein, der sich für die Reaktivierung einer Bahnstrecke einsetzt. Mit dabei zu nennen wäre zum Beispiel der Verein Lumdatalbahn, der seit einigen Jahrzehnten sich für die Reaktivierung der Bahnstrecke zwischen Lolla und Londorf in Mittelhessen einsetzt. Vor kurzem durfte der Verein einen Vortrag halten in Niedersachsen. Kurz darauf gab es Presseberichte, Niedersachsen ist neugierig auf hessisches Modell. Also haben wir uns das zum Anlass genommen, um uns den Verein einmal ins Studio einzuladen. Vorweg sei zu erwähnen, das Interview dauert circa eine Stunde, so dass wir daraus eine Extra-Ausgabe der Sendung Langsamfahrt veröffentlicht haben. Diese Extra-Ausgabe gibt es im Internet als Podcast auf www.langsamfahrt.de zum Anhören und Herunterladen. Wir hören nun einen Ausschnitt des Interviews mit dem Verein Lumdatalbahn e.V. 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
0: Bei mir ist heute zu Gast der Verein Lumdatalbahn in Form von Manfred Lotz. Guten Tag.
2: Guten Tag, Herr Arzbach.
0: Und Friedrich Lang. Guten Tag.
3: Hallo, Herr Arzbach.
0: Heute reden wir über die Lumdatalbahn. Ihr seid Vertreter des Vereins Lumdatalbahn. Ja, wo geht sie denn lang? Durchs Lumdatal.
3: Die Lumdatalbahn führt von Lolla nach Londorf. Und die meisten Fahrgäste, wenn die dann irgendwann wieder fährt, werden wahrscheinlich nach Gießen fahren.
0: Ein Teil ist stillgelegt und abgebaut und der restliche Teil, sagt ihr, ist einfach nur ohne Verkehr oder ohne Betreiber, kann man es ja sagen. Die Schienen liegen noch, aber es wird nicht mehr instand gehalten, außer durch eure ehrenamtliche Arbeit. Und es ist auch kein Verkehr mehr auf der Strecke.
3: Das ist richtig. Es gab bis vor ungefähr 2 Jahren noch einen regelmäßigen Güterverkehr zu den Didier-Werken in Mainzlar. Aber den haben wir leider auch verloren. Mittlerweile ist die Strecke ganz ohne Verkehr. Aber dadurch können sie auch neue Verkehre wieder aufnehmen.
0: Jetzt kümmert ihr euch um den Erhalt der Strecke. Ihr schneidet zum Teil die Strecke frei, haltet den Bewuchs etwas fern und setzt euch auch dafür ein, dass der Name Lumdatalbahn zum einen auch in die Presse kommt, bekannt wird. Und euer Ziel ist ja, die Strecke wieder mit Personennahverkehr zu reaktivieren.
3: Genau, das ist unser wichtigstes Anliegen. Daran arbeiten wir letztendlich mit der Vorgängerorganisation Lumdatalbahn Aktiengesellschaft schon seit ungefähr 25 Jahren. Als Verein gibt es uns jetzt seit knapp 10 Jahren.
0: Aber wie dem doch sei, das Ziel ist das gleiche geblieben. Es soll öffentlicher Personennahverkehr auf der Strecke entstehen. Jetzt sagtet ihr bereits schon, da war noch Güterverkehr. Also die Strecke war bis vor kurzem nur zum Teil stillgelegt und zum Teil noch in Betrieb, nur ohne Personenverkehr.
3: Genau.
0: Und da habt ihr auch Sonderfahrten organisiert und veranstaltet.
3: Ja, das haben wir recht regelmäßig gemacht, 2 bis 3 Mal im Jahr. Bekannt war immer der Schmarklecker-Shuttle. Der Schmarklecker-Markt ist eine Marktveranstaltung in Lolla, Anfang September. Und da konnten wir immer einen Stundentakt organisieren und den Leuten so die Lumdatalbahn etwas näher bringen, all die Erinnerungen wecken an den regelmäßigen Verkehr. Das lief sehr gut. Können wir leider seit einiger Zeit nicht mehr anbieten, da die Strecke formal stillgelegt ist.
0: Vielleicht sollten wir zu Anfang an erst einmal erklären, wie eigentlich Nahverkehr funktioniert. Man muss zum einen unterscheiden zwischen Eisenbahnverkehrsunternehmen, die führen Verkehr durch. Man muss unterscheiden zwischen Eisenbahninfrastrukturunternehmen, die sich nur darum kümmern, eine Strecke in Schuss zu halten. Und es gibt Verkehrsverbünde, die den Nahverkehr bestellen. Kannst du uns vielleicht erklären, wie das im Detail eigentlich ist? Weil ich denke, die meisten denken, Züge fährt die Deutsche Bahn. Und da hört es bei meisten auch schon auf.
3: Genau, das ist mittlerweile sehr kompliziert geworden, zumindest auf den ersten Blick recht kompliziert. Die Dreh- und Angelstelle ist der Rhein-Main-Verkehrsverbund, der plant das Angebot und schreibt die Strecken aus, also die Verkehrsleistung wird ausgeschrieben und verschiedene Eisenbahnverkehrsunternehmen können sich darauf bewerben. In unserer Region hat häufig die Hessische Landesbahn den Zuschlag bekommen. Die übrigen Verkehre werden nach wie vor von der Deutschen Bahn AG durchgeführt.
0: Also hier sind es jetzt nur 2, die wirklich die Verkehre durchführen. In anderen Bundesländern ist das aber wesentlich bunter noch.
3: Ja, das stimmt.
0: Und so eine Ausschreibung endet ja auch hin und wieder. Und danach werden die Karten sowieso neu gemischt.
3: Genau. Die Ausschreibungsperiode geht in der Regel über 12 Jahre. Und dann kommt ein neuer Betreiber. Oder auch der alte kann natürlich auch wieder zum Zug kommen. Und in der Regel werden auch die Fahrzeuge dann ausgetauscht oder renoviert.
0: Und jetzt ist doch eigentlich nur der Punkt, der Verkehrsverbund muss die Lumdatalbahn mit ausschreiben.
3: Genau, so da kann arbeiten wir natürlich ganz heftig daran, dass er das auch wirklich tut.
0: Woran hängt das, oder wovon hängt das ab? Das ist wahrscheinlich eine politische Entscheidung.
3: Das ist zunächst eine politische Entscheidung. Es muss ja die Strecke erst in Wiederbetrieb genommen werden. Das sind natürlich Investitionskosten fällig. Wir haben momentan Gutachten vorliegen. Da wird eine Summe von ungefähr 11 bis 12 Millionen genannt. Wir werden sehen, ob das zu halten ist. Die Baukosten steigen momentan, leider. Aber letztendlich entsteht ja dadurch auch ein sehr gutes Projekt, was der Region sehr viel bringt. Und ich denke, das sollte es den Menschen auch wert sein.
0: Jetzt habe ich hier einen Pressebericht von euch gefunden. Lumdatalbahn, Niedersachsen neugierig auf hessisches Modell. Was ist denn das hessische Modell? Ist das jetzt den Weg, den ihr zur Reaktivierung geht oder den das Land Hessen mit euch geht?
2: Den das Land Hessen mit uns geht. Und zwar hat die Landrätin in irgendeinem Zeitungsartikel geäußert, beziehungsweise bei einer Veranstaltung, die war in Allendorf, dass diese Nutzenkosten, diese normale Analyse, die ab 50 Millionen eigentlich gilt, für den ländlichen Raum, für solche Reaktivierungen eigentlich nicht machbar sind. Und wenn man guckt, dass wir um die 0,2 oder vielleicht ein bisschen mehr lagen, eins musste man mindestens erreichen, um sagen wir mal, in die Chance zu kommen, dass man drüber nachdenkt. Das war der Landrätin zu wenig. Und die hat also wirklich, und das muss man auch klar und deutlich sagen, versucht und hat es auch erreicht, dass andere Kriterien mit in die Waagschale geworfen wurden. Nämlich einmal das mit dem Fahrzeug, wo wir vorhin schon davon gesprochen haben, und auch, dass die momentan die Gelder, die Zinsen sehr niedrig sind. Das ist auch ein unheimlicher Faktor, der da mitspielt. Und wenn wir jetzt sagen, wir sind bei 1,69, wird das mit Sicherheit nicht so bleiben, weil die Preise, das wurde vorhin auch schon mal gesagt, die Preise zum Erstellen der Reaktivierung oder der Bahnstrecke, die Preise werden innerhalb der nächsten Jahren weiter steigen. Und wenn die Preise weiter steigen, wird das auch irgendwo sich in diesem Kosten-Nutzen-Faktor 1,69 irgendwo dann auch niederschlagen. Aber wenn wir in dem Bereich bleiben, um die 1,2 oder 1,3, sehe ich keine Probleme.
0: Ist demnach einfach die Frage, dieses Nutzen-Kosten-Modell mal zu überdenken, ob das noch zeitgemäß ist? Weil ich habe da auch schon mal Kritik dran gehört, das wäre eigentlich schon nicht mehr so, das, wonach man gehen sollte.
2: Ja, das war die einzige Chance, damit wir überhaupt nochmal in die Möglichkeit oder dass die Möglichkeit geschaffen wurde, darüber nachzudenken, ob es Sinn macht, die Lumdatalbahn wieder zu reaktivieren. Das war also praktisch der Türöffner oder es hätte auch, sagen wir mal, die Beerdigung sein können. Aber es war für uns der Türöffner, weil dann sich die Sache so entwickelt hat, mit Diesel, mit Feinstaub und so weiter und so fort. Und auch, dass der ÖPNV, die Zahl der Fahrgäste unheimlich steigt. Da sind mindestens pro Jahr so um die 2,7 bis 3%, wo die Fahrgastzahlen steigen.
0: Also je länger man wartet, werden zum einen vielleicht die Fahrgäste mehr, die man potenziell mitnehmen könnte, aber die Kosten steigen auch.
2: Ja, aber man sieht ja jetzt momentan, wir haben nicht nur Stau auf der Autobahn, wir haben auch Stau in den Zügen selber. Es gibt ja jetzt schon Diskussionen über bis nach Wetzlar, dass man da andere Möglichkeiten suchen muss. Und hier wäre es wichtig, und da sind schon Anstöße gemacht worden von der Stadt Gießen, auch von der Stadt Wetzlar und auch von der Stadt Marburg. Friedrich hat gesagt, mit der Seilbahn, es ist auch noch in vielen Bereichen noch die Straßenbahn ein Thema, dass man so einen Verkehrsverbund mit den drei Unistädten macht und da sich vielleicht wieder was ganz Neues entwickelt und auch Gießen müsste auch, sagen wir mal, die Sinnhaftigkeit zeigen oder uns gegenüber zeigen, dass wir auch für die Gießener sehr wichtig sind.
3: Mhm. Der Manfred hat recht, der Regionalverkehr ist seit Mitte der 90er Jahre, also seit der Bahnreform, entwickelt sich sehr positiv, sehr dynamisch. Wir haben gerade durch die neuen Ticketangebote, durch das landesweite Schülerticket und durch das Jobticket für Landesbedienstete nochmal Nachfrageschub erlebt Und ja, die Züge werden eigentlich immer voller im Regionalverkehr.
0: Ihr wart ja in Niedersachsen, habt da einen Vortrag gehalten. Worum ging es denn da genau?
2: Die Anfrage kam vom VCD, also Verkehrsclub Deutschland, Regionalverband Niedersachsen, der Dr. Kunjewitsch. Der hat also angefragt, ob wir das Modell mal vorstellen könnten, was bei uns angedacht ist, nämlich mit diesen weicheren Modalitäten.
0: Also die, auf die Nutzen-Kosten-Untersuchung nicht nur zu hören.
2: Genau, sondern was ist bei euch anders, weil das Land Niedersachsen ist im Gegensatz zu Hessen etwas zurückhaltend mit sagen, wir wollen reaktivieren. Und der Unterschied zwischen Niedersachsen und Hessen ist, dort sind es die Gemeinden und die Kreise, die sagen, wir müssen reaktivieren. Weil, da ging es auch ganz diszipliniert, oder ging es darum, dass Hamburg und Lüneburg aus allen Nähten platzt mit Arbeitsplätze, Baugebiete, dass man nicht mehr bauen kann, weil alles so teuer geworden ist und auch kaum noch Fläche zur Verfügung steht, um dort Arbeit zu schaffen. Also ist man jetzt, das war eine Aussage eines Kreisrates, der gesagt hat, die Arbeit muss wieder zu den Wohnorten kommen. Die Eisenbahn, wenn wir sie

0: Das haben wir ja, das gleiche Problem haben wir ja auch. Nur wir haben halt, sagen wir mal, die Möglichkeit, großartig Baugebiete auszuweisen, wenn die Bahn fährt.
1: Aber wenn die Bahn dann später mal fährt, ist es einfacher oder dann ist das Interesse mehr da, ach komm, dann ziehe ich halt da aufs Land, wenn ich doch gut in die Stadt komme. Ist es das, worauf es ankommt?
0: Ja, wenn ich heute Wohnungen baue und Wohnungen verkaufen will, wie das manche Investoren machen, wie auch in Allendorf, und ich habe dann in meiner Ausschreibung nur eine Bushaltestelle drin und dann sagt sich der in Frankfurt wohnt und sowas sucht außerhalb, dann sagt er, naja, da fährt alle 3 Stunden oder alle 4 Stunden mal ein Bus, da muss ich nicht unbedingt hinsehen. Aber wenn Bus und Bahn da ist, ist das schon eine ganz andere Gewichtung.
1: Wie muss man Bus und Bahn verknüpfen, damit eine Reaktivierung ein Erfolgsmodell wird?
0: Von den kleinen Dörfern zum Bahnhof hin, in einem Netz, wenn der Zug abfährt, dass die Leute vorher schon umgestiegen sind oder die steigen aus, steigen in den Bus und können dann in ihre Dörfer fahren.
1: Und mit wenig Umsteigezeit, aber wahrscheinlich so, dass der Bus dann auch wartet, wenn der Zug dann doch mal zu spät ist.
0: Ja, das muss abgestimmt sein. Und ich denke, auf dem flachen Land kriegt man das hin. In Frankfurt ist es etwas problematischer.
1: Aber da fährt auch alle 10 Minuten ein Bus, da ist
0: Alle
1: es dann
0: fünf
1: egal.
0: teilweise oder acht.
1: Ja, da ist es auf jeden Fall
0: Ja.
1: egal, wenn man einen
0: Ja.
1: Bus verpasst hat, dann nimmt man
0: Wenn
1: den
0: der Bus nicht
1: nächsten.
0: fährt, fährt die S-Bahn oder die U-Bahn oder ein Schienenfahrzeug.
1: Also kann man zusammenfassen, ein Reaktivierungsmodell, oder man kann eine Strecke gut reaktivieren, wenn Busverbindungen passen, wenn man den ländlichen Raum gut erschließen kann, wenn das Ganze als Gesamtsystem funktioniert, man kommt vernünftig in das Ballungsgebiet rein, wieder raus und bis zu seiner Haustür hin. Man überlegt, welche Faktoren noch den Sinn ergeben, also die standardmäßige Nutzen-Kosten-Untersuchung nicht so ernst nimmt, sondern den Rest mit dazu. Integration in bestehende Netze, die schon eine Infrastruktur haben.
0: Ja, da waren viele von Saarbrücken oder vom Saarland, von Sachsen und Thüringen. Also es waren schon Interessensgruppe und NABU-Gruppen aus allen Bundesländern hier waren da vertreten bei dieser Tagung, wo wir dort unser ja, vorgestellt haben. Und wir haben auch unheimlich viele Mails gekriegt, wo die Leute dankbar waren, den Weg mal aufzuzeichnen, der jetzt, sagen wir mal, nicht so ist, dass ich jetzt sage, ihr müsst, sondern warum wir es wollen. Dass wir, sagen wir mal, den Mensch in den Mittelpunkt gestellt haben, ob das ein Mensch mit Handicap ist, ob das ein älterer oder ein jüngerer Mensch ist, was hat er für Bedürfnisse. Wenn das nämlich nicht in irgendeiner Form mal berücksichtigt wird, werden die jungen Leute aus dem flachen Land wegziehen.
1: Ja, da bedanke ich mich bei euch. Der Verein Lumdatalbahn war zu Gast in Form von Manfred Lotz. Ich
0: Ich bedanke
1: bedanke
0: mich auch.
1: und Friedrich Lang. Ich bedanke mich bei euch beiden.
2: Ja, mir auch. Herzlichen Dank.
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1: Soweit das Interview mit dem Verein Lumdatalbahn e.V. Das eigentliche Interview dauert etwa 1 Stunde. Deshalb haben wir es online gestellt als eine Sendung Langsamfahrt extra. Zu finden als Podcast im Internet auf www.langsamfahrt.de. In der ganzen Extrasendung beschäftigen wir uns unter anderem mit den Themen, wie reaktiviert man eigentlich eine Bahnstrecke, der Fortschritt der Reaktivierung der Lumdatalbahn, wie funktioniert eigentlich ÖPNV und was kann man am ÖPNV verbessern? Diese Fragen stellen wir uns in der Langsamfahrt-Extrasendung mit dem Verein Lumdatalbahn e.V. zu finden als Podcast im Internet unter www.langsamfahrt.de und dort findet man die Sendung Langsamfahrt-Extra, das Interview mit dem Verein Lumdatalbahn e.V.

0: Jede Eisenbahnstrecke hat so ihre Besonderheiten. Sei es besondere Brücken, besondere Bahnhöfe, ein spezieller Tunnel oder ein großes Viadukt. Die Vogelfluglinie von Hamburg über Lübeck nach Dänemark hat eine ganz besondere Besonderheit. Und zwar fährt auf der Insel Fehmarn der Zug auf eine Fähre, fährt dort über das Wasser, fährt in Dänemark wieder raus aus dem Schiff und setzt dort seine Fahrt fort. Diese sogenannte Vogelfluglinie soll eingestellt werden. Da müssen wir, denke ich, einmal nachhaken. 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
0: Am Telefon ist jetzt Michael Frömming, Chefredakteur bei der Fachzeitschrift Der Schienenbus. Hallo Michael.
2: Hallo Gregor.
0: Du hast mir was gesagt zur Vogelfluglinie. Die kennen jetzt wahrscheinlich viele nicht. Was ist denn die Vogelfluglinie?
2: Die Vogelfluglinie ist die direkte Linie von Hamburg über Lübeck Richtung Dänemark. Da sind ganz viele Menschen in Richtung Kopenhagen natürlich per Bahn unterwegs. Da tut sich Grundlegendes, denn die Strecke wird vermutlich, man weiß es immer noch nicht so ganz genau, für den sogenannten Trajektverkehr im Dezember eingestellt.
0: Jetzt könnte man nach Dänemark anmuten, dass das Ganze übers Festland geht, aber diese Verbindung, die ist ein bisschen spektakulärer. Da fährt der Zug dann auf dem Schiff übers Wasser und dann auf der anderen Seite weiter, mal so ganz grob gesagt.
2: Ganz genau, das läuft so, dass der Personenzug aus Hamburg über Lübeck Richtung Dänemark dann in Puttgarden, dem Fährbahnhof auf deutscher Seite, endet. Dort steht dann ein großes Schiff, der macht die Klappe auf und dann fährt der Zug auf das Schiff und das ist wirklich einmalig, ist eine schöne Angelegenheit, dass man dann unter Deck aussteigen muss auch und dann innerhalb des Schiffsrumpfs in die Höhe steigt, um dort dann eine rund 45 Minuten lange Überfahrt Richtung Rødby auf der dänischen Seite unternimmt und dann sich einen Kaffee genehmigen kann und einfach auch eine wunderbare Aussicht und frische Luft genießen kann. Das ist einmalig, das hat es auch in Ostdeutschland von Warnemünde Richtung Dänemark gegeben. Aber dieser sogenannte Trajektverkehr, der endet jetzt und dann kommt die feste Weltquerung ins Spiel. Ein sehr, sehr großes Projekt, wo dann ein Tunnel Dänemark und Deutschland verbinden soll.
0: Und dann fährt der Zug nicht mehr auf dem Schiff mit?
2: Dann fährt er nicht mehr auf dem Schiff. So ganz hundertprozentig sicher ist das allerdings noch nicht. Es gibt sehr viele Klagen gegen dieses Projekt. Man muss sagen, das ist eigentlich ein Projekt, das gar nicht aus Deutschland vorangetrieben wurde, sondern insbesondere aus Dänemark. Das habe ich selber in Gesprächen in Kopenhagen und auch in Schweden, in Malmö mitbekommen, dass es für die Menschen in Skandinavien eine ganz wichtige Sache ist, eine schnelle und direkte Zugverbindung Richtung Festland, Richtung Mitteleuropa zu bekommen. Das ist weniger eine deutsche Angelegenheit, aber natürlich kostet das auch hier sehr, sehr viel Geld, ein internationales Projekt. Und man weiß, wie gesagt, noch gar nicht, ob das so hundertprozentig umsetzbar ist, weil da sind auch technische Dinge, die berücksichtigt werden müssen.
0: Ja, ein Tunnel unter Meer durch ist schon etwas schwieriger. Man hat das zwar zwischen Frankreich und Großbritannien schon gemacht. Sicherlich ist es auch da machbar, aber es ist mit Sicherheit aufwendig und sehr, sehr teuer.
2: Und es gibt viele Folgen und Nebenwirkungen. Zum einen wird jetzt, wie gesagt, es ist noch nicht so ganz hundertprozentig raus, aber im Dezember dieser Trajektverkehr eingestellt. Dann wird im Folgenden auch der Personenzugverkehr in Richtung Puttgarden eingestellt. Das heißt, man ist über Jahre hinweg auch mit Ersatzbussen unterwegs. Das macht den öffentlichen Verkehr in der Region natürlich nicht attraktiv, geht aber natürlich nicht anders bei so umfangreichen Baumaßnahmen. Und eine zweite Wechselwirkung, die für sehr große Diskussionen sorgt, das ist das Abklemmen der Seebäder, insbesondere Timmendorf, Timmendorfer Strand. Die Urlauber kennen, das ist wirklich ein sehr schönes Seebad. Das ist dann nicht mehr mit über den heutigen Bahnhof erreichbar. Die Eisenbahnstrecke von Lübeck nach Neustadt wird größtenteils eingestellt direkt an der Ostseeküste. Und die neue Linie wird entlang der Autobahn A1 geführt. Und die neuen Haltestationen sind natürlich noch mal ein Stück weiter weg von den Seebädern. Und da braucht man noch einen Shuttleverkehr. Da weiß auch noch keiner so ganz genau, wer eigentlich die zusätzlichen Kosten übernimmt. Und ich sag mal, für mich selber ist dann dieser Seebadanschluss gestorben. Da fahre ich nicht mehr hin, wenn man dann nicht mehr mit dem Zug direkt ranfahren kann. Und das wissen auch viele Touristiker vor Ort, dass ein Bahnanschluss dann doch wichtig ist. Und so gibt es durchaus Initiativen, diese Seebadlinie zu erhalten. Aber die Neubaustrecke und eine Seebadlinie, das scheint derzeit nicht realistisch zu sein.
0: Ja, aber wenn es doch irgendwie nur Nachteile bringt, warum macht man es denn dann?
2: Weil die übergeordneten Interessen schon die internationalen Verkehre sind und die Anbindung der Seebäder, so eben die Argumentation, könnte man über Bus-Shuttles gewährleisten. Es gibt durchaus auch Stimmen in den Seebädern, die sagen, es ist ja wunderbar, dass die Eisenbahn wegkommt, denn haben wir weniger Verkehr. Und man will natürlich auch vermeiden, dass anstatt einer Neubaustrecke entlang der Autobahn, die ja auch den gesamten Güterverkehr übernehmen soll, dann der gesamte Güterverkehr entlang der alten Strecke durch oder entlang der alten Orte langfährt. Das ist auch wieder ein zweiseitiges Schwert. Die einen wollen die Anbindung der Seebäder, die anderen wollen keinen Güterverkehr und dann wird eben die kostengünstigste Variante genommen und die heißt Abbindung der Seebäder, schnellen Verkehr entlang der Autobahn.
0: Also man kann festhalten, die neue Strecke wird so oder so gebaut. Ob die alte erhalten bleibt, ist aber noch nicht so ganz klar.
2: Also ob die neue Strecke so richtig hundertprozentig abgesichert ist, darüber wird seit Jahren auch diskutiert. Das Projekt ist ja nun wirklich nicht erst seit gestern in der Diskussion. Die Dänen sind sehr aktiv, die müssen aber ohnehin ihre Bestandsstrecke ausbauen. Dort gibt es noch ein zweites großes Brückenbauwerk in der Nähe von Nykøbing, wo ohnehin gebaut werden muss. Ob das so wie geplant eines Tages alles umsetzbar ist oder dass angesichts von Kostensteigerung das ganze Projekt nochmal in die Diskussion kommt, das werden wir sehen. Der Kernpunkt ist natürlich der Tunnel. Da sieht es im Moment so aus, dass der gebaut wird, wobei auch natürlich die Seereederei, die Schifffahrt, die dort jetzt Geld verdienen, auch nicht glücklich sind und auch versuchen, gegen das Projekt noch rechtlich ranzugehen. Und die zweite Problematik ist, selbst wenn der Tunnel kommt, ob es wirklich realistisch ist, auf gesamter Länge in Deutschland eine Neubaustrecke zu bauen. Da gibt es viele andere Großprojekte in Deutschland, wo man auch sehr euphorisch zu Beginn war und am Ende ist das dann doch nicht alles so umgesetzt wie geplant. Also sehr, sehr viele offene Fragen. Wir beleuchten das im aktuellen Heft und werden da auch in den nächsten Ausgaben mit hoher Wahrscheinlichkeit darüber berichten.
0: Du sagtest vorhin, der Verkehr auf dieser Vogelfluglinie, der war hauptsächlich von dänischem Interesse. Das merkt man ja auch schon, wenn man sich den Fahrzeugeinsatz dort mal anschaut. Bis vor ein paar Jahren war da die Deutsche Bahn noch mit ihrem Diesel-ICE der Baureihe 605 unterwegs. Den hat man ja abgezogen und dann fuhr diese dänische Gumminase, der ja zugegebenermaßen doch ein bisschen lustig aussieht.
2: Ja, aber sehr komfortabel ist, durchaus. Also die dänische Gumminase fuhr ja auch schon Jahre bevor der deutsche 605er auf der Strecke unterwegs war, den ja im Übrigen auch die Dänen zum Teil angemietet hatten. Das war ja ein Gemeinschaftsprojekt. Und dieser sogenannte Gumminasenzug bestach zum einen durch seine sehr interessante äußerliche Gestaltung. Gumminase deshalb, weil es ein Gummiwulstübergang ist, von dem man den Führerstandbereich umklappen konnte und dann direkt in den nächsten Wagen durchgehen konnte, ohne dass der Fahrgast eigentlich merkte, dass man jetzt durch den Führerstand gelaufen ist. Also sehr interessante, wenngleich sehr augenfällige Konstruktion. Der ist jetzt auch wieder unterwegs im Moment. Die Dänen haben immense Fahrzeugprobleme. Das gab es auch mit einem italienischen Hersteller große Probleme, sodass diese Gumminase heute in Dänemark auch noch anzufinden ist. Der 605er, der nun optisch ein Hingucker ist und ich finde als ICE in der Dieselversion, das ist, was in Deutschland auf vielen Strecken eigentlich auch heute noch fehlt, aus mir völlig unverständlichen Gründen ein Konzept, das offensichtlich bei der Deutschen Bahn im Moment gescheitert ist. Aber dieser sehr komfortable ICE-Verkehr ist eingestellt worden, eben mit der Begründung, dass dieses Fahrzeug nicht länger für den Trajektverkehr, weil er ist eigentlich zu kurz und eine zweite Garnitur dran zu hängen, hätte die Kapazität des Schiffes nicht hergegeben. So war das Problem bei diesem Zug, dass er eigentlich immer zu wenig Fahrgäste aufnehmen konnte für eine Strecke. Und das muss man sagen, Kopenhagen, Hamburg, wo auch Flugreisende unterwegs sind, da ist richtig Potenzial für die Eisenbahn. Deshalb gibt es ja auch die Bestrebung für eine schnelle Strecke, um dann eben viel, viel mehr Menschen per Bahn statt mit dem Flieger oder mit dem Pkw zwischen Kopenhagen und Hamburg befördern zu können. Wir werden sehen, ob das alles so klappt wie geplant.
0: Ich erinnere da auch nochmal daran, dass dieser Diesel-ICE mit, ich weiß jetzt gar nicht mehr mit welcher Bauart eines elektrischen ICEs kuppelbar ist und er bis kurz vor das Schiff sogar zweiteilig fuhr. Der elektrische Teil fuhr dann natürlich wieder zurück und der Dieselteil, der fuhr dann über Schiff weiter.
2: Ja, das war dann bis zum Schluss prinzipiell möglich von Hamburg bis nach Lübeck, weil Lübeck ist ja vor einigen Jahren an das elektrische Netz angeschlossen worden. aber durchaus noch eine sehr, sehr lange Strecke von Lübeck dann über Oldenburg in Holstein und dann auf die Insel Fehmarn ist ja nicht elektrifiziert.
0: Ab wann wird denn da der Verkehr eingestellt auf der Linie?
2: Das ist, wie gesagt, noch nicht so ganz hundertprozentig raus. Auch uns ist es noch nicht gelungen, zu recherchieren, ob das tatsächlich im Dezember 2019 der Fall sein wird. Vieles deutet darauf hin. Eben auch deshalb, weil auf dänischer Seite ohnehin die Strecke gesperrt wird wegen der dortigen Baumaßnahmen. Und dann hat man sich überlegt, ob es überhaupt noch sinnvoll ist, von Deutschland einen Zug zu trajektieren, der dann auf dänischer Seite möglicherweise nur noch wenige Kilometer fährt und da dann ohnehin endet und die Menschen, die Fahrgäste in einen Ersatzbusverkehr umsteigen müssen. Da stellt sich natürlich unter wirtschaftlichen Gesichtspunkten schon die Frage, ob es dann Sinn macht, diesen Zug gefühlt leer übers Wasser nach Dänemark zu fahren und die Menschen nicht gleich in Puttgarden umsteigen sollen. Das ist noch offen. Wir haben die Information auch nicht. Es gibt die wohl offensichtlich auch noch nicht. Wir werden in den nächsten Ausgaben des Schienenbus intensiv darüber berichten.
0: Du sagtest mir in unserem Vorgespräch, ihr habt im Heft auch ein paar Erlebnisberichte von Fahrgästen, die auf dieser Linie mitgefahren sind. Wie beschreiben die das denn?
2: Ja, das war natürlich in den 80er, 90er Jahren. Das ist so die Zeit, wo die Schreiberlinge des Schienenbusses selbst aktiv geworden sind. Noch ein ganz anderes Reisen. Das ist dann mit dem Schnellzug, mit internationalen Schnellzügen, die dann in Richtung Kopenhagen unterwegs waren, mit Abteilwagen, mit Nachtzügen, die dann verladen wurden. Das ist ja eine Eisenbahnromantik, die es heute so nicht mehr gibt. Der Schlafwagenverkehr ist ja de facto eingestellt, zum Bedauern vieler Reisender. Das war etwas, wo unsere Eisenbahnfreunde, die für den Schienenbus berichten, nochmal zurückgeblickt haben und berichten, wie damals der Reisekomfort, das Reiseerlebnis gewesen ist. Und das ist eigentlich auch neben diesen ganzen modernen Gesichtspunkten der Vogelfluglinie noch eine sehr schöne Geschichte, einfach mal zurückzublicken, wie war das damals in den 80er, 90er Jahren.
0: Okay, dann danke ich dir, Michael Frömming, Chefredakteur der Fachzeitschrift Der Schienenbus.
2: Sehr gerne.

0: Zwischen Lüneburg und Bleckede liegt eine Eisenbahnstrecke mit einer Länge von 24 Kilometern. Der Verein Arbeitsgemeinschaft Verkehrsfreunde Lübeck betreibt darauf Museumsverkehr, möchte aber eigentlich diese Bahnstrecke wieder für den öffentlichen Personennahverkehr reaktivieren. Der Verein hat auch schon eine Idee, wie man das günstiger machen könnte. Man könnte einen älteren Dieseltriebwagen auf Akku umrüsten. Zeit, um dort einmal nachzufragen. Langsamfahrt.
1: Museumsbahn.
0: Ich begrüße jetzt am Telefon Hans Dirken von der Arbeitsgemeinschaft Verkehrsfreunde Lüneburg. Guten Tag, Herr Dirken.
2: Guten Tag.
0: Sie sind zum einen im Vorstand des Vereins, aber Sie betreiben auch eine Bahnstrecke.
2: Ja, das ist richtig. Wir betreiben die Bahnstrecke von Lüneburg nach Bleckede. Die nennen wir Bleckeder Kleinbahn. Diese Strecke ist 23 Kilometer lang und wurde jahrelang als öffentliche Eisenbahn betrieben, sollte dann vor Jahr 2010 stillgelegt werden. Wir haben die Chance ergriffen und auf Weiterbetrieb der Strecke geboten, den Zuschlag bekommen und dafür dann dieses Unternehmen gegründet, weil für die Konzession eine Firma nötig ist. Ist aber eine ganz kleine, so eine UG ohne Angestellte.
0: Vor ein paar Jahren, da war dann noch regulärer Verkehr auf der Strecke.
2: Es war regulärer Personenverkehr bis 1977 und dann noch sporadischer Güterverkehr. Der ist weniger geworden, als die Bahn dann Einzelwagenverkehre immer weniger unterstützt hat. Zuletzt wurden noch Holzwagen abgeholt unterwegs auf der Strecke. Das wollen wir gelegentlich auch wieder machen, aber es ist eben eine Sache, wo die Staatsbahn nicht gut mitspielt. Letztendlich als letzter Frachtkunde gibt es weiterhin das Eisenbahnauswässerungswerk in Bleckede, was von der Osthannoverschen Eisenbahn noch betrieben wird. Da werden mehrfach im Jahr Lokomotiven zur Reparatur hingefahren, zurückgefahren. Aber das hält natürlich so eine Strecke nicht allein. Dadurch, dass wir sie übernommen haben und dann regelmäßig unsere Sonderzüge, Museumsbahnen fahren, hat das eine gute Beliebtheit wieder bekommen und auch Aufmerksamkeit in der Region, sodass man jetzt überlegt, die Strecke auch wieder für Personenverkehr ganz öffentlich zu reaktivieren.
0: Kommen wir nochmal zu Ihrer Museumsbahn. Mit was für Fahrzeugen fahren Sie denn da?
2: Wir fahren mit Triebwagen, die früher der Osthannoverschen Eisenbahn gehört haben. Der Typ heißt GDT, Großraumdieseltriebwagen. Diese Fahrzeuge fuhren bis 1977 auf dieser Strecke im regulären Verkehr, sind dann nach Italien verkauft worden, wo wir sie dann um die Jahrtausendwende wiedergeholt haben und aufgearbeitet haben, damit wir authentische Fahrzeuge haben. Wenn der Triebwagen nicht reicht, der hat also etwa 100 Plätze und kann einen Wagen ziehen, dann nehmen wir gerne auch unsere Diesellokomotive, eine MAK-Stangenlok mit 600 PS, also eine urige Maschine bei der Staatsbahn als V65 gelaufen. Unsere ist auch eine Privatbahnversion, wie sie von der Osthannoverschen Eisenbahn, dem ehemaligen Netzbetreiber, eingesetzt wurde. Ja, und ganz gelegentlich fährt dann auch nochmal die eine oder andere Speziallok, derzeitig haben wir eine Gastlok V36.
0: Also man kann es mal grob sagen, so wie die Osthannoverische Eisenbahn früher unterwegs war, sieht es bei Ihnen noch aus?
2: Ja, das ist unser Ziel, dass also Strecke und Fahrzeuge zusammenpassen und auch der Betriebsablauf. Man soll sich da ein oder zwei Generationen zurückversetzt fühlen.
0: Und die Strecke war auch nie im Besitz der Staatsbahn, das war immer die Osthannoverische Eisenbahn, also immer schon privat gewesen?
2: Ja, immer schon privat gewesen. Bis 1944 war es dann schon mal die Bleckeder Kleinbahn, die aber zu dem Zeitpunkt ja nur den gleichen Namen hat, wie wir jetzt uns gegeben haben, gehörte den Kommunen, dem Kreis.
0: Die Strecke ist 23 Kilometer lang, führt von Lüneburg nach Bleckede. Was gibt's denn da zu sehen? Gibt's da Sehenswürdigkeiten?
2: Also die Hauptsehenswürdigkeit ist sicherlich die Stadt Bleckede selber. Eine Kleinstadt mit einigen tausend Einwohnern, direkt an der Elbe gelegen, mit den entsprechenden Einkehrmöglichkeiten, die sehr ordentlich sind, gute Gaststätte, solche Sachen. Eisenbahnfreunde werden sich für das Eisenbahnausbesserungswerk in Bleckede interessieren, was die Osthannoversche Eisenbahn weiterhin betreibt. Da ist immer mal die eine oder andere Lokomotive in Hauptuntersuchung zu erkennen. Das Außengelände ist interessant und auch gut anzusehen vom kleinen Bahnhof aus. Ansonsten gibt es Fahrt durch norddeutsche Landschaft, viel Wald, aber auch weite Felder, alles norddeutsch leicht hügelig. Man fährt vorbei an Scharnebeck, wo das größte Schiffshebewerk der Welt war. Jetzt ist es nicht kleiner geworden, sondern ein anderes ist größer geworden. Man hat wunderbare Wandermöglichkeiten im Bereich Nietzsche. Also das ist eine Gegend, die sehr entschleunigend und angenehm durchfahren wird.
0: Jetzt geht es Ihrem Verein aber nicht nur um eine reine Museumsbahn. Sie wollen die Bahnstrecke zwischen Lüneburg und Bleckede für den öffentlichen Personennahverkehr reaktivieren. Und dazu hatten Sie eine Idee, und zwar einen alten Dieseltriebwagen umrüsten, dass er ein Akkutriebwagen ist.
2: Ja, das ist tatsächlich so. Letztendlich wird in Niedersachsen bei solchen Projekten immer Kosten und Nutzen entgegengestellt. Und wenn wir dann auf der Kostenseite erstmal mehrere Millionen Euro für einen oder zwei neue Dieseltriebwagen haben, dann fürchte ich, wird das kein gutes Kosten-Nutzen-Verhältnis werden. Insofern ist die Alternative entstanden, die Idee dazu, gebrauchte Triebwagen, jetzt keine uralten Museumsfahrzeuge, sondern welche, die 20, 25 Jahre alt sind, so Bauart VT 628, umzubauen auf Elektroantrieb, denn der Diesel ist ja sowas von schlecht angesehen. Und wenn man dann ankommt und sagt, ja, wir wollen mit Dieseltriebwagen fahren, noch dazu mit alten, dann glaube ich, weht einem ganz schön der Wind entgegen, zu Recht, zumal es eben heutzutage auch günstigere und einfache Lösungen gibt. Die Idee ist letztendlich, Motor und Getriebe auszubauen, anstelle des Getriebes einen nahezu handelsüblichen Elektromotor einzubauen und den mit moderner Leistungselektrik und modernen Batterien anzutreiben. Wir haben durchgerechnet, zusammen mit einem Partner, der sich professionell mit sowas befasst, dass das problemlos möglich ist, auf dieser Strecke den ganzen Tag mit Akkuenergie hin und her zu fahren und lediglich am Endbahnhof in Bleckede während der dort ohnehin nötigen Wartezeit, damit man im Taktverkehr fährt, jeweils nachzuladen.
0: Jetzt ist das mit Sicherheit machbar, ist auch mit Sicherheit nicht allzu teuer. Allerdings, wenn man an Eisenbahnfahrzeugen was macht, dann ist immer noch das Eisenbahnbundesamt dabei und man muss das Ganze auch genehmigen lassen. Ist das nicht unterm Strich vielleicht sogar doch teurer, als mit eventuell gebrauchten Dieseltriebwagen oder älteren Dieseltriebwagen zu fahren?
2: Es ist zumindest aufwendiger, diese Genehmigung. Allerdings fahren mit gebrauchten oder älteren Dieseltriebwagen, was selbstverständlich jederzeit möglich wäre, wird mutmaßlich keinen besonderen Rückhalt auch in der Politik finden. Gleichzeitig ist es ja nicht unmöglich, auch alte Fahrzeuge nach einer entsprechenden Umrüstung, also ich würde es eher als Remotorisierung benennen, für den Betrieb auch mit diesem neuen Antrieb zuzulassen. Natürlich werden wir das nicht alleine hinkriegen und nicht machen können. Da gibt es aber bereits eine Zusage vom Verkehrsministerium in dem Moment, wo es um regelmäßigen Personenverkehr geht, das Ganze auch wissenschaftlich begleiten zu lassen. Und diese wissenschaftliche Begleitung ist sicherlich auch der erste Weg dazu. Dann nehmen wir natürlich auch geeignete Wissenschaftler, dass das Eisenbahnbundesamt so etwas auch zulässt. Insbesondere, wenn es sich dann um eine so weit begrenzte Strecke handelt.
0: Wovon hängt das denn jetzt genau ab, dass Sie Ihr Vorhaben umsetzen können? Wahrscheinlich müsste man die Bahnstrecke erstmal reaktivieren.
2: Das kann man sich so vorstellen, dass wir zunächst einmal ein Signal von der niedersächsischen Landesregierung benötigen, dass ernsthaft vorgesehen ist, dieses Fahrzeug auf der Strecke einzusetzen oder auch an einer anderen Strecke. In dem Moment, das ist die Bedingung, auf die das Bundeswirtschaftsministerium, Verkehrsministerium wartet, kann man sich darüber unterhalten, welchen Fördergeldanteil man aus Berlin dafür bekommen kann. Denn letztendlich, wir machen das ehrenamtlich. Alles Geld, was wir einfahren, geht in die Strecke. Wir haben nicht unendlich Gelder zur Verfügung, auch keine 100.000 Euro oder so etwas. Ja, und damit kann man dann so ein Fahrzeug erstmal als Muster bauen. Da gibt es tatkräftige Unterstützung von der Firma Intis. Die sitzen im Emsland, dort wo früher der Transrapid gebaut wurde, und befassen sich genau mit dieser Technologie. Und damit wäre so ein Fahrzeug dann für eine vergleichsweise geringe Summe, ich sage jetzt nicht wie viel, es sind sicherlich über 100.000 Euro, aber mutmaßlich mit Hauptuntersuchung unter 1 Million, fahrfähig mit neuer Untersuchung aufs Gleis gestellt. So, und dann kann man entweder in Testfahrten ohne Publikum und damit auch zunächst einmal noch ohne diese Zulassung zu haben und nach Zulassungserwerb natürlich auch dann schon öffentlich, zum Beispiel in Kursen, die bisher die Museumsbahn gefahren hat, Fahrgäste fahren bis zu dem Moment, wo die Strecke reaktiviert wird.
0: Sie wollen die Strecke ja für den öffentlichen Personennahverkehr reaktivieren. Wie sieht denn der politische Rückhalt aus oder auch der Rückhalt der Bevölkerung?
2: Der ist sehr gut. Wir haben im vergangenen Jahr 2 Wochen Probeverkehr gemacht, einmal im Frühjahr, einmal im Herbst. Das ist gut angenommen worden. Das hat auch zu einem Umdenken geführt in der Politik. Also konkret ist es so, dass wir Unterstützung erfahren von der CDU, von der SPD, von den Grünen und von den Linken. Und alle anderen Parteien, so viel sind es dann ja nicht, sind auch nicht dagegen, sondern haben einfach jetzt andere Interessen, als uns da groß zu unterstützen. Aber die große Mehrheit im Kreis Lüneburg ist politisch dafür und auch von den Bürgern gibt es großes Interesse. Leute, die uns bei den Gleisbauarbeiten beispielsweise ansprechen und sagen, wann geht's denn los, wann können wir dann mit dem Zug zur Arbeit fahren und müssen nicht mehr mit dem Auto.
0: Okay, ich danke Ihnen, Hans Dirken von der Arbeitsgemeinschaft Verkehrsfreunde Lüneburg, dass wir uns darüber mal unterhalten konnten.
2: Ja, sehr gern, Herr Axbach.
0: Das war die Sendung Langsamfahrt in ihrer 8. Ausgabe. 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Außerdem haben wir dort eine Sendung Langsamfahrt Extra, das Interview mit dem Verein Lumdatalbahn e.V. als Extrasendung veröffentlicht. Diese Sendung können Sie sich dort auch anhören, herunterladen und gerne weitergeben. Wir verabschieden uns nun von unseren Hörerinnen und Hörern am Radio bei Radio Unerhört Marburg, bei Radio Darmstadt und bei Rundfunk Meißner sowie unsere Podcast-Hörer auf langsamfahrt.de. Die Musik hier im Hintergrund ist von DJ Tuvik, der Titel heißt Die Bahn und zwischen den Gesprächen in der heutigen Sendung hörten wir Joystock mit dem Titel Elektro Chill. Diese beiden Titel können Sie sich auf unserer Internetseite auch kostenlos und legal herunterladen. 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
3: Ich habe ein Ohrwurm. Wird auch als Katzenmusik bezeichnet. Wenn es zu schlimm und unerträglich wird, gibt es im Studio einen großen roten Knopf.

0: Herzlich willkommen zu einer neuen Ausgabe der musikalischen Verbrechen.
1: In Hessen sagt man Gude. Ich bin der Matthias.
0: Ja, ich bin der Gregor und wir hören uns heute in der 141. Ausgabe. Und weil die letzte Sendung schon wieder so lange her ist, da müssen wir erstmal selber überlegen, wie war das denn jetzt hier eigentlich nochmal?
2: Herzlich willkommen zu den musikalischen Verbrechen, der musikalischen Unterhaltungssendung.
0: Ich muss Knöpfe drücken, haben sie gesagt.
2: In dieser Sendung spielen wir Musik, die nicht von allen Menschen als schön bewertet wird. Das kann Musik aus den Charts sein, Musik, die uns irgendwo im Internet begegnet ist oder die uns ungefragt eingesendet wurde. Diese Musik klingt dann beispielsweise so.

Gefällt euch die Musik? Wenn es zu schlimm und unerträglich wird, gibt es im Studio einen großen roten Knopf. Und wenn man diesen drückt, stoppt die Musik schlagartig. Den Knopf nennt man ja auch Schlagtaster. Der Knopf wirkt wie ein Notaustaster. Ach, was eine Ruhe. Aber singt es bei euch im Kopf nicht auch weiter? Ah, ich habe einen Ohrwurm! Dagegen haben wir unseren Ohrwurmkiller. Der geht so.

0: War da was? Der Ohrwurmkiller ist wie ein Radiergummi und radiert den Ohrwurm aus dem Kopf heraus. Das ist übrigens eine Endlosschleife von Roland Kaiser mit Santa Maria. Wenn die Musik noch nicht schlimm genug ist, schauen wir immer erstmal, ob man da noch etwas machen kann. Beispielsweise können wir die Musik höher oder tiefer pitchen, schneller oder langsamer, mehrere Titel gleichzeitig oder unser mittlerweile an Altersschwäche verstorbener Studiokater Diego wird ein bisschen mitsingen. Die Musik, in der Diego mitsingt, wird auch als Katzenmusik bezeichnet. Übrigens, für diese Aufnahmen wurde das arme Tier nicht gequält. Die Aufnahme entstand in seinen jungen Jahren, als das kleine Katerchen verliebt war und eine Katze aus der Nachbarschaft angehimmelt hat. Eins hätten wir fast vergessen, den Musikpreis am Ende der Sendung. Alle Titel, die in der kommenden Stunde gespielt werden, sind automatisch nominiert für unseren Musikpreis. Unser Musikpreis, die goldene Klobürste, verleihen wir am Ende der Sendung und spielen den Gewinnertitel noch einmal.
1: So, jetzt wissen wir wieder, wie das hier funktioniert. Also jo, Musik
2: ich glaub,
1: spielen.
2: Habt ihr alle verstanden, wenn nicht, dann einfach zurückspulen.
1: Genau. Direkt mit was Schlimmem loslegen?
2: Na, auf jeden Fall.
1: Ja, okay.
2: Ins kalte Wasser.
1: Ich habe eine neue Band entdeckt. Rise Against the Spülmaschine.
2: Reis, also wie der Reis.
1: Reis wie der Reis und Spülmaschine schreibt sie auch Spülmaschine. Ist kein Tippfehler im Manuskript. Ja. Die heißen wirklich so. Und das ist eine Band, die jetzt vielleicht nicht unbedingt damit auffällt, dass die Musik schlimm ist. Aber das ist eine Band, die damit auffällt, dass die Musik extrem lustig ist. Und sowas spielen wir ja auch sehr, sehr gerne in dieser Sendung.
2: Ja.
1: Bereit für was Komisches?
2: Na klar.
1: Gut. Hier ist In the Netto.

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1: In the Netto von Reisergänze Spülmaschine.
2: Oh, herrlich. Ist das großartig. Das ist Kunst. Das ist Kunst.
1: Ja, gut, dass die Mikrofone aus waren. Wir mussten sehr lachen. Ja, was Weihnachtliches? Ah, nee. Nein.
2: Ist ja auch viel zu warm.
1: Wir renovieren lieber. Bei den Temperaturen macht das doch richtig Spaß.

0: Witzig.
1: Großartig. Reißergänzte Spülmaschine. Ja, fließ mal das Bad, hieß der Titel. Ja, und jetzt haben wir so uns überlegt, könnten wir jetzt alles hintereinander weg verschießen, unser Pulver? Nee, das heben wir uns auf für die komplette Stunde. Da hören wir jetzt immer mal ein bisschen was rein in das Album von Reißergänzte Spülmaschinen. Aber wenn wir jetzt schon am Einkaufen sind, wir brauchen Fliesen, wir brauchen zwei Komponentenkleber. Na, wo holen wir das am besten? Im Baumarkt.
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0: Jasmin Tabatabai, David Klein und Quintett. Ist das mit Männer im Baumarkt? Das ist im Original von Reinhard May. So, wenn wir jetzt am Baum...
1: Ist auch nicht lang, hast du gesagt, ne?
0: Ja, ja, das geht bald 5 Minuten. Aber so viel Zeit haben wir ja hier nicht. Ja. Ich würde es jetzt nicht ausbaggern, weil es klingt ja doch sehr schön.
1: Baggern.
0: Baggern, ja. Wir sind jetzt in der Baubranche angekommen, thematisch. Und das darf ja auch auf keiner Baustelle fehlen. Eins der wichtigsten Baumaterialien. Und nachhaltig ist es außerdem das gute
2: Holz.
0: Auch lang nicht gespielt hier.
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0: Hier sind die 257er.

0: Die 257er sind ja auch so ein bisschen dafür bekannt, dass sie gern mal ein bisschen Quatsch machen statt Musik. Aber ich finde, es klingt erstaunlich oft nach Musik, was sie da als Quatsch produzieren. Oder wie siehst du das?
1: Ja, ich habe auch mehrere andere Alben von denen gehört und die sind nicht wirklich jugendfrei. Also das ist eines der wenigen Titel, die mal so quasi richtig zivil ist. Also so ein richtiger Ausnahme, würde ich sagen.
0: Oder wie man auch sagt, das kann man im Radio im Tagesprogramm spielen.
1: So, das schon, ja.
0: Jetzt waren wir beim Holz.
1: Der Rest 80% der nicht.
0: Ja, wir überlegen die ganze Zeit aber schon, wo das Holz eigentlich herkommt. Ich weiß es.
1: Aus Bad Segeberg.
0: Richtig. Wir sind die Wise Guys.

0: Das bekannte Sägewerk in Bad Segeberg, besungen von den Wise Guys. Und mit Abstand die beste Stelle, finde ich, ist diese hier.
1: Schön ist es hier im Sägewerk, da vorne liegt ein Daumen.
2: Yo.
3: Yo.
0: Yo. Ja, das ist ja in Norddeutschland, da sagt man auch gern einfach nur mal yo.
1: Schön ist es hier im Sägewerk, da vorne liegt ein Daumen.
2: Yo.
0: Yo.
3: Yo. Da habe ich auch so letztens so einen tollen Spruch mal, wo wir gerade bei Sprüchen sind.
0: Ja.
3: Komma. Im Rest der Nation ein Satzzeichen. Im Ruhrpott eine ganze Konversation.
0: Jawohl. Und wenn wir jetzt bei schlechten Witzen sind, wobei du wolltest zu den Wise Guys noch was anmerken.
3: Ja, die Wise Guys, das ist, muss man nochmal dazu sagen, weil nicht alle das erkennen, macht ja auch nichts, ist eine A-Cappella-Band. Was bedeutet, die ganzen Instrumente in großen Anführungsstrichen sind quasi mundgemacht. Also quasi jede Person hat verschiedene Instrumente, die imitiert werden. Und unter dem Gesichtspunkt, wenn man das weiß, dann hört man die Titel ganz anders. Wir haben da auch von der Band auch noch eine Empfehlung zu dem Titel
0: Thank You for Trembling,
3: das Deutsche Bahn.
0: Ja.
3: Oder wie hieß der Titel nochmal? Das habe ich vergessen, aber auf jeden Fall.
0: Der Titel heißt Deutsche Bahn, den du gerade. Ja, so schnell war er gerade nicht. So, da ist er. Hier, können wir auch noch.

0: grad nicht weitergeht.
1: Ja, ein etwas satirischer Titel über die Zustände auf dem deutschen Schienennetz. Deutsche Bahn von den Wise Guys.
2: Darf ich mich laut meines Arbeitsvertrags nicht lustig machen, oder?
1: Psst, muss man ja hier nicht erwähnen.
2: Ach, das haben wir irgendwann schon mal gesehen.
1: Wir kommen zurück zu Reis against the Spülmaschinen. Hast du Saufen mal probiert?
3: Ja, nö, das mache ich so jeden Abend. 2 Bier bitte.

0: Gesagt.
1: Ja, ja, ja.
2: Gesagt.
1: Matze, noch ein Bier?
2: Ach, ist das schön. Das. Jo, gib her.
1: Jo.
2: Ach, du hast ja einen Korken gehabt, das
1: ja,
2: Bier.
1: Ja, ja, ja. Das ist original abgefüllt
2: Bier
1: und
2: schmeckt viel
1: original
2: nicht.
1: Verkorkt von Paluber und Söhne. Nee, na, na, na.
2: Nee.
1: Doch, so heißt der kommende Titel.
2: Nee, nee, na,
1: na. Nee, nee, na, na. Von Reisergänze-Spülmaschinen. Aufpassen, ne?

0: Olé, reißergänzte Spülmaschinen.
1: Ich mag alles daran.
0: Es ist großartig. Das ist wirklich.
1: Hey, na mehr da.
0: Wir spielen viel
1: das
0: zu gut.
1: Das ist vor allem Ohrwurm.
0: So, jetzt haben wir immer ein Problem. Wir spielen hier Musik, die wir ganz gut finden, aber wir haben vergessen, wie die Sendung heißt. 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

0: Ja, das hier sind nämlich die musikalischen Verbrechen, heute zum 141. Mal. Mir gegenüber der Matthias.
1: Hallo, und mir gegenüber ist dann auch der Gregor.
0: Ja, und jetzt haben wir den Durchschnitt so ein bisschen, also wir haben jetzt so viel Musik gespielt, die dann doch eigentlich wieder gut war. Ich glaube, jetzt müssen wir mal zum Ausgleich.
1: Was Grausames.
0: Ja. Hier ist die Hüttenabendzeit von Hotel Alpenland. Ja, das, die Hand schwebt überm Buzzer.

0: Satz freundlich.
1: Jawohl.
0: Satz freundlich, habe ich gesagt.
1: Jawohl.
0: Satz freundlich, habe ich gesagt nochmal.
1: Jawohl.
0: Mir kannst nur ein Weißbier bringen.

0: Mei, hat er jetzt alles gesagt?
1: Ja, das geht doch noch.
0: Mei, ja, mei. Das hat er gesagt. In der Sendung hat er alles gesagt. Schreibt mir in Bayern ja mit O.
1: Ach,
0: ja.
1: Das ist wieder was anderes.
0: So, genug Bayern und Bavaria. Ach ja, da kriegt man direkt durch, wenn man das also hört.
1: Ja.
0: Machen wir weiter mit unserer heutigen Bandvorstellung Rise Against the Spülmaschine. Hier ist der Titel Shirt weg.
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0: Ey, dann sind wir doch aber nackig, wenn wir das Shirt wegschmeißen.
1: Sowas aber.
0: Ja. Ein Titel habe ich noch von Reis Against the Spülmaschine. Machin, ja. Schreibt sich so. Ich lasse natürlich das Licht an. Featuring Julia Gámez Martin.

sich der Frieden der Nacht wie ein schwarzer Schleier über den uns so liebgewonnenen Protagonisten. Still und dunkel ist das Zeitloch, in das er in seinem Schlummer gefallen ist. Der vermeintliche Schlaf der Gerechten wird jedoch jäh unterbrochen. Die Sonne geht auf und es folgt das Grauen.

0: Rise Against the Spülmaschine. Und wie hat dir die Band gefallen?
1: Ja, also der letzte Titel, den fand ich jetzt ein bisschen langweilig. Aber so ein paar andere Titel, die wir am Anfang hatten, die waren schon sehr witzig, sehr geil. Also großartig. Ich mag's, ja.
0: Ist eine lustige Band.
1: Ich will das Album hier in Ruhe durchhören.
0: Ja, wir haben heute ein bisschen zu wenig schlimme Musik gespielt. Ich kann es auch verstehen, dass jetzt da manche ein bisschen enttäuscht sind. Wir versuchen jetzt in den letzten Minuten der Sendung noch mal ein bisschen nachzuholen.
1: Bitte? Diegochen ist auch enttäuscht. Diego,
0: ja, und der Buzzer.
1: Hat noch keinen Einsatz.
0: Haben wir heute schon einmal gebuzzert? Ich kann mich ja jetzt nicht dran erinnern.
1: Wir lassen nach, du.
0: Neuwertiger Buzzer abzugeben. Kaum gebraucht.

0: Also ich muss ja wirklich sagen, eine der besten Erfindungen der Musikgeschichte ist die Gesangsschlumpfmaschine.
1: Ja.
0: Was hätten wir nur alles verpasst, wenn wir diese Maschinen nie gehabt hätten?
1: Das macht ja auch sonst keiner im Radio. Wir sind im Prinzip die Einzigen, die sich das trauen.
0: Und die zweitbeste Erfindung nach der Gesangsschlumpfmaschine ist ja der Notausbuzzer.
1: Ganz genau. Den haben auch nur wir.
0: Aber ich habe da immer so einen Eindruck, wenn man den ausbuzzert, dann weiß man nicht, ob es danach nicht vielleicht doch noch schlimmer wird.
1: Die Gefahr ist immer da. Latent.
0: Und irgendwie habe ich gerade so den Eindruck schon bei den ersten Tönen, dass das jetzt genau der Fall ist.
1: Das klingt nach Gang vom Altersheim.
0: Ja, ja.
1: War tatsächlich mal in so einem Altersheim zu Gast, wo das in dem Flur solche Musik die ganze Zeit spielte. Also es war recht grauenhaft.
0: Wir hören nun von der Kapelle Oberalp und den Sackstreamers Du bist die Liebst für mich. Schreibt sich wirklich so. Also wir können es zur Not, also wenn du sagst, so schlimm muss jetzt auch nicht sein.
1: Ich finde das jetzt schön grausam für die Sendung.
0: Gut, gut.
1: Da können wir ruhig mal ein bisschen quälen.
0: Ja, wir müssen ja eigentlich was nachholen, ne? Wir haben ja viel zu viel was Gutes gespielt.

0: So, ich bin hier am Telefon. Eine Sekunde. Ja, ja, wir machen es nicht mehr. Tut uns leid. Ja, tschüss. So, wir hatten hier gerade einen Anruf aus Genf vom Europäischen Gerichtshof. Die haben gesagt, wir würden gerade gegen die Genfer Konvention gegen Menschenrechte verstoßen mit dem Lied. Also, wir sollen es sofort ausmachen.
1: Gut, dann machen wir es halt sofort aus. Aber hat keiner gesagt, dass wir danach nicht vielleicht... Machen wir das Telefon aus, bevor die noch immer...
0: Ja, das war ja nur für den Titel bezogen.
1: Ja, ja. Oli P. mit I Wish.

0: Ich gehe dir. Also das ist langweilig.
1: Das ist langweilig. Komm, ich passe das noch schnell weg.
0: Das war jetzt weder gut noch schlecht. Das war
1: das war alles, um den Durchschnitt heute nochmal ein bisschen runterzuziehen. Wir haben es während der Sendung heute, wir haben nicht so ganz performt, wie wir das hier sonst machen. Da mussten wir das jetzt am Ende hier noch so ein bisschen wieder gerade ziehen. Bevor es nachher noch heißt, dass wir hier gute Musik spielen in der Sendung. Also das wollen wir ja dann auch nicht. So, machen wir Feierabend, oder? Wir kommen nun zur Preisverleihung, zur goldenen Klobürste. Ein Titel, der uns ganz besonders im Ohr geblieben ist. Den hören wir immer am Ende der Sendung.
0: Manche Leute können sich schon denken, welcher Interpret es sein könnte. Vielleicht.
1: Wir verabschieden uns schon mal. Mein Name ist Gregor Börner.
0: Und ich bin der Matthias Kreuzberger. Macht's gut, bis zur nächsten Sendung.
1: Und gewonnen hat...
0: Reißergänzte Spülmaschinen mit In the Netto.
1: In the Netto. Tschüss.
0: Ciao.
1: Ohrwurm-Charakter.
0: Man trifft sich im Netto.
1: Mit dem Cornetto.

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So, an dieser Stelle muss ich ja an euch alle mal ein ganz herzliches Dankeschön sagen, weil ohne euch wäre nämlich meine erste Single Ich lebe nicht 9 Wochen auf Platz 1 in den Austrian Top 40 gewesen. Also Dankeschön! Und somit darf das natürlich jetzt auch nicht fehlen.

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3: Hallo und herzlich willkommen. Ihr hört das Morgenmagazin, das ihr bei Radio Korax auf der 95,9 bei den Freien Radios Berlin-Brandenburg auf DAB+ sowie auf UKW in Berlin auf der 88,4 und in Potsdam auf der 90,7. Bei Radio Blau, bei Colleradio in Dresden, bei Radio Z in Zittau auf DAB+ sowie auf Radio Swupfurt in Frankfurt oder online im Livestream hören könnt. Mein Name ist Zita, ich werde die nächsten 3 Stunden für euch moderieren und heute habe ich euch ein ganz besonderes Morgenmagazin mitgebracht, denn anders wie sonst wird es in den nächsten 3 Stunden nur um Musik gehen, denn ich spiele in meinem normalen Magazin gerne und viel Musik und dabei kam mir dann irgendwann mal der Gedanke, warum widme ich nicht mal ein ganzes Morgenmagazin lang der Musik, die ich gerne höre und den KünstlerInnen, die hinter dieser Musik stehen. Und aus dieser Idee ist nun das Morgenmagazin entstanden, was ihr heute alle hört. Ich hoffe, vielleicht findet ihr ja auch den ein oder anderen Song, den ihr noch nicht kennt und der euch gefällt.

Das war Forever von Alex G oder auch Sandy Alex G. Alex G ist ein Künstler, der seit 2009 aktiv ist und Musik veröffentlicht. Das hat er dabei am Anfang über Bandcamp und dann auch schnell über YouTube. Zumindest findet man seine Musik auf YouTube auch. Und Alex G ist für mich ein Künstler, der irgendwie Musik macht, die irgendwie sehr einfach ist, aber gleichzeitig auch sehr facettenreich. Und das finde ich irgendwie faszinierend, wie man in einem Musikstück, was irgendwie 2-3 Minuten geht, so viel verpacken kann und es gleichzeitig irgendwie so locker wirken lassen kann. Und Alex G ist mittlerweile, glaube ich, auch durchs Internet recht bekannt geworden und hat sehr lange Zeit auch seine Musik komplett alleine zu Hause veröffentlicht, was ihm, finde ich, auch irgendwie, was so seinen Charme viel ausmacht, weil es so dieses Einfache hat, von dem ich gesprochen habe, obwohl natürlich Musik machen nie einfach ist, aber es hat für mich es nimmt einen irgendwie an die Hand, ohne viel von einem zu verlangen, zumindest ist es für mich so irgendwie. Und Alex G hat mittlerweile auch mit zum Beispiel Frank Ocean zusammengearbeitet, der ja zumindest mehr Leuten vielleicht noch bekannt sein sollte. Zum Beispiel an seinem Album Blond, wo er Gitarre mit für das Album sozusagen aufgenommen hat. Und ich bin begeistert von ihm und bin großer Fan, würde ich sagen. Und genau, ich habe ganz am Anfang gesagt, dass sozusagen Alex G oder auch Sandy Alex G, das kommt davon, dass er 2017 seinen Bandnamen von nur Alex G zu Sandy Alex G geändert hat. Das Sandy steht in dem Fall in Klammern. Das habe ich soweit mitbekommen, dass der Grund dafür war, dass es eben einen anderen Künstler gab, der unter dem Namen Alex G veröffentlicht hat und es da irgendwie Komplikationen gab. Aber der Großteil der Leute, die ich kenne, die den Künstler kennen, nennen ihn trotzdem noch Alex G. Und der erste Song, den wir jetzt gehört haben, war Forever von ihm. Und ich habe euch noch ein zweites Beispiel mitgebracht, da ich finde, über Musik sprechen finde ich eigentlich immer nicht so spannend, wie Musik selbst zu hören. Das heißt, wir hören jetzt noch den zweiten Track von ihm, und zwar I Wait For You von Alex G.

Breeze Blocks von LJ. Und das ist tatsächlich der Song, über den ich die Band kennengelernt habe, weil ich einfach irgendwann mal bei YouTube über das Musikvideo gestolpert bin. Und für alle, die das Musikvideo nicht kennen, durch das Musikvideo hat zumindest der Song für mich so ein bisschen die Bedeutung, dass es sozusagen um irgendwie Liebe geht, die aber sehr obsessiv geworden ist. In dem Musikvideo geht es auch um den Streit eines Paars, das zusammenlebt. Und das sieht man in dem Musikvideo. Und ich finde, ich weiß nicht, wie es für Leute ist, die dieses Musikvideo noch nicht gesehen haben, aber für mich hat der Song auch immer so ein bisschen diese Vibes, dass es sozusagen irgendwie, an sich ist es ein Liebessong, aber irgendwas ist nicht ganz richtig. Und das finde ich irgendwie, ja, ich mag den Song, auch wenn dann vielleicht das Thema eigentlich jetzt nicht so schön ist. Und LJ ist eine britische Band aus Leeds, die jetzt seit 2007 aktiv Musik macht. Und auch LJ und auch viel der anderen Musik, die ich heute euch vorstellen werde, gehört irgendwie zum Alternativen oder Folk. Das ist so dieses, naja, man könnte sagen, ich habe es in meiner Garage aufgenommen, so ein bisschen die Vibes von Musik. Es ist schwer zu beschreiben, finde ich, aber dazu gehört eigentlich auch Alt-J. Aber ich glaube, die machen das mittlerweile sehr, sehr professioneller als in ihrer Garage. Und auf der Suche nach Infos zu der Band, zu den anderen Bands und so, bin ich bei der Band auf, finde ich, einen spannenden Fact gestoßen, denn die Band heißt Alt-J, aber man kann sie sozusagen auch schreiben wie Alt-Strich und dann das Delta-Zeichen, das ist so ein Dreieck. Und anscheinend ist das zurückzuführen, also dass sie sich Alt-J nennen, auf die englische Mac-Tastatur, denn da stellt das Zeichen Delta eben durch das Alt-J dar. Und dieses Delta-Zeichen hat anscheinend für die Band eine besondere, tiefere Bedeutung. Im Griechischen ist das Delta-Zeichen das Symbol für Differenz. Aber ich weiß nicht genau, was der Bezug zur Differenz und der Band ist. Leider konnte ich sie nicht selbst fragen. Das wäre ja vielleicht auch mal ein Ziel. Aber genau, man kann also die Band im Internet unter entweder dem Namen Alt-J oder eben Alt und dann das Delta-Zeichen finden. Aber die Band selbst bezeichnet sich auch als Alt-J. Insofern ist, glaube ich, beides richtig. Und ich werde auch weiter Alt-J sagen, weil ich es einfacher finde, als jedes Mal Alt-Delta zu sagen. Und auch die Band Alt-J hat sich in einer Universität gegründet, was ich festgestellt habe, dass viele Bands, die ich gerne höre, getan haben, dass sich sozusagen die Leute, die gerne Musik machen, irgendwie gefunden haben und dann einfach zusammen angefangen haben, Musik zu machen. Und bevor die Band unter Alt-J Musik gemacht hat, haben sie trotzdem schon zusammen Musik gemacht. Und zwar einmal unter dem Namen Daljeet Daliva und dann später unter dem Namen The Films. Da gab es dann aber wieder Verwechslungsgefahr mit einer amerikanischen Indie-Rock-Band und deswegen haben sie sich dann irgendwann umbenannt in eben Alt-J, was jetzt auch immer noch ihr Name ist. Und Alt-J könnte auch eine Band sein, die viele von euch irgendwie schon mal gehört haben, denn die Band hat mittlerweile viele verschiedenste Auszeichnungen, so zum Beispiel den renommierten Mercury-Preis, den die Band 2012 gewonnen hat. Das heißt, ich kann mit so Preisen nicht immer viel anfangen, aber ich gehe davon aus, dass das bedeutet, dass sie irgendwie bekannter sind. Und so wie schon bei unserem letzten Künstler habe ich euch auch bei der Band Alt-J noch einen zweiten Song mitgebracht, den ich euch gerne anspielen würde. Und das ist ein Song, den ich dann erst später entdeckt habe, wie ich vorhin schon kurz gesagt habe. Der Song, den wir jetzt vorher gehört haben, Breeze Blocks von Alt-J, ist der Song, über den ich die Band irgendwie kennengelernt habe. Und das war auch lange Zeit der einzige Song, den ich aktiv von ihnen gehört habe. Und irgendwann habe ich dann aus Interesse mir mal die anderen Songs angeschaut und festgestellt, ich mag auch
andere Songs von ihm. Und einen dieser anderen Songs habe ich noch für euch mitgebracht, und zwar Tarot von Alt J.

Tarot von Alt Jay. Und Alt Jay werde ich euch aber jetzt nicht nochmal vorstellen, sondern die nächste Band, die ich euch mitgebracht habe, ist Angus and Julia Stone. Das ist ein Geschwisterduo aus Newport, Australien, die jetzt seit 2006 Musik machen. Und man kann leider online nicht so viel Informationen über sie finden, aber ich finde, ihre Musik hat für mich so ein bisschen das Gefühl von Fernweh, würde ich sagen. Also man sehnt sich nach etwas, was irgendwie weit weg ist. Dabei geht es, finde ich, gar nicht wirklich um einen bestimmten Ort, sondern für mich eher irgendwie um ein bestimmtes Gefühl, nach dem man sich sehnt, von dem man vielleicht auch nicht genau weiß, was es ist, aber man hat das Gefühl, es fehlt und man hat das Bedürfnis, das Sehnen nach diesem Gefühl. Und nach dieser etwas vagen Beschreibung würde ich sagen, hören wir uns einfach den Song von Angus und Julia Stone an, den ich euch mitgebracht habe, und zwar ihren Song Big Jet Plane.

Electric Blue von Arcade Fire. Und Arcade Fire ist eine kanadische Band, die sich 2001 gegründet hat und dann 2004 ihr erstes Album veröffentlicht hat. Und Arcade Fire ist eine Band, die sich thematisch sehr viel mit, naja, so dem alltäglichen Leben und mit dem Thema Familie zum Beispiel beschäftigt, was ich sehr passend finde, denn Arcade Fire ist eine Band, die ich durch meine Familie kennengelernt habe. Und was ich an Arcade Fire so faszinierend und so schön finde, ist, dass es tatsächlich eine Band ist, die nicht nur gute Texte macht, meiner Meinung nach, sondern diese dann auch mit gefühlt 1000 verschiedenen Instrumenten vertont. Und das gibt einem immer so ein sehr volles Gefühl, wenn ich es beschreiben müsste. Denn es ist immer irgendwie viel im Hintergrund los. Und das ist etwas, was ich bei Musik sehr gerne mag. Insofern finde ich, passt die Band da sehr gut. Und der Name ist angeblich entstanden von Arcade Fire, weil einer der Personen, die sozusagen die Band mit gegründet hat, Will Butler, angeblich mal von einer Geschichte von einem Mitschüler über einen Brand in einer Videospielhalle, was ja sozusagen Arcade ist, im Deutschen übersetzt in Videospielhalle. Und von dieser Geschichte war er anscheinend sehr verängstigt und daraus ist dann der Name der Band entstanden, was ich einen sehr spannende Entstehungsgeschichte finde. Zumindest wäre ich davon nicht ausgegangen, dass der Name irgendwie daher kommt. Und tatsächlich könnten viele von euch die Band kennen, da sie am Soundtrack von Tribute von Panem nicht mitgespielt, sondern sie haben den Soundtrack für diesen Film teils mitkomponiert. Das heißt, in dem Film Tribute von Panem, ich bin mir gerade nicht sicher, welcher Teil, aber in einem der Teile kann man Arcade Fire hören, denn da wird nicht nur ein Song von ihnen benutzt, sondern ein Song von ihnen ist extra dafür entstanden, was ich irgendwie krass finde, weil Tribute von Panem ist ja wirklich ein sehr großes Franchise und wenn man dafür Musik komponiert, ich glaube, dann ist das ein guter Gig, würde ich sagen. Und Arcade Fire hat auch also andere Songs von ihnen wurden für verschiedenste Filme benutzt. Das heißt, sie sind irgendwie mittlerweile ziemlich bekannt. Sie existieren ja jetzt auch schon seit 2001. Und Arcade Fire wurde nicht nur für viele Songs benutzt, in Filmen oder so, sondern hat auch für ihre Songs viele Preise erhalten. Das heißt, sie sind irgendwie bekannt, sogar so bekannt, dass der Coldplay, eine Band, von der ich ausgehe, dass sehr, sehr viele Leute sie kennen. Und dieser Sänger von Coldplay hat Arcade Fire mal als die greatest band in history, also die großartigste Band aller Zeiten betitelt, was finde ich ja schon, was heißen könnte. Und um uns nochmal anzuhören, was diesem Lob vielleicht zu

Runde liegt, hören wir jetzt noch einen zweiten Song der Band, und zwar mehr oder weniger mein Lieblingssong der Band. Auch mal wieder der Song, über den ich die Band kennengelernt habe. Für euch jetzt hier im Morgenmagazin: Rebellion von Arcade Fire.

Rebellion von Arcade Fire hier im Morgenmagazin, das ihr bei Radio Korax auf der 95,9, bei den Freien Radios Berlin-Brandenburg, auf DAB Plus sowie auf UKW in Berlin auf der 88,4 und in Potsdam auf der 90,7. Bei Radio Blau, bei Kolle Radio in Dresden, bei Radio Z in Zittau auf DAB Plus sowie auf Radio Swupfurt in Frankfurt oder online im Livestream hören könnt. Mein Name ist Zita, ich moderiere das Morgenmagazin heute für euch und heute moderiere ich kein normales Morgenmagazin, sondern ein Musikmorgenmagazin, denn in diesen 3 Stunden des Morgenmagazins habe ich heute für euch ganz viel Musik mitgebracht, denn ich spiele auch in meinen anderen Magazinen sehr gerne viel Musik und da ist mir irgendwann der Gedanke gekommen, warum widme ich nicht mal ein ganzes Morgenmagazin der Musik, die ich mag und den KünstlerInnen, die hinter dieser Musik stehen. Und genau das mache ich heute für euch. Das bedeutet, ich spiele immer ein paar, manchmal auch nur einen Song einer Band, die ich gerne mag und erzähle euch dann ein kleines bisschen über diese Band selbst. Und damit machen wir jetzt auch weiter und zwar mit der Band Barbecues.

Im Jahr 1993 gründete Fernando Barba zusammen mit André Heuso und Marcos Azambuja zusammen eine Musikschule in São Paulo, die Musikschule En Nuclear de Ensino Musical. Aus dieser Schule heraus entstand dann 1996 eine Band, die Fernando Barba gründete, aus Menschen, die eben Teil dieser Musikschule waren und die Interesse hatten. Und die Band, die er gründete, heißt Barbatues, von denen haben wir gerade den Song Bayanaya gehört. Und die Band Barbatues beschäftigt sich sehr viel damit, eben mit Body Percussion zu arbeiten. Das bedeutet sowas wie Hände klatschen oder mit den Fingern schnipsen oder sowas wie irgendwie flüstern oder so. Das hat man jetzt, finde ich, im Song auch ziemlich gehört, denn im Hintergrund waren eigentlich gar keine Musikinstrumente, sondern eben nur Geräusche, die die Mitglieder der Band mit ihrem eigenen Körper machen konnten. Was ich immer total faszinierend finde, also ich bin begeistert, wenn Leute Musikinstrumente spielen können. Ich selbst kann leider kein Musikinstrument spielen. Ich bin immer irgendwie gescheitert. Und wenn dann aber Leute Musik mit ihrem eigenen Körper machen können, was ja irgendwie theoretisch sehr einfach klingt, aber am Ende ja doch sehr viel auch Koordination erfordert, die ich zum Beispiel auch nicht unbedingt habe, finde ich das total faszinierend. Und vor allem, wenn danach dann ein Song rauskommt, der, hätte ich nicht gewusst, dass es irgendwie Body Percussion ist, wäre ich davon ausgegangen, dass da irgendwie auch Musikinstrumente verwendet wurden. Deswegen finde ich diesen Song so gut. Und was ich auch spannend finde, ich bin auf den Song tatsächlich gestoßen, da die deutsche Band Antilopengang einen Ausschnitt von diesem Song mal in einem ihrer Songs verwendet haben. Und dann habe ich irgendwann diesen Ausschnitt gehört und dachte mir, ach, das ist Antilopengang, das könnte ich mal wieder hören. Und habe dann aber bei meiner Suche nach dem Song festgestellt, dass es eine komplett andere Band, auch nicht aus Deutschland ist. Und war davon sehr begeistert, denn ich finde den Song wirklich, wirklich sehr gut. Und ja, das ist eigentlich auch schon alles, was ich euch sozusagen zu Barbatues erzählen wollte. Ich kann es nur empfehlen, hört euch den Song Bayanaya und auch ihre anderen Songs doch gerne mal an.

Santa Fe von Beirut. Und dieser Song ist tatsächlich benannt nach der Stadt, aus der der Sänger von Beirut, Zac Gordon, kommt. Denn Zac Gordon ist in Santa Fe aufgewachsen. Das liegt in New Mexico. Und dort hat er dann auch begonnen, Musik zu machen, bevor sich die Band dann aber offiziell 2006 in New York gegründet hat. Ist Zac Gordon sehr viel durch Europa gereist, was seiner Musik auch irgendwie Einflüsse von so Folklore oder sowas gibt. Und das heißt, sehr viele verschiedene Einflüsse in diesen Songs, die, finde ich, man irgendwie auch hört, wieder mit sehr viel Musikinstrumenten im Hintergrund, was ich immer sehr schön finde. Und 2006 wird dann die Band Beirut in New York gegründet. Und wer sich jetzt wundert, Beirut ist ja eigentlich die Hauptstadt vom Libanon. Das stimmt. Und Zac Gordon, also der Sänger der Band, hat irgendwann in einem Interview mal zugegeben, dass er die Band beabsichtigt, so wie die Hauptstadt vom Libanon genannt hat. Denn er findet, dass diese Stadt für ihn irgendwie gleichgestellt mit Chaos ist und das fasziniert ihn irgendwie. Spannender Grund. Ich kann nicht sagen, ob Beirut die Stadt sehr chaotisch ist. Ich war noch nie da, aber vielleicht waren ja Leute von euch da, vielleicht könnt ihr das einschätzen. Was ich schon gesagt habe, im Hintergrund hört man wieder sehr viele verschiedene Instrumente. Es gibt auch sehr viele verschiedene Mitglieder der Band, die immer mal wechseln. Und das hört man aber auch, dass sozusagen sehr viele Menschen an dieser Musik beteiligt sind. Und auch wenn Zac Gordon der Einzige ist, der singt, finde ich, hört man trotzdem auch den Einfluss von verschiedensten Menschen und eben auch von verschiedensten Orten, was ich sehr schön finde. Und noch ein Fun Fact, bevor wir uns noch einen weiteren Song von der Band Beirut anhören, denn Santa Fe, der Song, den wir gerade eben gehört haben, ist eben ein Song von Beirut. Aber Santa Fe ist auch die Hauptstadt des US-Bundesstaats New Mexico, aus der Zac Gordon kommt. Und was ich bei meiner Recherche auch festgestellt habe, ist, dass es ein Hyundai-Automodell gibt, was ebenfalls Santa Fe heißt. Anscheinend ist der Name Santa Fe sehr begehrt. Den Song Santa Fe hören wir jetzt aber nicht nochmal, sondern wir hören jetzt The Riptide von Beirut.

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Simulation Swarm von Big Thief. Big Thief ist eine US-amerikanische Band aus New York, die sich dort 2014 gegründet hat. Und die ganzen Mitglieder der Band haben vorher schon alleine Musik gemacht und auch zwischenzeitlich hat die Band immer mal Pausen eingelegt, um den Mitgliedern die Möglichkeit zu geben, selbst noch Solo-Projekte zu machen. Die waren aber nie so erfolgreich wie die Band dann zusammen. Und ich muss sagen, ich kenne die ganzen Solo-Projekte nicht, aber die Band selbst ist für meiner Meinung nach aus gutem Grund sehr erfolgreich, denn ich finde sie sehr gut. Deswegen spiele ich sie heute auch für euch. Und Simulation Swarm, finde ich, ist ein Song, den ich vor einer Weile entdeckt habe, den ich jetzt auch gerne und häufig in meinen anderen Magazinen spiele, denn der Song macht mir irgendwie Spaß. Und ich habe euch noch einen zweiten Song von der Band mitgebracht, den ich tatsächlich sogar ein bisschen besser finde als Simulation Swarm, den Song, den ihr jetzt als erstes gehört habt. Und deswegen möchte ich den euch eben auch noch vorspielen, und zwar Vampire Empire von Big Thief.

Switch von Big Pig. Big Pig ist eine Solosängerin sozusagen, Jessica Synth, die jetzt eben seit 2016 unter dem Namen Big Pig Musik veröffentlicht. Jessica Synth ist eine irische Sängerin, die jetzt in West London lebt. Und den Song, den wir gerade gehört haben, Switch von ihr, ist tatsächlich mein Lieblingssong von ihr, weil ich die Energie des Songs sehr gerne mag. Also er ist so aktiv und schnell. Ihre anderen Songs sind alle etwas langsamer, was ich an sich auch schön finde, aber der Song Switch gefällt mir von ihr eben am besten. Und was ich spannend finde, wie gesagt, Big Pig ist ihr Künstlername. Und dazu hat sie einmal gesagt, dass dieser Name eben kein Druck auf sie legt in irgendeiner Art oder Form. Und dass sie unter diesem Künstlernamen eben entweder total chaotisch sein kann, aber sie kann auch sehr süß und irgendwie, ja, eben das Gegenteil von durcheinander sein. Was ich spannend finde, ich sehe die Verbindung zum Namen Big Pig nicht ganz, aber ich finde es natürlich immer irgendwie, es ist natürlich immer schön, wenn man merkt, dass KünstlerInnen irgendwie sich mit ihrem Namen sehr wohl fühlen, würde ich sagen. Und genau, ich kann Big Pig nur empfehlen und vor allem eben ihren Song Switch.

Cold, Cold, Cold von Cage the Elephant. Cage the Elephant ist eine Band, die sich 2006 in Bowling Green, Kentucky gegründet hat und dann sehr schnell sehr beliebt wurde. Und ein Label hat sich dann aus England sehr doll für sie interessiert. Und wegen diesem Interesse ist die Band dann sozusagen 2007 nach London gezogen. Leider war der Start dort dann nicht so einfach wie gedacht, denn das erste halbe Jahr hat sich eigentlich für die Band in England niemand wirklich interessiert. Danach sind sie aber auch doch irgendwie in England sehr beliebt und berühmt geworden. Und eine ihrer Single, Ain't No Rest for the Wicked, wurde dann tatsächlich auch als Titelsong für das PC- und Konsolenspiel Borderlands verwendet. Das heißt, sie sind dann doch irgendwie gut durchgestartet. Und ja, ich finde, sie haben viele gute Songs. Ich habe mich jetzt entschieden für den Song Cold, Cold, Cold. Ein Song, den ich besonders gut finde und euch vorspielen wollte. Und als nächstes kommen wir zur Band Car Seat Headrest. Warum das Ganze so heißt, erzähle ich euch gleich, aber erstmal hören wir von ihnen Bodies.

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Fill in the Blank von Car Seat Headrest. Car Seat Headrest kommt aus Virginia und hat sich dort 2010 als Solo-Projekt von Will to Load gegründet. Will to Load heißt wirklich William Barnes. Und der hat die Band, die sie jetzt ist, sozusagen 2010 als Solo-Projekt gegründet und die ersten 5 Jahre lang seine Musik auch komplett alleine aufgenommen. Daher kommt auch der Name Car Seat Headrest, denn das komplette erste Album nahm Toload auf dem Rücksitz seines Autos auf und hat dort eben diese Car Seat Headrest, was sozusagen im Deutschen die Kopfstütze vom Auto ist, hat er dort in seinem Auto hinten die Kopfstütze vom Sitz vorne gesehen. Und so ist dann der Name der Band entstanden. Ich rede jetzt die ganze Zeit von einer Band, denn seit 2015 ist das Ganze eine Band, als Toload nämlich einen Plattenvertrag unterschrieb und danach machte er sich dann auf der Suche nach eben weiteren Bandmitgliedern, die irgendwie ein bisschen mithelfen. Und so besteht die Band seitdem auch. Der Name hat sich aber nicht verändert. Sie heißen auch weiterhin Car Seat Headrest und erstens finde ich den Namen total cool, zweitens mag ich die Band sehr gerne, da sie, finde ich, irgendwie immer wieder Texte, also wenn man die Texte sich mal genauer anhört oder durchliest oder so, stellt man eigentlich fest, dass die Texte gar nicht so glücklich sind und meistens irgendwie eher sich mit, naja, traurigen Themen beschäftigen. Aber trotzdem finde ich, die Songs wirken für mich mehr oder weniger sehr glücklich, weil das Instrumentale das Ganze irgendwie so ein bisschen umwandelt. Und das finde ich irgendwie immer ganz schön, wenn man vom Song hören nicht gleich unbedingt mitbekommen würde, worum es geht, wenn man nicht hundertprozentig textsicher ist. Und das finde ich sehr schön an der Band Car Seat Headrest. Und deswegen habe ich euch von denen auch noch einen Song mitgebracht, und zwar Something Soon von Car Seat Headrest.

Something Soon von Car Seat Headrest hier im Morgenmagazin, das Sie bei Radio Korax auf der 95,9, bei den Freien Radios Berlin-Brandenburg, auf DAB Plus sowie auf UKW in Berlin auf der 88,4 und in Potsdam auf der 90,7, bei Radio Blau, bei Kolle Radio in Dresden, bei Radio Z in Zittau auf DAB Plus sowie auf Radio Swupfurt in Frankfurt oder online im Livestream hören könnt. Mein Name ist Zita, ich moderiere das Morgenmagazin für euch heute. Und das Morgenmagazin heute ist kein normales Morgenmagazin, denn heute geht es sozusagen nur um Musik, denn ich spiele gerne Musik in meinem Morgenmagazin und auch sehr gerne viel Musik. Und da habe ich mir irgendwann gedacht, okay, dann mache ich mal jetzt ein Morgenmagazin, wo es tatsächlich wirklich nur um Musik geht und widme da sozusagen der Musik, die ich gerne höre und auch ein bisschen den KünstlerInnen, die diese Musik halt machen, das ganze Morgenmagazin. Und aus dieser Idee ist das Morgenmagazin entstanden, was ihr heute hört. Und weiter geht es hier im Morgenmagazin mit Daughter und zwar mit No Care.

Run von Daughter. Daughter ist ein von 2010 aus London gegründetes Erst-Solo-Projekt von Elena Tonra. Mittlerweile ist es kein Solo-Projekt mehr, sondern eine Band. Den Namen hat sie aber dabei behalten, Daughter. Und Daughter ist für mich eine Band, die ich kennengelernt habe, als ich so in der 5. Klasse war, also so als ich 10, 12 Jahre war ungefähr, und mich so ein bisschen in die Band verliebt hat, weil sie damals so perfekt war, so ein bisschen melancholisch mit irgendwie coolen Texten und cooler Musikbegleitung. Und das hat mein 11-jähriges Herz sehr, sehr begeistert. Und auch diese Begeisterung gibt es immer noch für mich. Auch wenn ich es nicht mehr so aktiv höre, würde ich sagen. Aber trotzdem finde ich Daughter immer noch sehr gut. Und Daughter hat immer noch einen großen Platz in meinem Herzen, würde ich sagen. Und 2018 hat Elena Tonra dann ein Solo-Album angekündigt mit dem Namen X-Re, und danach wurde es dann aber erstmal still um die Band, bis dann im Jahr 2023 wieder neue Songs veröffentlicht wurden. Und einen dieser Songs wollen wir uns jetzt anhören, und zwar To Rage von Daughter.

0: Home von Daughter.
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The Winner ist von Devotchka. Devotchka ist eine Band, die sich 1997 in Denver, Colorado gegründet hat. Und der Bandname Devotchka leitet sich dabei vom russischen Wort Devotchka, anders geschrieben, aber wahrscheinlich gleich ausgesprochen, ab. Und das Wort Devotchka im Russischen bedeutet so viel wie Mädchen. Und den Song, den wir jetzt gerade gehört haben, der hat ja sehr viele, also nur Instrumente gehabt. Das ist ein Großteil von der Band, weil sie sehr viel mit Instrumenten und auch verschiedensten Instrumenten arbeiten. Sie haben aber ebenfalls auch Gesang. Auch den Song, den wir gerade gehört haben, gibt es in einer Variante mit Lyrics unterlegt sozusagen. Die Variante, die wir gerade gehört haben, ist aber ein Teil vom Soundtrack vom Film Little Miss Sunshine. Aus diesem Film kenne ich den Song auch, denn ich bin ein riesengroßer Fan vom Film Little Miss Sunshine und finde auch, die Musik ist perfekt für den Film und vielleicht finde ich den Song auch perfekt, weil ich den Film so gut finde, aber es passt einfach sehr gut zusammen, finde ich. Aber die Band Devotchka hat zum Beispiel nicht nur Musik für Little Miss Sunshine gemacht, sondern zum Beispiel auch für den Film Jack in Love. Da wurde ihr Song Dearly Departed benutzt. Oder für das Videospiel Gears of War 2, der Song, der verwendet wurde, heißt How It Ends. Das heißt, die Musik von Devotchka wurde schon für viele, viele verschiedene Projekte verwendet. Mein Favorite von diesen Projekten ist und wird wahrscheinlich auch immer Little Miss Sunshine bleiben. Und ja, immer wenn ich den Song höre, muss ich eben an diesen Film denken. Und immer wenn ich diesen Song höre, gibt er mir auch das Gefühl von diesem irgendwie glücklichen, aber trotzdem traurigen Familienleben, was irgendwie in Little Miss Sunshine ja verbildlicht wird. Und deswegen finde ich diesen Song so wunderschön. Als nächstes stelle ich euch Ethel Kane vor. Dazu hören wir als erstes ihren Song Family Tree.

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Family Tree von Ethel Kane. Family Tree ist auch das Intro von Ethel Kanes Album Preacher's Daughter, was sie 2022 veröffentlicht hat. Ethel Kane selbst, eigentlich genannt Hayden Silas Anhedonia, begann Mitte 2017 mit ethnischer und gregoranischen Gesängen inspirierender Musik zu experimentieren, damals noch unter dem Namen Avaid Silas. Und so um 2019 herum veränderte sich dann der Sound ihrer Musik etwas, bis sie dann ab Mitte 2019 unter dem Namen Ethel Kane zu finden war und dann auch unter diesem Namen Musik veröffentlicht hat. Und als Ethel Kane handelt ihre Musik viel von nostalgischen und sauberen Goth-Themen, so wie zum Beispiel Armut, Drogenmissbrauch, häuslicher Gewalt, sexuellem Missbrauch und anderen zum Beispiel generationsübergreifenden Traumata. Diese Themen greift sie, also Ethel Kane, selbst sehr viel aus ihrer eigenen Jugend heraus, denn Ethel Kane ist aufgewachsen in einer christlichen Gemeinde, auf der sie aus Grund ihrer Transidentität abgelehnt und als vermeintliche Hexe ausgegrenzt wurde, so erzählt sie selbst. Und laut Ethel Kane war der erste Mensch, der sie selbst eben so akzeptiert hat, wie sie war, ihr Therapeut. Und ihr Therapeut war auch der erste Mensch, der ihr klargemacht hat, dass sie nicht in die Hölle kommt, weil sie so ist, wie sie ist. Und nachdem sie das festgestellt hat, nachdem sie sozusagen akzeptiert hat, dass sie so ist, wie sie ist und dass das okay ist, hat sie dann im Alter von 16 Jahren die Kirche verlassen und ist dann auch aus ihrer Heimatstadt weggezogen nach Alabama. Und in ihrer Musik verarbeitet sie eben diese Themen, ihr Aufwachsen, und dabei verarbeitet sie nicht nur Themen, sie produziert auch alles selbst, sie schreibt ihre Texte selbst und mischt auch alles selbst ab, das heißt sehr viel Eigenes und sehr viel selbstgemacht und fasst eben mit ihrer Musik auch diesen Schmerz auf, den sie heute fühlt, wenn sie an ihre Kindheit denkt, und das, finde ich, hört man auch sehr stark und lässt einen, zumindest mich, sehr stark mit Ethel Kane mitfühlen, wenn ich ihre Musik höre. Und deswegen finde ich sie auch so gut, weil sie so überwältigend ist, finde ich manchmal. Aber sozusagen einem so einen Einblick gibt in diese Person, die hinter Ethel Kane steht und einen da irgendwie teilnehmen lässt. Und ich gehe davon aus, auch für viele Menschen irgendwie Dinge widerspiegelt, mit denen sie irgendwie zu arbeiten haben. Und das finde ich eben sehr, sehr schön, und deswegen höre ich die Musik einfach auch sehr gerne. Und wie ich vorhin schon erzählt habe, der Song, den wir jetzt zuerst gehört haben, war Family Tree von ihrem Album Preacher's Daughter, und vom selben Album hören wir jetzt noch einen Song unter Polymer.

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Dark Days Are Over von Florence and the Machines. Und bevor ich euch gleich ein bisschen mehr über die Band Florence and the Machines selbst erzähle, spiele ich euch jetzt noch was vor. Und zwar noch einen weiteren Song der Band mit dem Namen Free.

Florence and the Machines gründete sich 2007 in England und es ist sozusagen geschrieben, wird das Ganze Florence plus the Machines. Und ich war immer ein bisschen verwirrt, warum es dieses plus the Machines ist und dachte dann eine Zeit lang, okay, das wird bestimmt einfach sozusagen der andere Teil sein, weil die Sängerin selbst heißt Florence Welch. Insofern bin ich davon einfach immer ausgegangen. Jetzt bei meiner Recherche habe ich aber mitbekommen, dass der Zusatz The Machines sich auf eine langjährige Freundin von eben Florence Welch bezieht. Und zwar die Freundin Isabella Summers, die erstens die Band auch mitgegründet hat und ganz am Anfang der Band auch bei den ersten Songs beteiligt war. Und da deren Spitzname sozusagen Machine war, ist dann der Bandname Florence and the Machines entstanden, was ich sehr schön finde. Also irgendwie, hey, ich gründe eine Band und ich habe hier die Freundin, die macht auch Musik. Ach, dann benenne ich meine Band einfach nach beiden von uns. Finde ich sehr sympathisch und sehr sympathisch finde ich auch Florence and the Machines Musik. Denn ich finde, die Musik ist immer vollgeladen mit Energie, die mich immer selbst auch erfasst, wenn ich mir halt die Musik anhöre, so wie jetzt zum Beispiel den letzten Song, den wir gehört haben, Free, oder eben ganz viele andere Songs von Florence and the Machines. Und ich bin da anscheinend nicht der einzigen Meinung, denn die Band Florence and the Machines ist sehr beliebt und wurde, seit es die Band gibt, in verschiedensten Serien und Filmen verwendet, so zum Beispiel in Jennifer's Body oder Glee oder Gossip Girls zum Beispiel, also wirklich bekannte Serien und Filme. Und es ist sozusagen, Florence and the Machines hat eine Bekanntheit, die sie meiner Meinung nach auch wirklich verdient haben. Und was ich auch einen spannenden Fun-Fact finde, den ich herausgefunden habe, als ich mich über Florence and the Machines informiert habe, ist, dass noch vor der Gründung der Band 2006 Florence Welch selbst, also die Sängerin der Band, in einem Londoner Club auf ihre spätere Produzentin getroffen ist und der anscheinend sehr betrunken auf den Toiletten etwas vorgesungen haben. Die Produzentin war Miranda Nash und ist, soweit ich informiert bin, auch immer noch die Produzentin von Florence and the Machines. Das heißt, irgendwie gibt es auch die Möglichkeit, mal spontan irgendjemanden zu treffen und dann plötzlich eine Produzentin zu haben. Was ich einfach irgendwie einen coolen Fun-Fact fand und euch mitbringen wollte. Und darüber, dass Florence and the Machines zum Beispiel für verschiedenste Serien und Co. verwendet wurde, habe ich ja schon erzählt. Sie haben zum Beispiel den Soundtrack, also da wurde nicht nur Musik verwendet, da haben sie extra Musik für geschrieben, für den dritten Film der Twilight-Saga, Eclipse bis zum Abendrot. Den Film habe ich selbst nie geguckt, aber wenn Musik von Florence and the Machines mit dabei ist, kann er ja nicht so schlimm sein, würde ich sagen. Und Florence and the Machines hat auch verschiedenste Preise gewonnen und war auch sehr, sehr häufig in den Charts auf Platz 1, vor allem in England, wo sie auch herkommen. Und Anfang der Corona-Pandemie 2022 veröffentlichte Florence and the Machines ein Lied, das hieß Light of Love. Und alle Einnahmen, die sie von dieser Single bekommen haben, haben sie dann weitergegeben an die Intensive Care Society, einem Zusammenschluss von Beschäftigten in der Intensivmedizin in Großbritannien, um eben Corona-PatientInnen zu helfen. Ich habe ja auch erzählt, dass verschiedenste Songs verwendet wurden von der Band in Serien und Co. Und einen Song davon wollen wir noch hören, und zwar Spectrum. Vorher hören wir aber Mermaids, also gleich zwei Songs hintereinander von Florence and the Machines. Viel Spaß mit Mermaids und dann mit Spectrum.

Spectrum von Florence and the Machines hier im Morgenmagazin, das ihr bei Radio Korax auf der 95,9, bei den freien Radios Berlin-Brandenburg auf DAB Plus sowie auf UKW in Berlin auf der 88,4 und in Potsdam auf der 90,7, bei Radio Blau, bei Kolle Radio in Dresden, bei Radio Z in Zittau auf DAB Plus sowie auf Radio Swobodt in Frankfurt oder online im Livestream hören könnt. Mein Name ist Zita, ich moderiere das Morgenmagazin für euch heute und wenn ihr mir schon etwas länger zuhört, dann sollte euch aufgefallen sein, dies ist jetzt kein normales Morgenmagazin, denn ich spiele heute nur Musik und erzähle euch nebenbei ein bisschen über die KünstlerInnen, von denen die Musik ist. Denn ich habe irgendwann festgestellt, ich spiele gerne viel Musik und eigentlich fände ich es mal cool, sozusagen mich mal ein ganzes Morgenmagazin lang eben mit dieser Musik und den KünstlerInnen zu beschäftigen, die dahinter stehen. Und ja, dann habe ich das einfach gemacht und das, was ihr jetzt gehört habt und was ihr auch noch hören werdet, ist daraus eben entstanden und entsteht. Und gerade eben haben wir Florence and the Machines gehört und darüber habe ich euch ein wenig erzählt über die Band und als nächstes erzähle ich euch ein bisschen über Häusel und dazu hören wir jetzt als erstes einmal seinen Song Eat Your Young.

Häusl oder auch Andrew Häusl Bryan begann seine Solo-Karriere im Jahr 2012. Vor dem Jahr 2012 machte er aber schon sehr viel aktiv Musik. So brachte er sich zum Beispiel verschiedene Musikinstrumente selbst bei und arbeitete zwischenzeitlich mit dem Trinity Orchester zusammen und war zwischenzeitlich auch Mitglied des irischen Chors Anúna. Und ja, er war Teil vom irischen Chor und das liegt daran, dass Häusl in der Küstenstadt Bray in Irland aufgewachsen ist und seine irische Herkunft und der damit verbundene Katholizismus prägt seine Werke auch sehr deutlich. Dazu sagte er einmal, wenn du in Irland aufwachst, umgeben dich in deinem Alltag viele religiöse Aspekte. Meine Musik reflektiert das. Das merkt man vor allem oder naja, es ist nicht direkt ein religiöser Song, aber ich finde, man könnte ihn trotzdem mit der Kirche verbinden und das hört man vielleicht auch schon am Namen des Songs. Denn 2013 veröffentlichte Häusl seinen Song Take Me to Church. Das ist, soweit ich mitbekommen habe, auch der Song, durch den er sehr bekannt geworden ist und online sehr viel Aufmerksamkeit bekommen hat. Denn der Song handelt von dem Umgang von der Kirche und Gesellschaft mit queeren Menschen. Und davon erzählt Häusl immer wieder, dass es ihm von Anfang an um Sexualität ging und dass es keine größere Lebensbejahung und nichts Menschlicheres gibt als eben den sexuellen Akt. Und er damit mit diesem Song im Songtext hört man nicht so ganz raus, dass es direkt um queeres Leben geht. Aber in dem dazugehörigen Musikvideo, was man auf YouTube findet, kann man einen wütenden Mob sehen, der einen jungen Mann verfolgt und da eben sehr gut reininterpretieren, dass es da halt eben um die Verfolgung von queeren Menschen geht. Und der Sänger Häusl hat dann auch sehr aktiv bestätigt und bejaht, dass es eben um queere Menschen geht und deren Verfolgung und den Song damals auch als Statement gegen die homophoben Angriffe in Russland zu verstehen wollen, die eben um den Rahmen der Veröffentlichung von Take Me to Church in Russland passiert sind. Und ich finde, der Song hat die Aufmerksamkeit verdient und deswegen hören wir uns den Ganzen auch noch einmal an. Ich empfehle, sich dazu auch einmal das Musikvideo auf YouTube anzusehen. Das können wir jetzt hier übers Radio nicht. Aber der Song ist auch ohne Musikvideo sehr gut. Insofern für euch jetzt Take Me to Church von Häusl.

Take Me to Church von Häusel. Als letztes in diesem Musikmoma stelle ich euch Lady Lamp vor. Lady Lamp, auch bekannt als Lady Lamp the Beekeeper, gründete sich 2007 in Bushwick. Und ihre Musik nahm sie sehr lange komplett alleine zu Hause auf und verteilte das Ganze auch kostenlos in kleinen selbstgemachten CD-Paketen in verschiedenen Läden in Bushwick, wo man eben Musik kaufen konnte. Und 2010 zog sie dann nach New York und traf da eine Produzentin, mit der sie dann eben seitdem zusammenarbeitet und ihre Musik jetzt im Studio und unter einem Label veröffentlicht. Wir haben uns jetzt keinen Song von ihr vorher angehört. Deswegen wollen wir das jetzt tun, denn ich finde, ihre Musik ist voller Energie und macht mich sehr glücklich. Deswegen will ich euch gar nicht weiter auf die Folter spannen und euch Dear Arkansas Daughter von Lady Lamp vorstellen.

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1: Ihr hört das Morgenmagazin, das ihr bei Radio Korax auf der 95,9 bei den Freien Radios Berlin-Brandenburg auf DAB Plus sowie auf UKW in Berlin auf der 88,4 und in Potsdam auf der 90,7, bei Radio Blau, bei Kolle Radio in Dresden, bei Radio Z in Zittau auf DAB Plus sowie auf Radio Swupfurt in Frankfurt oder online im Livestream hören könnt. Mein Name ist Sita, ich habe das heutige Morgenmagazin für euch moderiert und besagtes Morgenmagazin ist jetzt eigentlich schon am Ende angelangt. Wie gesagt, ich habe die letzten 3 Stunden Musik gespielt, die ich gerne höre und euch dabei ein bisschen über die KünstlerInnen erzählt, die hinter dieser Musik stehen. Ich hoffe, vielleicht habt ihr den ein oder anderen neuen Song für euch entdeckt und damit verabschiede ich mich für heute auch erstmal bei euch und wünsche euch allen einen schönen Tag.
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5: Un petit bonjour depuis Marsan. Bonjour heißt hallo.
6: Yom Saïd min Marsan. Yom Saïd bedeutet auf Arabisch guten Tag.

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0: Benvenuti, dobrodošli, ehlen besehlen, tere, jonapotkivano, pitani, ahoy, welcome, willkommen zu einer weiteren Ausgabe von Absolute Rock, the Classic Rock Hour. Die Rocksendung, die ist wie immer bei den freien Radios Agora 105,5 aus Klagenfurt, sowie in Übernahmen bei Radio Mora und Radio Proton in Österreich und Radio Swupfurt und Radio Flora in Deutschland hören können. Wo und wann genau die Sendung ausgestrahlt wird, erfahren Sie auf den Sendungsseiten der ausstrahlenden Sendung. Beziehungsweise auch auf meinem Blog absoluterock-classicrocker.blogspot.com. Und nachhören können Sie der Sendung natürlich auch im Internet, wo die Sendung natürlich auch live in den Livestreams immer zu hören ist. Wenn Sie sie nachhören wollen, gehen Sie ins CBA, dem Archiv der Freien Radios Österreich unter cba.media, Absolute Rock oder auch meinen Namen eingeben, dann kommen Sie zu dieser Sendung nach der Erstausstrahlung und auch vielen hunderten älteren Ausgaben mehr. Und die heutige Sendung bringt mehr Neuvorstellungen dieses Sommers. Drei sind es genau. Und eine, die ist von einer ganz prominenten Band, die Rolling Stones, ebenso wie die Purple, das Album, das ich ja vor zwei Wochen vorgestellt habe, Splat, haben die Rolling Stones mit Foreign Tongues ein großartiges neues Album herausgebracht, brandneu am Markt. Zunächst aber zu den Rolling Stones und ihrem brandneuen Album Foreign Tongues. Darauf sind viele neue Nummern oben, auch ein paar alte Materialien von den Aufnahmen von Hackney Diamonds, das ja vor 3 Jahren erschienen ist. Und Ronnie Woods erklärt uns ein bisschen etwas über die Entwicklung des neuen Albums.
1: We had quite an experience making the album. Starting in Electric Lady, getting the feel there in New York. Going over to Henson Studios in LA for a little bit of Muppet and Kermit value, and then coming to Chiswick into Metropolis and getting back home. You know, it had that feel of the old Olympic Studios, that kind of intimacy.
0: Der Opening Track, das ist so ein richtig schöner Blues, Rough and Twisted. Das ist schon vor einiger Zeit als Single herausgekommen unter dem Pseudonym The Cockroaches und jetzt in einer leicht veränderten Form auch auf diesem tollen neuen Album. Das Album wurde produziert von Andrew Watt. Und Keith Richard meint, warum gerade Rough and Twisted als Album-Opener ausgesucht wurde.
2: Yeah, the minute I heard, when we were laying the tracks out, and I said to Andrew, that's the opener.
0: Und Mick Jagger erklärt zum Opening-Track noch Folgendes.
3: Blues, but it's not a 12-bar. So I put these bridges in, so it's not a complete 12 bar. I mean, the verse is 12 bar, but there's 2 bridges, so it breaks it up a lot. And then the stops, and there's harmonica solos, there's slide solos, there's, you know, it's quite aggressive.

0: Rough and Twisted. Und nach 64 Jahren im Rock'n'Roll-Zirkus wissen die Stones nach wie vor, wie man ein Album produzieren muss. Bei ihrem Spätwerk muss man sagen, dass 14 Tracks herausgekommen sind, die sie nach den Stones in ihren besten Zeiten in den 60er und 70er Jahren anhören, aber ohne den Zwang, etwas beweisen oder liefern zu müssen. Jaggers Stimme hält dabei erneut locker mit und die Band geht wie mit diesem Blues zurück zu ihren Wurzeln. Was war aber anders zum Album Hackney Diamonds? Keith Richards.
1: Well, it's a continuation and better. I think maybe because, Andrew and ourselves have got to learn to work together more and... that's why you work together. You say, hey, if the first one's pretty good, then you got to top it.
0: Für den Produzenten Andrew Watt hat nur lobende Worte übrig.
1: Yeah, he's a great motivator, in other words, is what I'm saying. A great motivator. He doesn't let you off the hook once he's got you on it. Oh, mind you, I don't let him off either, but we have a great, in other words, a pretty damn good working relationship, you know.
0: Auf dem Album ist als Gast an den Tastengeräten unter anderem Stevie Winwood zu hören, auch Paul McCartney spielt bei einer Nummer den Bass, eine besonders schöne Nummer und Nummer mit einem richtigen Drive ist Mr. Charm.

0: Summer war es die Rolling Stones von ihrem neuen Album Foreign Tongues mit Keith Richards an den Vocals, was man ja auch nicht allzu oft hört. Der Kreis im Album schließt sich mit dem letzten Track Beautiful Delilah, eine Nummer von Chuck Berry, die die Rolling Stones schon in den 60er Jahren am Anfang ihrer Karriere aufgenommen hatten.
1: I still play this kind of music. I mean, I don't play it all the time. It's not like I'm only listening to the blues or anything. But I do occasionally, I'll just say, oh, listen to these like Little Walter instrumentals, which are insane. I mean, it's like, what's he playing? How does he do that? It's still amazing. I mean, it's still my favorite. I mean, there's lots of other harmonica. He's not the only harmonica player in the world. Right. But I mean, he is like such a kind of, his whole sound is such a kind of pioneering electric over-distorted sound.
0: Erklärt Keith Richard über seine Blues-Einflüsse, die ihn heute noch sehr bewegen. Hören wir also zum Abschluss von der Vorstellung des Albums der Rolling Stones diese Nummer, Beautiful Delilah, ein Album, das in jedem Fall allen sehr ans Herz zu legen ist.
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3: Und die heutige Sendung ist weiteren Neuerscheinungen dieses Sommers gewidmet. Wir waren gerade bei den Rolling Stones mit Foreign Tongues und den Blues-Einflüssen, die auf die Band eingewirkt haben und auch heute noch da sind, wie man beim Eingangs- und beim Ausgangstrack des neuen Albums hören kann. Blues-Einflüsse hat auch ein großer Blues-Rocker, und zwar Joe Bonamassa. Sein letztes Album, The Spirit of Rory, Live from Cork, ist eben Rory Gallagher gewidmet, der ihn stark beeinflusst hat. Und Joe Bonamassa war letztes Jahr eingeladen, im Rahmen des jährlichen Rory Gallagher Festivals in Irland aufzutreten, hat dort 3 Konzerte gegeben und 14 der Tracks sind jetzt auf einem Album erschienen. Wir hören davon zunächst einmal Calling Card.

Joe Bonamassa calling card vom Album The Spirit of Rory live from Cork. Und eine großartige Version von I Fall Apart, also eine der frühen Gallagher Solonummern, ist auf diesem Album zu hören. Ursprünglich bei Gallagher war die Nummer 5 Minuten lang, hier bei Joe Bonamassa ist sie doppelt so lang. Herrlich anzuhören.

Joe Bonamassa, I Fall Apart vom tollen Album The Spirit of Rory live from Cork von Joe Bonamassa. Sicher ein Kandidat für nächstes Jahr, wenn ich im Juni wieder Rory Gallagher gedenken werde. Auch ein großartiger Gitarrist und einer meiner Lieblinge, das ist Snowy White, von dem es ebenfalls ein neues Album gibt, das er mit seiner Band White Flames herausgegeben hat, und das wird Snowy Whites letzte Veröffentlichung sein. The Finishing Touch, so heißt es, und wir hören davon jetzt einmal den bezeichnenden Track Music All My Life.

Dass Snowy White gesundheitlich angeschlagen ist, ist ja kein Geheimnis, deswegen tritt er ja seit 2019 auch nicht mehr auf. Aber er hinterlässt ein großartiges Album als sein musikalisches Vermächtnis. Just the way it is today.

Snowy White, ein großartiger Musiker, egal bei seinen Soloalben oder in Kooperationen mit Peter Green, auch bei seiner Zeit bei Thin Lizzy oder auch bei Pink Floyd hat er mitgewirkt und bei Roger Waters war er auf vielen Tourneen dabei. Er hat immer sein Gitarrenspiel durchgezogen und vor allem bei seinen Soloalben ist er keine Kompromisse eingegangen. Sein größter Hit war 1983 Birds of Paradise. Hören wir zum Abschluss dieser Sendung noch einen Track, Lost in the Blues. Und damit sage ich bis zur nächsten Woche, let it rock and rock on.

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1: Und damit herzlich willkommen hier beim Freien Bürger Radio Subfurt zum Mittagsmagazin in, um und durch Subfurt, mit Subfurt und dem Rest der Welt. Am Mikrofon, wie so oft, der Frank. Hallo.

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1: Ja, manchmal muss man so ein bisschen selbstkritisch sein. NSYNC und Rod Stewart, denke ich mal, hat jeder erkannt. Ja, I'm too sexy oder so ähnlich, das Ganze. Daya sing, I'm sexy. Ich singe, dass ich sexy bin. Bisschen Selbstkritik ist immer gut. Wir kommen zu einem nächsten Titel. Ich denke mal, wir machen mal immer Mischung. Hier kommen wir zu dem Band aus der ehemaligen eines Land, das es nicht mehr gibt. Aber die Band gibt es noch. Sternmeißen. Leben will ich.

0: Sternmeißen lieben will ich. Ja, da hört man ganz deutlich, wo die Band herkommt. Aus Sachsen natürlich, Meißen. Der Sänger war kurzfristig dabei, aber eben ein schöner Titel. Wir kommen jetzt zu unserem ersten Thema. Dabei geht's natürlich, auch wir verschließen uns dem Thema nicht, aber wir werden es nicht so auslatschen wie die öffentlich-rechtlichen. Berlins Insanatorin Spranger hat ja zugesagt, den Anschlag auf dem Christopher Street Day vollständig aufzuarbeiten. Sie sagte, dabei gehe es darum, ob das Attentat hätte verhindert werden können, ob es einen Fehler in der Überwachung des mutmaßlichen Attentäters gab. Im Innenausschuss, so sagte sie es ja im Innenausschuss, die SPD-Politikerin forderte eine Debatte darüber, ob Gefährder eine elektronische Fußfessel tragen müssten. Oppositionsabgeordnete der Linken und der Grünen kritisieren ja die Aussagen, sie habe keine Informationen preisgegeben, die nicht bereits schon durch die Medien bekannt seien. Denn es war ja jetzt politisch immer so, dass immer nur das bekannt gegeben wurde, was schon bekannt war. Die Grünen-Landesvorsitzende forderte einen parlamentarischen Untersuchungsausschuss. Dieser soll unter anderem prüfen, warum die polizeiliche Überwachungsmaßnahmen zurückgefahren wurden. Einsparmaßnahmen des Berliner Senats. Die Berliner Justiz hat ja die Kritik mit dem Umgang des mutmaßlichen Attentäters zurückgewiesen. In einer gemeinsamen Erklärung warnen ja die Präsidentin des Kammergerichtes Dickmann und die Generalstaatsanwältin Koppers davor, die juristischen Vorgänge ohne Sachkenntnis zu bewerten, was ja momentan passiert überall, auch in den Mainstream-Medien. Damit stelle man auch die Unabhängigkeit der Justiz in Frage. Dickmann und Koppers beziehen sich auf die Debatte, ob die Justiz eine Mitschuld daran trägt, dass der mutmaßliche Attentäter frei war und dadurch den Anschlag verüben konnte. Hintergrund der ganzen Debatte ist die Entscheidung des Amtsgerichts Tiergarten, den Tatverdächtigen nach der Untersuchungshaft nicht weiter festzuhalten. Die Behörden hatten ihn als islamistischen Gefährder eingestuft. Kommen wir zurück zur Politik. Die Politik muss ja darüber entscheiden, ob eventuell eine Fußfessel hätten geholfen, aber man hat ja bis jetzt nicht entschieden. Wir haben eine ganz andere Frage. Warum konnte es überhaupt? Man muss ja mal bedenken, da stehen Spezialeinheiten fast 2 Stunden vor dieser Gartenlaube und beobachten diese und dann wird der Attentäter erschossen. Ohne dass jetzt eine wirkliche Aufklärung erfolgen kann. Jetzt sind alles Mutmaßungen, keiner weiß genau, wie es wirklich war. Deswegen jetzt der nächste Beitrag, den haben wir recherchiert und der ist moderiert wieder von unseren, ich sage mal Anführungsstrichen, Kolleginnen der KI. Aber letztendlich haben wir ihn geprüft. Bitteschön.
1: Also stell dir mal vor, da ist ein stundenlang geplanter Elite-Einsatz der Polizei und plötzlich gerät das Ganze völlig außer Kontrolle.
2: Ja, das Bild dieser perfekten staatlichen Präzision zerspringt da quasi in 1000 Teile.
1: Absolut. Und am Ende schauen wir auf eine Situation, die halt total undurchsichtig ist, voller Widersprüche und naja, es bleiben unendlich viele Fragen offen.
2: Genau, und genau da setzen wir heute an.
1: Richtig. Willkommen zu dieser neuen Tiefenanalyse. Schön, dass du wieder dabei bist. Wir nehmen uns heute einen, ich sag mal, extrem kritischen Bericht vor und destillieren da mal die zentralen Argumente heraus.
2: Wir sezieren sozusagen einen Text über einen tödlichen SEK-Einsatz.
1: Ja. Die Quelle, in die wir heute eintauchen, ist ein Beitrag des Mittagsmagazins von Radio Schlupfort. Das Ganze basiert auf einem Artikel von Michael Münch, wurde vom Radio Schlupfort-Team recherchiert, dann sprachlich von einer KI umgesetzt und natürlich redaktionell geprüft.
2: Und das Thema ist echt düster.
1: Das ist es. Es geht um diesen Vorfall in Berlin-Spandau, bei dem der 21-jährige CSD-Tatverdächtige Abdum Balaut von einem Spezialeinsatzkommando, also dem SEK, erschossen wurde.
2: Aber bevor wir jetzt auch nur ein einziges Detail aus diesem Text auseinandernehmen, müssen wir eine Sache ganz klarstellen.
1: Genau, das ist mir extrem wichtig. Eine eiserne Regel für heute. Wir ergreifen hier absolut keine Partei. Weder für die Einsatzkräfte der Polizei noch für die Kritiker, die diesen Beitrag verfasst haben. Null.
2: Das ist wirklich essentiell für unser Verständnis der Quelle heute. Der vorliegende Text ist politisch hochbrisant und erhebt schwerste Vorwürfe gegen staatliche Behörden.
1: Ja, und unsere Aufgabe ist es ausschließlich, die Mechanik dieser Kritik zu verstehen. Also wir beleuchten die Argumente, die Fragen und die Perspektiven, die der Text aufwirft, total neutral.
2: Genau. Wir bewerten nicht, wer am Ende recht hat, sondern wir zeigen dir einfach auf, wie diese Argumentation aufgebaut ist. Damit du dir, ja, dein völlig eigenes Bild machen kannst.
1: Richtig. Und es geht hier ja im Endeffekt um weit mehr als um die bloße Rekonstruktion von einem Einsatz. Die fundamentale Frage lautet halt, wie viel Transparenz dürfen und müssen wir von staatlichen Eliteeinheiten erwarten?
2: Und was passiert gesellschaftlich, wenn offizielle Erklärungen bei den Leuten nur noch Misstrauen auslösen? Das ist ja der Kern.
1: Ja, um die Wucht dieser Kritik aus der Quelle wirklich zu verstehen, müssen wir uns zuerst mal das extreme Ungleichgewicht der Ausgangssituation ansehen, das der Text da so aufbaut.
2: Mhm. Der Text verankert seine Argumentationen in einem sehr, sehr scharfen Kontrast. Also zwischen Vorbereitung und Resultat.
1: Lass uns das mal aufdröseln. Wir sprechen hier ja nicht von einem spontanen Zugriff, oder?
2: Nee, überhaupt nicht. Die Quelle beschreibt eine stundenlange Observation einer Gartenlaube in Berlin-Spandau.
1: Eine Gartenlaube, okay.
2: Genau. Und das bedeutet in der polizeilichen Praxis halt, das SEK hatte Zeit, die hatten die Situation statisch unter Kontrolle. Bei so einer Lage bestimmt die Eliteeinheit das Tempo.
1: Also sie wählen den Zeitpunkt?
2: Ja, sie wählen den Zeitpunkt des Zugriffs und sie legen das ganz genaue Vorgehen fest. Die taktische Dominanz liegt auf dem Papier zu 100% bei den Behörden.
1: Okay. Und dazu kommt ja noch eine massive personelle und technische Übermacht. Die Quelle betont das extrem, dass die Kräfte mit jener Überlegenheit vor Ort waren, die halt für besonders gefährliche Lagen konzipiert ist.
2: Richtig, volle Ausrüstung.
1: Volle Ausrüstung, beste Ausbildung, das komplette taktische Arsenal. Also alles war angerichtet, das Netz war zugezogen. Und dann kommt dieser Eskalationsmoment.
2: Der Moment, wo alles kippt.
1: Genau. Der 21-jährige Verdächtige soll mit einem scharfen Messer auf die Einsatzkräfte losgegangen sein. Es fallen Schüsse, der Verdächtige stirbt.
2: Und genau an diesem Bruch hakt der Artikel ein. Die zentrale Frage, die da in den Raum gestellt wird, ist halt, wie führt eine stundenlange Observation mit massiver Übermacht am Ende trotzdem zu einem toten Verdächtigen?
1: Das ist echt krass. Weißt du, mich erinnert das an so ein Schachspiel. Es ist, als würde man sich wochenlang auf ein wichtiges Spiel vorbereiten. Man kennt jeden Zug des Gegners, man dominiert alle Figuren auf dem Brett. Und dann verliert man scheinbar komplett die Kontrolle, weil der Gegner plötzlich das verdammte Brett umwirft.
2: Das ist ein guter Vergleich. Der Text beleuchtet halt genau diese Lücke zwischen dem elitären Anspruch einer Spezialeinheit und dieser, ja, fatalen Realität am Ende.
1: Aber halt, Moment mal. Hier muss ich jetzt mal kurz reingrätschen. Und wir müssen realistisch bleiben. Wir reden über ein scharfes Messer. Das ist kein theoretisches Konstrukt.
2: Definitiv.
1: Ein Messer durchdringt Schutzwesten an den ungeschützten Stellen, am Hals, an den Armen. Ein Angreifer kann damit innerhalb von Sekundenbruchteilen töten. Das ist absolute Lebensgefahr, egal wie gut deine Ausbildung ist.
2: Absolut.
1: Verlangt der Text da nicht etwas völlig Unmenschliches von den Beamten, wenn er impliziert, dass sie das ohne tödliche Gewalt hätten lösen müssen?
2: Diese Lebensgefahr ist ein unumstößlicher Fakt. Und das wird in der Analyse von Radio Schlupfurt auch keineswegs bestritten. Der Text hält sogar wörtlich fest, dass ein Messer kein Spielzeug ist und extrem schnell tödlich sein kann.
1: Okay, aber wo setzt die Kritik dann an?
2: Die setzt auf einer ganz anderen Ebene an. Wir müssen das in den spezifischen Kontext eines SEK-Einsatzes einordnen. Die Quelle zieht da implizit eine ganz dicke rote Linie.
1: Zwischen wem?
2: Zwischen normalen Einsatzkräften und Spezialkräften. Also stell dir mal zwei ganz normale Streifenbeamte vor, die nachts in so einen unbeleuchteten Hausflur gerufen werden.
1: Oh Gott, ja.
2: Und die werden da völlig unerwartet von einem bewaffneten Angreifer attackiert. In so einer Schrecksekunde ist die Schusswaffe als letzte Rettung absolut nachvollziehbar und taktisch auf der einzige Ausweg.
1: Klar.
2: Aber hier haben wir es eben nicht mit dem dunklen Hausflur und dem Zufall zu tun.
1: Exakt, das ist der Kern der Argumentation. Die Erwartungshaltung an ein schwer geschütztes SEK ist eben precisely genau solche vorhersehbaren Gefahren ohne tödlichen Ausgang zu managen.
2: Weil die ja monatelang für exakt diesen Moment trainieren. Die Tür geht auf, jemand steht mit einer Waffe da.
1: Genau.
2: Und wenn der Ausgang am Ende dann doch exakt derselbe ist wie bei einem völlig unvorbereiteten Streifenpolizisten, dann wirft die Quelle halt die berechtigte Frage auf, wozu dieser enorme Aufwand der Spezialisierung?
1: Wozu die ganze Ausrüstung, wenn am Ende doch geschossen wird? Lass uns da mal genau in diese taktische Kritik eintauchen.
2: Sehr gerne.
1: Also, wenn es kein plötzliches Aufeinandertreffen im Dunkeln war, stellt der Text ja unweigerlich die Frage nach dem taktischen Versagen. Wie kann ein einzelnes Messer die ganze Strategie aushebeln?
2: Die Quelle spitzt das ja rhetorisch extrem scharf zu.
1: Ja, total. Sie fragt, ob dieses eine Messer die taktische Kunst der deutschen Elitepolizei augenblicklich auf die Alternative reduziert, entweder wir oder er.
2: Um diese Kritik zu verstehen, müssen wir uns ansehen, was taktisch bei so einem Zugriff eigentlich passieren soll. Ein SRK verfügt ja über ein riesiges Spektrum an nicht tödlichen Einsatzmitteln.
1: Was genau haben die da?
2: Wir sprechen hier über schwere ballistische Schilde und sogenannte Blendmittel, also Blendgranaten. Wenn ein Zugriff in einem begrenzten Raum stattfindet, wie dieser Gartenlaube, ist die Standardprozedur darauf ausgelegt, dem Gegner die Handlungsfähigkeit zu nehmen.
1: Okay, das musst du genauer erklären. Wie funktioniert das in der Praxis?
2: Also eine Blendgranate erzeugt einen extrem hellen Lichtblitz und einen unfassbar lauten, ohrenbetäubenden Knall. Das überlastet das menschliche Gehirn für mehrere Sekunden komplett.
1: Wahnsinn.
2: Der Täter ist dann quasi desorientiert, blind und taub. Und gleichzeitig rückt das Zugriffsteam mit den schweren Schilden vor.
1: Und so ein Schild baut dann eine physische Barriere auf.
2: Ganz genau. Die große Stärke von einem Messer ist ja die absolute Nähe. Wenn so ein Schild diese Distanz blockiert und der Täter durch den Knall desorientiert ist, kann das Team ihn durch schiere Masse überwältigen, ohne schießen zu müssen.
1: Wenn ich dir so zuhöre, wird das Bild, das die Quelle da zeichnet, echt noch absurder. Stell dir das mal vor, du stehst da im Zugriffsteam, du hast diese fetten Schilde, du hast die Blendgranaten.
2: Die schwere Stichschutzkleidung.
1: Ja. Und die wochenlange Planung. Und laut der Quelle verkommt all das zu einem bloßen, ja, eindrucksvollen Zubehör, sobald da ein 21-Jähriger ein Messer zieht. Die offizielle Kurzfassung am Ende ist nur: Messer gezogen, geschossen, erledigt.
2: Das führt uns zu einer echt entscheidenden Nuance im Text.
1: Welche ist das?
2: Die Kritik richtet sich nämlich nicht primär gegen den einzelnen Beamten, der in diesem finalen Sekundenbruchteil, vollgepumpt mit Adrenalin, den Abzug gedrückt hat.
1: Okay, sondern?
2: Es ist eine tiefgreifende Systemkritik. Der Text fragt provokant: Ist das der neue Status quo deutscher Spezialeinheiten? Es geht um die institutionelle Ebene, die Planung.
1: Ah, verstehe. Die Frage ist also nicht, warum hat der Beamte geschossen, sondern warum hat die Führung den Einsatz so ablaufen lassen, dass der Beamte überhaupt schießen musste?
2: Völlig korrekt. Wenn eine Spezialeinheit eine Messerattacke nach stundenlanger Vorbereitung nur mit tödlicher Schusswaffengewalt beantworten kann, dann stellt der Text die Sinnhaftigkeit der ganzen Taktik in Frage.
1: Weil das Arsenal in der Krise anscheinend nicht funktioniert hat.
2: Richtig. Und das ist der eklatante Widerspruch zwischen dem elitären Anspruch auf dem Reißbrett und der fatalen Realität an der Gartenlaube.
1: Wow. Und jetzt kommen wir an den Punkt, wo dieser lokale Einsatz in Spandau zu einem echten Politikum wird. Dieser scheinbare Fehlschlag hat ja Konsequenzen, die weit, weit über den Tatort hinausgehen.
2: Oh ja, massiv.
1: Weil durch den Tod des Verdächtigen fehlt nun das wichtigste Puzzleteil in einem ohnehin schon hochexplosiven Fall. Wir reden hier über den CSD-Tatverdächtigen. Das greift er tief in gesellschaftliche Debatten ein.
2: Der Informationsverlust ist kaum zu überschätzen. Die Quelle macht sehr deutlich, dass mit Abdul Balot eben nicht nur ein Täter gestorben ist, sondern die zentrale Informationsquelle. Jemand, den man hätte verhören können.
1: Da fehlen jetzt Antworten auf fundamentale Fragen. Was waren die wahren Motive? Gab es Mitwisser? Gibt es ein größeres Netzwerk im Hintergrund? Wer hat ihn radikalisiert?
2: All diese Fragen bleiben unbeantwortet. Aber, und das ist jetzt wichtig, der Text von Radio Schlupfwort geht noch einen massiven Schritt weiter. Er lenkt den Blick weg vom Täter und hin zu den Behörden.
1: Inwiefern?
2: Es fehlt nun ja auch die Möglichkeit, in einem Gerichtsprozess zu erfahren, welche Erkenntnisse die Behörden im Vorfeld hatten. Welche Warnzeichen wurden vielleicht wochenlang übersehen?
1: Ah, okay. Und genau in dieses Informationsvakuum stößt der Text jetzt mit einer sehr, ich sag mal, gefährlichen Dynamik vor. Die Quelle zitiert nämlich eine, wie sie selbst sagt, ausdrücklich unbelegte Verschwörungstheorie.
2: Eine sehr brisante Theorie.
1: Ja. Sie stellt die unbequeme Frage in den Raum: War ein toter Verdächtiger am Ende womöglich bequemer als ein Lebender?
2: Ein extrem schwerer Vorwurf.
1: Total. Ein lebender Verdächtiger hätte ja Fragen aufgeworfen, wer in den Behörden vielleicht geschlafen hat. Aber das ist doch ein klassischer rhetorischer Kniff, oder? Der Autor sagt explizit, es gibt keinen Beleg. Er nennt es selbst eine Verschwörungstheorie.
2: Ja.
1: Aber er pflanzt uns diesen toxischen Gedanken trotzdem in den Kopf. Nach dem Motto, ich sage nicht, dass es eine Hinrichtung war, aber man wird ja wohl mal fragen dürfen. Ist das noch saubere Argumentation?
2: Naja, was wir hier sehen, ist das rhetorische Stilmittel der sogenannten Präteritio. Man erwähnt etwas, indem man vorgibt, es eigentlich gar nicht erwähnen zu wollen.
1: Ah, okay.
2: Das ist höchst manipulativ, aber eben auch extrem effektiv. Aber im Kontext dieses Textes hat das eine ganz spezifische Funktion. Die Quelle nutzt diese Theorie als massives Druckmittel gegenüber dem Staat.
1: Ein Druckmittel, um was genau zu erreichen?
2: Die Botschaft ist unmissverständlich. Das Fehlen des Täters mag die Behörden momentan vielleicht vor unangenehmen Untersuchungsausschüssen schützen. Ein Toter kann nicht aussagen. Aber der Preis für dieses Schweigen ist das Wuchern von Verschwörungstheorien.
1: Das heißt, wenn die Behörden diese giftigen Spekulationen stoppen wollen, müssen sie echte Transparenz liefern.
2: Ganz genau. Wer solche Spekulationen beenden will, muss mehr liefern als Standardfloskeln aus der Pressestelle. Die Verschwörungstheorie wird als Drohkulisse aufgebaut, um Fakten zu erzwingen.
1: Die Flucht nach vorn durch Fakten. Da diese Spekulationen nun existieren, zeigt die Quelle den einzigen Ausweg für den Staat. Vertrauen gibt es nur durch harte, nachprüfbare Fakten. Und der Text liefert dafür so einen richtig chirurgischen Forderungskatalog.
2: Und dieser Fragenkatalog am Ende bricht dieses chaotische Ereignis auf nüchterne Parameter herunter. Die fordern Antworten auf ganz spezifische Punkte.
1: Welche sind das genau?
2: Zum Beispiel, wie groß war die exakte Entfernung zwischen dem Täter und der Polizei, als die Schüsse fielen?
1: Mhm.
2: Wie viele Schüsse wurden insgesamt abgegeben? Welche nicht tödlichen Mittel standen bereit und warum versagten sie?
1: Mhm.
2: Und gab es Aufnahmen des Einsatzes?
1: Und die Kernfrage, ne?
2: Genau. Weshalb musste dieser geplante Einsatz zwingend mit dem Tod des Gesuchten enden?
1: Das ist ja fast schon Physik und Geometrie, keine emotionale Empörung mehr. Aber warum fokussiert sich die Kritik so auf diese technischen Metriken wie Distanz?
2: Weil sich offizielle Narrative nur an harten Metriken überprüfen lassen. Kennst du die Tueller-Regel?
1: Tueller-Regel? Nee, sag mal.
2: Das ist eine Regel aus der Polizeiausbildung. Die besagt, dass ein Angreifer mit einem Messer eine Distanz von etwa 7 Metern in rund 1,5 Sekunden überwinden kann.
1: Krass, das ist schnell.
2: Das ist die absolute Gefahrenzone. Wenn die Behörden nun belegen können, dass die Distanz in der Gartenlaube extrem gering war, sagen wir unter 2 Metern, dann stützt das absolut die These der Notwehr.
1: Verstehe. Aber wenn die Distanz 10 Meter betrug?
2: Genau. Wenn da 10 Meter und Hindernisse dazwischen waren, fällt die offizielle Kurzfassung in sich zusammen. Nur durch diese Parameter lässt sich diese Aussage, Messer gezogen, geschossen, stichhaltig belegen oder widerlegen.
1: Dabei lässt der Text ja sogar eine hin offen.

0: entdeckt, befeuert er paradoxerweise das Misstrauen.
1: Das ist wirklich die Quintessenz dieser Analyse. Es ist eine eindringliche Warnung. Wenn staatliches Handeln an dieser schärfsten Kante, also wo es um Leben und Tod geht, nicht erklärbar ist, sprießen Misstrauen und Theorien.
0: Und das macht die Auseinandersetzung mit diesem Text so extrem relevant. Auch aus unserer, wie gesagt, absolut neutralen Perspektive. Wir haben heute einen Text durchdrungen, der echt warnt.
1: Mhm.
0: Wenn du, ja du, das nächste Mal eine kurze Polizeimeldung in den Nachrichten liest, zwei knappe Sätze, die einen ganzen Einsatz abhandeln, fragst du dich dann auch, was diese Kurzfassung alles auslässt?
1: Das ist die große Frage, ja.
0: Welche taktischen Fehler verbergen sich vielleicht hinter Formulierungen wie »wurde in letzter Not erschossen«? Dieser Text lädt uns echt dazu ein, offizielle Narrative kritischer zu hinterfragen.
1: Er fordert uns auf, nicht alles einfach hinzunehmen.
0: Absolut. Und zum Abschluss möchte ich dir noch einen richtig provokanten Gedanken mitgeben, der in dem Text zwar nur am Rande auftaucht, der mich aber echt nicht loslässt.
1: Schieß los.
0: Die Quelle fragt beiläufig, ob es Aufnahmen gibt. Und das müssen wir uns echt mal auf der Zunge zergehen lassen. Wir leben in einer Welt, in der wir quasi jede Sekunde unseres Lebens dokumentieren.
1: Handys überall.
0: Genau, Autos zeichnen alles per Dashcam auf, wir haben smarte Türklingeln. Und trotzdem, warum ist es bei stundenlang geplanten Elite-Einsätzen, bei denen es um Leben und Tod geht, scheinbar immer noch keine absolute Selbstverständlichkeit, dass Bodycams jede Millisekunde aus mehreren Blickwinkeln aufzeichnen?
1: Gute Frage.
0: Wäre eine lückenlose Videoaufnahmepflicht für Spezialeinheiten nicht der mit Abstand einfachste Weg, um genau diese gefährlichen, gesellschaftsspaltenden Spekulationen für immer zu beenden?
1: Das würde zumindest extrem viel Klarheit schaffen.
0: Definitiv. Das ist etwas, worüber du heute mal nachdenken kannst, wenn die offizielle Kurzfassung in den Nachrichten wieder allzu perfekt klingt. Das war's für heute. Bis zum nächsten Mal bei unserer tiefen Analyse.
1: Mach's gut!

Es geht uns nicht darum, irgendjemand an den Pranger zu stellen. Ja, du bist nachher dran. Und irgendjemand an den Pranger zu stellen, sondern ganz einfach zu wissen, was ist wirklich passiert. Man muss ja eben, wie schon im Beitrag erwähnt, wissen, wie weit war die Entfernung, war der Täter oder mutmaßliche Täter vom entsprechenden Schützen entfernt. Man sagt ja 5 bis 6 Meter ist, da muss der Polizist schon ganz schön schnell sein, um die Waffe zu ziehen. Gab es, wie gefragt, Hindernisse, wo sich hätte jeder verstecken können? Und wenn man die ganze Geschichte mal von hinten aufrollt, ist ja so, dieser Einsatz wird ja in der Zentrale oder besser gesagt in einer Lage ganz konkret geplant und dann geht's raus und dann gibt es entsprechende Führungspersonen, die Befehle geben, die dann auszuführen sind und entsprechend muss reagiert werden. Nun muss man hinterfragen, gab es ein erst, wir haben damals immer gesagt, erst schießen und dann warnen oder gab es andere Einsatzkriterien, besser gesagt Einsatzbefehle. Danach geht es ja. Und wenn die Berliner Senatorin für Inneres ja da verantwortlich für ist, sie ist ja die politisch verantwortlich für die ganze Geschichte, da muss man mal gucken, wo kommt denn diese Frau überhaupt her? Berlin hat ja dieses Problem, dass gerade auf diesem sensiblen Amt immer Leute sitzen, die eigentlich von Polizeiarbeit und der ganzen Geschichte keine Ahnung haben. Null Ahnung. Sie ist ja 21 gewählt oder besser gesagt ernannt worden. Ist seit 21 Berliner Senatorin des Inneren und wurde 23 Senatorin für Inneres und Sport und Senat bestätigt. Also ist ja 61 geboren. Ihre politische Laufbahn ist ja das, was einen zum Fragen bringt. Unter anderem Tätigkeiten als Staatssekretärin in der Senatsverwaltung für Finanzen sowie als langjährige Abgeordnete im Berliner Abgeordnetenhaus. Zu ihren aktuellen Aufgaben gehört das die Sicherung der öffentlichen Ordnung, die Polizeifinanzausstattung gegenüber dem Bund und die Koordination des Katastrophenschutzes sowie kürzlich nach dem Anschlag CSD ja, am Tatort zu sein. Die hat ja dann ihren Urlaub abgebrochen. Wäre ja eigentlich, wenn es Kai Wegner gewesen wäre, sage ich mal, der wäre erst mal 2 Tage später angekommen. Aber der war ja Gott sei Dank noch nicht im Urlaub. Das war der Hintergrund, warum wir Fragen haben, die beantwortet werden müssen, um allen Spekulationen den Wind aus den Segeln zu nehmen. Sag ich mal vorsichtig, ganz vorsichtig.

Eine Frank-Farian-Produktion. No Mercy. Jawohl. Musik, die man ab und zu auch im Sommer hören kann. Kommen wir zu einem nächsten Titel, der hier von den Herren aus Australien. Ja, ich bin Fan der Mannschaft.

Braucht man nicht mehr zu erwähnen, wer das ist. Jawohl, die brauchen zu keinem Wettbewerb mehr. Es gibt ja so viel, nennt sich Bandbattle, das sind Wettbewerbe, wo bekannte Bands oder besser unbekannte Bands in den Wettbewerb treten. Einen gibt es davon, da haben wir mal einen Titel. Das ist ein Bandbattle von Staffenhagen aus dem Jahre 2005. Also ostdeutsches Bandbattle, und da gab es eine Band aufgetreten, die nannte sich Stahlband Neukölln. Der Titel: Ostrock und in Klammern Antwort.

Das Gute an diesem Titel ist, dass er sehr kurz ist. Deswegen konnten wir den hier mal mit einbauen. Also auch Musik aus Berlin. Und vielleicht ist es ja so, dass diese Band aufgrund der Tatsache, dass man nicht versteht, was sie singt, auch nicht so wirklich erfolgreich wurde. Aber ich habe es mal erwähnt und ich habe mal vorgestellt, was im Osten des Landes so möglich ist. Musik aus den 90ern.

Adamski, Killer aus den frühen 90er Jahren. Ich hatte gerade Nachfragen zu dem Festival, was ich erwähnt hatte. Bands Battle war ja ein Metal-Festival. Das gab es von 2002 bis 2006. Und das Ganze im legendären Tankhaus in Staffenhagen, MacPom, alles klar. Organisiert wurde die Veranstaltung vom Underground Kunst und Kultur e.V., also auch alles ehrenamtlich. Von der Initiative der Metal Radio Show Interregnum und Legacy und Wall of Fire. Die Festivalreihe präsentierte vor allem Bands aus den deutschen und internationalen Metal Underground, wobei dabei der Schwerpunkt, wir haben es ja gehört, auf Death Metal, Black Metal, Thrash und Pagan Metal lagen. Zu den bekanntesten Auftritten, aber das lassen wir mal, da spielen wir dann bei passender Gelegenheit noch was. Jedes Jahr erschien ja eine offizielle Compilation mit den Auftritten der Festivalbands und wurde veröffentlicht. Und die Tickets kosteten damals, man höre und staune, 15 Euro. Wobei für Frühbesteller oft ein kostenloses Festival-Sampler dabei war. Ja, soweit war das mal, aber es gibt es leider nicht mehr. Aber man kann nicht alles haben auf dieser Welt. Ein Titel jetzt, wir waren in den 80ern, wir waren in den 90ern, wir waren in den 2000ern und jetzt kommen wir zu einem Titel aus den 70ern. Ja, Children of the Revolution, Tyrannosaurus Rex oder kurz T.Rex, T-Rex.

Ja, T-Rex aus den 70ern. Was fehlt, ist noch ein Titel aus den 60ern. Aus dem legendären Jahr 68 jetzt ein Titel. Da waran sie noch verheiratet. Esther und Ophraim. Esther und Abi Ophraim, so heißen die, waren die damals, ja.

0: bekannte Musiker aus Israel. An der Stelle zu unserem nächsten Thema. Wir widmen uns den Abriss der DDR-Geschichte in Berlin. Worum geht es? Wir fangen an erstmal, zurzeit wird ja viel abgerissen in Berlin. SEZ Friedrichshain, da ist der Abriss erstmal gestoppt. Man will jetzt erstmal prüfen, ob es auf einen Teilerhalt hinausläuft. Da ist der Termin noch offen. Jahrelang steht das Ding ja leer, anstatt es zu sanieren. Jahn-Sportpark am Prenzlauer Berg, da gibt es einen Stadionneubau. Im August 26 soll da die Aufgabe für die Vergabe des Stadionsbau sein und der soll für 29 dann beendet sein. Aber wenn man Bau in Berlin kennt, weiß man immer nicht ganz genau. Das Sporthotel in Hohenschönhausen ist ja auch eine Ruine. Da gibt es einen Bebauungsplan, der ist im April, also der ist ja im Verfahren. Und der Abriss wird frühestens 2027 sein. In der Gehrenseestraße in Hohenschönhausen, Teilabriss des Quartieres, was da, und ab 28 soll ja denn da weiter gebaut werden oder soll etwas entstehen, wo man sagt, warum? 9 sechsgeschossige Plattenbauten sind ja da, die 77 bis 80 gebaut wurden. Rund 1000 kleine Wohneinheiten gab es da. Ab 82 lebten ja hier Vertragsarbeiter und Vertragsarbeiterinnen aus Vietnam, Mosambik, Angola, Kuba. Viele teilten sich eine Küche und ein Bad. Nach 1990 waren ja dort geflüchtet und danach 2003 endete das letzte Mietverhältnis. Man hätte ja auch so einen Plattenbau nehmen können und hätte ihn umbauen können, was ja nicht das Schlechteste gewesen wäre. Die Kaserne in Hessen-Winkel, ja, da gibt es viel, viel, die Ho Chi Minh-Kaserne da in der Fürstenwalder Allee, da gibt es in Rahnsdorf, da gibt es viele Rückmeldungen, da soll ja abgerissen werden, steht ja seit 2000 leer, landeseigene Stadt und Land plant rund 450 geförderte Wohnungen, eine Kita mit 60 Plätzen, eine Quartiersgarage und Grünflächen. Grundlage ist ja der vorgezogene Bebauungsplan aus dem Jahre 2024, aber gebaut werden soll ja erst 2030. Vorher kommt nur die Freiwillige Feuerwehr, ein Arenal da drauf. Aber die Infrastruktur, die das dann belastet, die ist ja dann sehr belastet, also die kann es nicht leisten. Diese neuen Wohneinheiten, die muss man ja vorher erstmal bauen, aber das ist ja so typisch, auch in Berlin, überall. Erst wird gebaut und dann wird darüber nachgedacht, was denn passieren kann. Und das Gelände ist außerdem belastet und liegt in einem Wasserschutzgebiet. Ja, die Mollstraße, da geht es auch darum, da ist ja der Abriss beendet, ist ja bloß ein bisschen kurz hinterm Alex. Ein 9-geschossiges Haus wurde aus den 70er Jahren da abgerissen. Das waren 200 Einzelzimmerwohnungen. Danach war es ja dann ein Hotel. Wurde ja verkauft, wie vieles in Berlin. Und ja, die CDU und die Grünen im Senat forderten, oder besser gesagt im Bezirk, forderten ja eine Sanierung und die Rückkehr zum Wohnhaus. Aber wenn ich es verkauft habe, habe ich kein Mitspracherecht mehr. Und der Eigentümer entschied anders. Auf dem leeren Grundstück soll ein Haus mit 440 Zimmern entstehen. Angekündigt ist die Eröffnung im Jahre 2028, also noch ein Hotel. Ja, und wir kommen aber aus einem Grunde noch zu unserem Hauptthema. Da geht es um den Abriss des Palastes der Republik. Eine Meinung, und wir haben etwas tiefer recherchiert, dass es hauptsächlich eine politische Entscheidung war. Denn der Asbest, der war es nicht. Es gibt genug Gebäude in Asbest oder mit Asbest, die viel schlimmer belastet sind, aber das alles kommt im Beitrag. Wir haben ihn wieder erarbeitet, zusammengeführt und haben dann unser Skript geschrieben und haben es den Kollegen der KI zur Moderation übergeben. Bitteschön.
1: Willkommen zu Debate, also dem Raum für den tiefgründigen Austausch unterschiedlicher Perspektiven. Stellen Sie sich für einen Moment mal folgendes Bild vor. Tausende Tonnen massiver Stahl. Stahl, der einst das politische und kulturelle Herzstück eines ganzen Staates getragen hat. Und dieser Stahl stützt heute Luxusbauten im Nahen Osten und Autobahnbrücken in den USA.
2: Das ist wirklich ein absurdes Bild, ja.
1: Absolut. Wie konnte ein Bauwerk, das in nur 14 Jahren unglaubliche 70 Millionen Besucher anzog, derart spurlos ausradiert werden und am Ende quasi auf dem globalen Weltmarkt verramscht werden?
2: Naja, wir blicken hier auf eine extrem faszinierende und zugleich, ich sag mal, brutale städtebauliche Realität. Das ist ein echtes Trauma der Architekturgeschichte.
1: Ganz genau, wir sprechen heute über den Palast der Republik in Berlin. Ein Gebäude, das die Gemüter erhitzte wie kaum ein anderes und dessen endgültiger Abriss bis heute tiefe Kontroversen aufwirft.
2: Und unsere zentrale Frage heute ist ja...
1: Richtig, die Frage ist, war dieser Abriss die rein ideologisch motivierte Tilgung einer funktionierenden sozialen Utopie durch eine westliche Hegemonialmacht? Oder handelte es sich schlichtweg um eine legitime, politisch und städtebaulich notwendige Entscheidung zur Neugestaltung der historischen Mitte Berlins?
2: Genau das ist der Kern.
1: Ich vertrete heute die These, dass der Abriss ein gezielter, fast schon operativer Akt war, um ein funktionierendes, nicht marktorientiertes Gesellschaftsmodell buchstäblich aus dem kollektiven Gedächtnis zu löschen.
2: Und da halte ich ganz klar dagegen. Ich argumentiere, dass der Abriss die logische und unvermeidliche Beseitigung eines Herrschaftssymbols der SED-Diktatur war. Also ein Vorgang, der durch offene, demokratische Beschlüsse völlig legitimiert wurde und eben nichts mit einer perfiden Auslöschung zu tun hat.
1: Also dann lassen Sie uns doch direkt in die historischen Fakten einsteigen.
2: Gerne.
1: Wenn wir uns die originalen Planungsdokumente aus dem Jahr 1973 ansehen, wird eines unmissverständlich klar. Der Palast der Republik war von Beginn an als echtes Volkshaus konzipiert.
2: Naja, Volkshaus.
1: Moment, das war kein nachträglicher PR-Gag, um den Bau im Westen besser zu verkaufen. Von den über 21.000 Veranstaltungen, die dort stattfanden, waren weniger als 5% politisch-staatlicher Natur. 5%.
2: Mhm.
1: Der restliche Betrieb war wirklich reine Kultur, Unterhaltung und Gastronomie.
2: Da muss ich direkt mal einhaken. Niemand bestreitet die 70 Millionen Besucher. Also das Haus war extrem beliebt. Das ist unumstößliche historische Realität. Aber wir dürfen den Entstehungskontext nicht einfach ausblenden.
1: Inwiefern?
2: Naja, wo genau stand dieses Haus? Auf dem Schlossplatz. Die DDR-Führung unter Walter Ulbricht hat das zwar kriegsbeschädigte, aber absolut wiederaufbaufähige preußische Schloss 1950 bewusst in die Luft jagen lassen.
1: Das stimmt, ja.
2: Und warum? Um eine neue staatliche Ordnung physisch im Zentrum zu manifestieren. Das war eine knallharte Machtdemonstration. Und der Palast war dann das architektonische Ausrufezeichen dieser Macht. Er wurde exakt dort platziert, um Dominanz auszustrahlen.
1: Also ich verstehe diese architekturhistorische Lesart der Dominanz durchaus. Aber schauen wir uns doch mal an, wie diese angebliche Machtdemonstration im ganz normalen Alltag der Bürger funktionierte.
2: Mhm, bitte?
1: Der Palast war im Grunde wie eine gigantische, begehbare Bibliothek für Freizeit und Kultur. Sie konnten einfach hineingehen, völlig ohne Kaufzwang.
2: Ja, das ist wahr.
1: Es gab keine Sicherheitskontrollen, keine Eintrittsbarrieren an den schweren Glastüren. Drinnen gab es 13 verschiedene Restaurants, eine Post, eine Bowlingbahn, ein Theater. Und das Entscheidende, der eigentliche Kern des Ganzen ist doch, Kultur und gesellschaftliche Teilhabe waren dort radikal vom Einkommen entkoppelt.
2: Naja, weil der Staat die Preise eben künstlich diktierte und subventionierte.
1: Richtig, aber mit welch enormem Effekt? Ein Kaffee kostete 50 Pfennig. Es gab unterschiedliche Preisstufen, sodass sich wirklich jeder, also absolut jeder, den Aufenthalt leisten konnte. Internationale Größen wie Harry Belafonte traten dort auf.
2: Ja, das sind die bekannten Beispiele.
1: Wenn Belafonte im Westen sang, saß da ein kuratiertes, meist sehr gut verdienendes Publikum, das sich die teuren Kipkits leisten konnte. Im Palast der Republik sang er vor Schülern, Arbeitern und Rentnern.
2: Mhm.
1: Der Palast war quasi der greifbare Gegenentwurf zur elitären Marktgesellschaft der BRD, in der Kultur ja oft als sozialer Filter funktioniert. Wie erklären Sie sich also, dass ein angebliches Monument der Unfreiheit in der Praxis als das durchlässigste und offenste Wohnzimmer für Millionen von Menschen funktionierte?
2: Das ist ein überzeugendes Argument. Aber haben Sie bedacht, dass genau diese Durchlässigkeit politisches Kalkül war? Wir müssen uns anschauen, warum dieses Gebäude so extrem offen gestaltet war.
1: Naja, für die Bürger eben.
2: Nein, die Historie zeigt uns deutlich, diese Preise waren kein reiner Service. Sie waren pure Politik. Ein Stück Obstkuchen für 60 Pfennig in einem extrem ressourcenintensiven, hochmodernen Gebäude anzubieten, ist betriebswirtschaftlich doch völlig absurd?
1: Aus kapitalistischer Sicht ja.
2: Aus jeder wirtschaftlichen Sicht. Die SED wusste ganz genau, dass sie durch diese massive Subventionierung von Konsum- und Freizeitangeboten Zustimmung oder zumindest ein politisches Stillhalteabkommen mit der Bevölkerung erkaufen konnte.
1: Sie nennen es erkaufte Zustimmung, ich nenne es reale gesellschaftliche Teilhabe in einem nicht-kapitalistischen System.
2: Aber es war doch eine illusionäre Teilhabe. Wenn Sie den Menschen das Gefühl geben, Teil einer großen, klassenlosen Wohlfühlgemeinschaft zu sein, hinterfragen Sie das politische System und die ganzen Repressionen im Hintergrund viel weniger.
1: Das ist jetzt aber schon sehr zynisch betrachtet.
2: Es ist die Realität der Diktatur. Und was die von Ihnen angesprochenen fehlenden Sicherheitskontrollen betrifft, die Überwachung fand in der DDR schlichtweg nicht durch einen grimmigen Türsteher an der Eingangspforte statt,
1: sondern durch die Stasi.
2: Exakt. Sie fand systematisch, lautlos und flächendeckend im Hintergrund durch die Stasi statt. Die offene Architektur des Palastes war die Bühne. Die billigen Preise waren das Zuckerbrot. Diese Kultur für alle war eine zutiefst instrumentalisierte Öffentlichkeit, die letztlich nur dem Machterhalt diente.
1: Also selbst wenn wir dieser sehr strengen Lesart folgen und sagen, es war eine rein staatlich inszenierte Wohlfühlblase, der Effekt für den einzelnen Bürger war dennoch ein enormer sozialer Freiraum.
2: Das spreche ich dem Einzelnen ja auch gar nicht ab.
1: Gut, aber lassen Sie uns genau hier mal anknüpfen. Wenn dieses Haus so unglaublich populär war, wenn es im Alltag so perfekt funktionierte, stehen wir doch vor einem massiven Problem. Wie rechtfertigt man im wiedervereinigten Deutschland den Abriss eines Gebäudes, an dem Millionen Ostdeutscher hängen?
2: Man rechtfertigt es nicht mit fadenscheinigen Vorwänden, sondern man reagiert auf eine akute Gefahr, das Thema Asbest.
1: Ach genau, der Asbest. Und hier wird es wirklich hochinteressant, wenn wir uns nämlich mal die technischen Messprotokolle aus dem Jahr 1990 ansehen.
2: Mhm.
1: Die Asbestfasern im Palast waren festgebunden, sogenannter Spritzasbest, der hinter Verkleidungen lag. Die Luftmessungen im Inneren zeigten 1990 weniger als 500 Fasern pro Kubikmeter.
2: Ja und?
1: Wissen Sie, was zeitgleich auf den Straßen Berlins direkt vor der Tür gemessen wurde? Bis zu 7000 Fasern pro Kubikmeter. Durch ganz normalen Bremsabrieb und Industrie.
2: Das kann man doch nicht vergleichen.
1: Die Atemluft draußen war 14 Mal kontaminierter als im angeblich lebensgefährlichen Palast.
2: Moment. Man kann doch nicht die allgemeine Feinstaubbelastung einer vielbefahrenen Hauptstraße mit der Bauweise eines geschlossenen Gebäudes gleichsetzen, in dem sich täglich Zehntausende Menschen aufhalten.
1: Aber die Verhältnismäßigkeit.
2: Spritzasbest war in den 70er Jahren ein gängiger Baustoff, ja? Aber 1990 wusste man, dass es eine tickende Zeitbombe war. Wenn dort Umbauten stattgefunden hätten, wenn es gebrannt hätte, dann war die Gefahr absolut real. Es gab strikte bundesdeutsche Arbeitsschutzrichtlinien. Die Schließung war einfach eine technische Notwendigkeit.
1: Dass Asbest gefährlich ist, bestreite ich doch gar nicht. Aber die Verhältnismäßigkeit der Entscheidung stimmt hinten und vorne nicht. Über 5000 öffentliche Gebäude in Berlin waren damals asbestbelastet.
2: Mhm.
1: Das ICC, also das riesige internationale Kongresszentrum im Westen der Stadt, die Philharmonie, weite Teile der TU Berlin, die blieben alle stehen und wurden bei laufendem oder leicht eingeschränktem Betrieb saniert.
2: Naja.
1: Beim Palast der Republik jedoch ordnete man 1990 nach einem Gutachten, dessen Protokolle interessanterweise teilweise verschwanden, quasi über Nacht die sofortige Schließung an.
2: Weil der Palast eben nicht einfach nur irgendein weiteres asbestbelastetes Kongresszentrum war.
1: Aha, wir kommen der Sache näher.
2: Lassen Sie mich das kurz ausführen. Natürlich war der Asbest der technische Auslöser. Dass dieser Umstand vielen politisch Verantwortlichen extrem gelegen kam, bestreite ich ja gar nicht.
1: Genau.
2: Es war eben keine im Geheimen inszenierte Verschwörung, wie Sie es ein bisschen andeuten. Es war die Umsetzung einer offenkundigen politischen Überzeugung. Schauen wir uns die Aussagen von Wolfgang Thierse an. Oder den offiziellen Beschluss des Berliner Senats von 1992 unter Eberhard Diepken.
1: Mhm, die kenne ich gut.
2: Da steht völlig transparent das Ziel der Beseitigung der sozialistischen Bauzeugnisse im historischen Zentrum. Thierse nannte es ganz offen eine symbolische Tilgung. Ein vereintes Deutschland wollte und konnte sein Zentrum schlichtweg nicht durch das zentrale Repräsentationsgebäude eines untergegangenen Unrechtsstaates definieren lassen.
3: Aber genau hier offenbart sich doch die ganze ökonomische und technische Absurdität dieser, wie er es nennt, symbolischen Tilgung.
2: Wieso Absurdität?
3: Wenn es wirklich nur um die politische Symbolik gegangen wäre, warum hat man dann dieses unfassbar teure technische Theater aufgeführt? Zwischen 1998 und 2003 wurde der Palast für sage und schreibe 130 Millionen Euro komplett entkernt. 5 Jahre lang.
2: Ja, das war ein Aufwand.
3: Er war danach vollständig asbestfrei. Man hatte einen gigantischen, sauberen Rohbau mitten in Berlin. Es gab hervorragend ausgearbeitete Nutzungskonzepte. Man hätte ihn als Ausweichsitz für den Bundestag nutzen können, als modernes gesamtdeutsches Kulturzentrum. Die komplette Sanierung des Bestandes hätte schätzungsweise 125 bis 180 Millionen Euro gekostet.
2: Und stattdessen hat man sich für den Abriss entschieden.
3: Richtig. Man zahlt 130 Millionen Euro für die Entkernung, zahlt dann weitere 120 Millionen für den kompletten Abriss dieses sauberen Rohbaus, um dann, Jahre später, für unglaubliche 677 Millionen Euro Steuergelder ein barockes Kostümschloss hinstellen.
2: Also Kostümschloss ist jetzt aber...
3: Der laufende Betrieb dieses Schlosses kostet uns heute nochmal 50 Millionen jährlich. Diese Argumentation der technischen Notwendigkeit bricht in exakt dem Moment zusammen, in dem man einen fertig sanierten Rohbau abreißt. Das belegt für mich schlichtweg ökonomischen Wahnsinn. Es sei denn, das Ziel war wirklich die absolute physische Ausradierung eines historischen Beweises.
2: Es war die Ausradierung eines Symbols, ja, aber nicht aus Rache oder Wahnsinn. Sehen Sie sich die Beschlüsse des Deutschen Bundestages an. 2006 stimmten 385 Abgeordnete für die Rekonstruktion des historischen Schlosses und nur 133 dagegen. Das ist der demokratische Wille der Vereinten Republik.
3: Ein teurer Wille.
2: Sie werfen der Politik ökonomischen Wahnsinn vor, aber Symbolpolitik, staatliche Erinnerungskultur und auch Stadtplanung lassen sich nun mal nicht ausschließlich mit dem Taschenrechner bewerten. Der Rohbau des Palastes, selbst entkernt und asbestfrei, trug immer noch die DNS der SED-Diktatur in seiner Formensprache.
3: Mhm.
2: Der Abriss war das legitime Recht der neuen Republik, das historische Narrativ an ihrem zentralsten Platz neu zu setzen. Das neue Schloss mag für sie ein Kostüm sein, aber es knüpft bewusst an eine jahrhundertelange europäische Geschichte an und schließt das 40-jährige diktatorische Kapitel optisch einfach ab.
3: Sie nennen es das Abschließen eines Kapitels. Ich nenne es die systematische Entsorgung einer ganzen Gesellschaftskultur. Und das ist der Punkt, an dem wir den Blick mal weiten müssen. Denn der Palast der Republik war ja absolut kein Einzelfall.
2: Wie meinen Sie das?
1: Wenn es wirklich nur um dieses eine zentrale Herrschaftssymbol gegangen wäre, wie Sie sagen, warum sehen wir dann exakt dasselbe Vernichtungsmuster bei völlig unpolitischen, reinen Freizeitbauten?
2: Auf welche Gebäude spielen Sie da konkret an?
1: Nehmen wir mal das Ahornblatt, diese architektonisch geniale, blattförmige Großgaststätte von Ulrich Müther. Ein echtes Meisterwerk der Schalenarchitektur. 1997 wurde es einfach abgerissen, um Platz für ein völlig banales Hotel- und Bürozentrum zu machen.
2: Ja, das war architektonisch schade.
1: Oder noch prägnanter, das SEZ. Das Sport- und Erholungszentrum an der Landsberger Allee.
2: Das SEZ war in der Tat ein gigantischer Komplex.
1: Gigantisch ist fast noch untertrieben. 1981 eröffnet, weltweit einzigartig in dieser Dimension. Wir sprechen hier von künstlichen Wellenbädern, Eislaufbahnen, Ballettsälen, 10 verschiedenen Gastronomien unter einem Dach.
2: Alles staatlich getragen.
1: Auch hier galt das absolute Prinzip Kultur und Sport als Volksgut. Niemand brauchte ein teures Premium-Ticket. Die Eintrittspreise waren für jeden erschwinglich. Und was passierte nach der Wende? Es wurde systematisch verfallen gelassen.
2: Naja, systematisch verfallen gelassen.
3: Die Treuhand und später der Senat haben es stiefmütterlich behandelt. Sprechen wir doch kurz über diese Treuhandmechanismen. Man übergibt ein enormes Volksvermögen an eine Behörde, deren expliziter Auftrag die schnelle Privatisierung ist. 2003 wurde das SEZ für den geradezu lächerlichen Preis von exakt 1 Euro an einen privaten Investor verkauft. 1 Euro.
2: Mit weitreichenden rechtlichen Verpflichtungen für den Investor, das muss man aber zwingend dazu sagen. Der Auftrag der Treuhand war die Überführung einer völlig ruinierten Staatswirtschaft in eine funktionierende Marktwirtschaft. Das ist ein gewaltiger Unterschied zu einem bloßen Ausverkauf.
3: Aber das Ergebnis war der Ausverkauf. Beim SEZ gab es Klauseln, ja, der Investor müsse den Badebetrieb aufrechterhalten. Was passierte? Er machte das Bad dicht, nutzte die riesigen Flächen für Events und spekulierte jahrelang auf die lukrative Umwidmung des Grundstücks in Bauland.
2: Das ist leider oft das Risiko bei solchen Privatisierungen.
3: Der Senat musste ewig klagen, um das Grundstück überhaupt zurückzubekommen, nur um es dann am Ende doch abreißen zu lassen. Bei all diesen Beispielen ging es nicht primär um Architektur. Es ging um die gezielte Entfernung kollektiver DDR-Erfahrung.
2: Das sehe ich anders.
3: Warum mussten diese Orte weg? Weil sie, genau wie der Palast, physisch bewiesen haben, dass eine Gesellschaft Räume schaffen kann, in denen Menschen sich abseits von knallharter Profitlogik begegnen. Es war die Ausradierung der Idee des Gemeinguts.
2: Also, tut mir leid, da machen Sie sich analytisch wirklich viel zu einfach. Sie zeichnen das Bild einer böswilligen, kapitalistischen Verschwörung, die nachts loszieht, um sozialistische Freizeittempel gezielt zu vernichten, weil sie Angst vor deren Ideologie hat.
3: Ich nenne es eher eine strukturelle Verdrängung.
2: Aber lassen Sie uns doch mal über die profanen wirtschaftlichen Mechanismen sprechen, wie solche postsozialistischen Anlagen in der Realität funktionieren.
3: Bitte erklären Sie mir, warum ein extrem gut besuchtes, funktionierendes Wellenbad ein städtebauliches Problem sein soll.
2: Weil ein gigantisches Wellenbad mit 10 Restaurants und einer künstlichen Eisbahn, das Eintrittspreise im Centbereich verlangt, ökonomisch in der echten Welt schlichtweg nicht existieren kann.
3: Aber es hat doch existiert.
2: Ja, weil das SCZ in der DDR mit massiven jährlichen Millionenbeträgen aus dem Staatshaushalt künstlich am Leben erhalten wurde. Nach dem Wegfall der Planwirtschaft, als plötzlich reale Energiepreise, reale Instandhaltungskosten und reale Personalkosten anfielen, war der Kollaps dieses Konstrukts absolut unvermeidlich.
3: Das ist doch genau...
2: Ein solcher Koloss ist in einer Marktwirtschaft nicht refinanzierbar. Es sei denn, das ohnehin extrem verschuldete Berlin buttert jährlich 2-stellige Millionenbeträge rein.
3: Aber das ist doch genau der Kern meiner Argumentation. Man hat dem System seine wirtschaftliche Grundlage entzogen, weil man alles in ein marktwirtschaftliches Korsett gepresst hat und dann gesagt, seht her, euer System funktioniert nicht.
2: Nein, das DDR-System hat sich selbst die Grundlage entzogen, weil der Staat schlichtweg bankrott war. Die Treuhand stand vor Immobilien, die einen immensen, jahrzehntelangen Sanierungsstau aufwiesen.
3: Dennoch hätte man...
2: Die Senatsentscheidungen zitieren ganz klar die massiven Bauschäden, den zunehmenden Vandalismus und die explodierenden Betriebskosten. Dass private Investoren sich bei solchen Projekten oft verkalkulieren oder eben spekulieren, ist die Realität des Marktes.
3: Genau das kritisiere ich ja.
2: Aber diesen schmerzhaften Transformationsprozess als gezielten ideologischen Feldzug zur Auslöschung von Erinnerungen zu deuten, übersieht die harte Mechanik von Betriebskosten und Brandschutzauflagen völlig. Es war die unausweichliche Kollision einer staatlich subventionierten Utopie mit der Währung der Marktwirtschaft.
3: Die Währung der Marktwirtschaft ist eine sehr treffende Formulierung. Schauen wir uns doch abschließend mal an, wie diese Währung ganz konkret beim Palast der Republik triumphierte.
2: Ich ahne, worauf Sie hinaus wollen.
3: Lassen Sie uns noch mal kurz auf die Jahre 2004 und 2005 schauen. Der Palast stand dort als nackter, asbestfreier Rohbau. Und plötzlich passierte etwas Magisches. Unter dem Titel Volkspalast gab es Theateraufführungen, Ausstellungen, Konzerte in diesem riesigen Stahlskelett. Man fuhr mit Schlauchbooten durch das geflutete Fundament.
2: Das war eine faszinierende Zwischennutzung, ja.
3: Es bewies, dass der Raum sich von einer neuen Generation aneignen ließ. Aber nein, die Abrissbirne musste kommen. Und wissen Sie, was mit den Materialien geschah?
2: Sie wurden recycelt und verkauft.
3: Die Verwertungslogik hat den Palast bis auf die Knochen ausgeschlachtet. 14 Tonnen extrem wertvolles Kupfer wurden herausgerissen und zu Geld gemacht. Und die massiven Stahlträger.
2: Über 29.000 Tonnen Stahl.
3: Zwischen 2006 und 2008 wurden riesige Mengen dieses Stahls über internationale Zwischenhändler in den Nahen Osten verkauft. Sie stützen heute Wolkenkratzer in Dubai, ein anderer Teil landete in amerikanischen Brückenprojekten. Das ist doch der endgültige Triumph des Kapitals über das Volkshaus.
2: Wenn Sie das so sehen wollen.
3: Die physischen Überreste der sozialistischen Utopie werden auf dem Weltmarkt verramscht, um die Infrastruktur globaler Märkte zu stützen. Das kann man sich ja fast nicht ausdenken.
2: Ich gebe Ihnen recht, das Bild von DDR-Stahl in den Wolkenkratzern am Golf hat eine unglaubliche, fast schon literarische Poesie. Und man kann das durchaus zynisch finden. Aber das ändert doch nichts am eigentlichen politischen Kern unserer Debatte.
3: Der da wäre?
2: Dass die Entscheidung über das Zentrum der deutschen Hauptstadt eine demokratische war. Es gab zahllose Anhörungen, Architekturkommissionen und offene Bundestagsdebatten. Es war kein Diktat.
3: Es war eine Entscheidung der Mehrheit im Westen, wenn wir ehrlich sind.
2: Man hat sich mehrheitlich dafür entschieden, einen städtebaulichen Raum wiederherzustellen, der älter, tiefgreifender und für das vereinte Deutschland repräsentativer erschien als ein umgenutzter 70er-Jahre-Bau. Der Verkauf des Stahls auf dem Weltmarkt mag die kalte Logik des Recyclings sein, aber der Abriss selbst war ein souveräner, politischer Akt der demokratischen Neudefinition.
3: Also, ich denke, an diesem Punkt schälen sich unsere fundamental unterschiedlichen Perspektiven sehr klar heraus.
2: Ja, das denke ich auch.
3: Wenn ich mir die historischen Dokumente ansehe, das Ausmaß der täglichen Nutzung und die städtebauliche Brutalität der Beseitigung, angefangen beim angeblichen Asbestzwang bis hin zum extrem teuren Abriss eines fertig sanierten Rohbaus, dann sehe ich einen gezielten, operativen Akt.
2: Der Palast der Republik war ein lebendiger Raum der Teilhabe, ein gelebtes Versprechen von Kultur als Gemeingut. Seine Zerstörung und die Errichtung des unfassbar kostspieligen Schlosses sind für mich die steingewordene Siegerpose einer Marktwirtschaft, die den architektonischen Beweis einer funktionierenden Alternative schlichtweg nicht ertragen konnte.
3: Und ich komme unweigerlich zu einem anderen Schluss. Auch wenn der soziale Nutzen im Alltag der Ostdeutschen unbestritten ist, also die günstigen Preise, die offenen Flächen, die Kulturangebote, das Gebäude lässt sich historisch nicht von dem autoritären System trennen, das es erschaffen hat. Auch nicht nach der Entkernung.
2: Nein, es stand buchstäblich auf den von Ulbricht gesprengten Trümmern des alten Schlosses als dominante Herrschaftsarchitektur der SED. Die Beseitigung dieses spezifischen Symbols und die städtebauliche Neugründung der historischen Mitte waren schmerzhaft für die individuelle Erinnerung vieler Menschen. Das bestreite ich überhaupt nicht.
3: Das war es in der Tat.
2: Aber politisch und demokratisch war es ein legitimer und nachvollziehbarer Schlussstrich unter die Epoche der Teilung im Zentrum unserer Hauptstadt.
3: Wir sind uns definitiv in einem Punkt einig. Der Palast der Republik war weit mehr als nur ein Gebäude aus Stahl und Beton. Er war ein lebendiger sozialer Organismus und ein absolutes Brennglas der deutsch-deutschen Geschichte. Und unser Dissens wird heute wohl bestehen bleiben. War sein Ende ein tiefes historisches Unrecht oder eine legitime städtebauliche Neuordnung?
2: Genau das macht die Beschäftigung mit historischen Themen ja so unglaublich wertvoll. Wir müssen Geschichte immer wieder aus diesen verschiedenen Blickwinkeln beleuchten. Nichts daran ist jemals nur schwarz oder weiß.
3: Absolut.
2: Wer sich die historischen Akten ansieht, wird noch hunderte solcher Details finden, von der Architektur anderer abgerissener

0: bleibt tiefgründig und widersprüchlich. Und genau deshalb müssen wir weiter ganz genau hinsehen. Wir bedanken uns für Ihr Interesse an unserem heutigen Austausch.
1: Ja, etwas noch von mir hinzuzufügen. Dieser Beitrag geht so ein bisschen an die Substanz, jawohl. Meine Frage ist ja immer noch, wer waren die über 300 Abgeordneten, die dafür gestimmt haben? Damals im Bundestag, wie viele Ostdeutsche saßen im Bundestag? Wie viele Ostdeutsche saßen im Berliner Senat, als die Beschlüsse getroffen wurden? Wo kam das alles her? Und wie und warum sind die Treuhandunterlagen für 70 Jahre unter Verschluss? Weil man Angst hat, dass da etwas ans Licht kommt, was lieber nicht das Tageslicht erblicken sollte. Oder warum ist das jetzt eine Verschlusssache geworden? Denn Treuhand ist ja ein ganz eigenes Thema, gerade hier im Osten des Landes. Wir haben da viel mitgemacht und in Berlin wird es richtig sichtbar. Und der Berliner Senat ist ja dafür bekannt, sehr, sehr großzügig mit den Dingen zu sein, die damals im Osten gebaut oder die im Osten existiert haben. Und da macht man es einfach kaputt. Aber noch etwas vom Berliner Senat. Es ist ja, werden ja 37 Grad Celsius erwartet, mitunter und vielleicht auch noch höher. Aber der Berliner Senat weiß jetzt einen Rat. Er rät den Berlinern, sie sollen aufs Klo gehen. Das stille Örtchen wird zum kühlen Örtchen bei heißem Wetter. So sieht es der Berliner Senat und das ist kein Scherz. Gemeint sind allerdings nicht unsere Toiletten daheim oder die in der Firma, in denen wir an heißen Tagen, auf die wir an heißen Tagen flüchten, sondern der Berliner Senat meint die öffentlichen Bedürfnisanstalten im Stadtgebiet. Insgesamt 472 soll es dort laut der Senatsverwaltung ja geben. Und die für, ja, und warum nur an diesen heißen Tagen zu dem kühlen Ort flüchten, das steht jetzt in der Antwort. Was die kühlen Orte der Berliner Senats eigentlich taugt, das ist eine andere Geschichte. Was ist denn, die Senatsverwaltung für Wissenschaft, Gesundheit und Pflege hat seit einem Jahr auf ihrem Internetseite ein sogenanntes Hitzeschutzportal und dort befinden sich auch die kühle Orte Plakate oder KT. Darauf sind tausende von Orten in Berlin in der Stadtgebiet gekennzeichnet, die Berliner zum Schutz von starker Hitze aufsuchen sollten. Nun stelle man sich vor, wie viele Einwohner hat Berlin? 3,5, 4 Millionen? Und wie viele Klos? 472? Und alle, in denen warm ist, die flüchten aufs Klo? Na, schön Schrank auch. Da hätte man ja auch durchaus weiter denken können. Danke an den Berliner Senat, ihr seid wie immer spitze.

0: Nicht, dass jetzt der Eindruck entsteht, wir sind ja Nostalgiker, wie man das immer so nennt. Nein, wir wollen nur die Realitäten wieder ein bisschen gerade rücken. Denn warum sollen wir uns schämen, wenn wir von unserer Biografie aus dem Osten berichten und Westdeutsche dann sagen, das kann doch nicht sein, wir haben es doch anders gelernt. Es ist einfach so, die Jahre, die wir in der ehemaligen gelebt haben, das sind viele, viele Jahre, Jahrzehnte gewesen und die lassen wir uns nicht einfach wegnehmen von nichts und niemandem. Und das ist eigentlich unser Anliegen, nicht mehr und nicht weniger. Und ein realistischer Blick auf die Zeit, der kann ja wohl nicht schaden. Ein Blick auf die jetzige Zeit, Danger Dan, macht ihn keine Angst.
1: Es gibt jetzt zwei Optionen, beide machen Stress. 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

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Man wird sich wundern, wenn man weiß, dass in den Kern dieser Gruppen meistens nur ein paar wenige gehören. Eine Handvoll Leute reichen meistens aus.

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Leute auch den Knopf drücken, damit man zu hören ist. Freies Frühjahrradio Swupfurt hier immer noch mit der Mittagssendung in, um und durch Swupfurt, für Swupfurt und den Rest der Welt natürlich. Am Mikrofon immer noch der Frank. Ich denke mal, einen Titel machen wir noch, bevor wir zum nächsten. Nee, ich komme gleich mal zum Veranstaltungshinweis, bevor ich es vergesse. Es ist ja Sommer und unter dem Motto 5 Seen, ein Fest verwandelt sich der Stadthafen in Senftenberg am Wochenende erneut in eine große Festmeile. Das Programm wird ein großes Programm geben mit Live-Musik, Familienunterhaltung, elektronische Klänge, regionale Angebote und maritime Höhepunkte. Das Bühnenprogramm beginnt ja am Samstag um 10.30 Uhr mit DJ Didu. Der führt den Tag, also führt durch den Tag und wird dabei von einem der großen öffentlich-rechtlichen Radiosender präsentiert. Die jüngsten Gäste steht natürlich Tulilo auf dem Programm. Danach folgen Sass Power, Dixieland, Stompers, am Nachmittag treten Rose of Glass sowie ab um 16 Uhr Joey Heindle auf. Und das alles auf der Hauptbühne. Um 18 Uhr beginnt große Bootskurso. Zahlreiche Boote sollen gemeinsam den Stadthafen ansteuern. Anlässlich des 50-jährigen Bestehens des Yacht- und Surfclubs Senftenberger See e.V. Dabei sind laut Veranstalter ja einige Überraschungen für den Tag geplant. Ja, um 19 Uhr übernimmt dann Alexander Knappe die Hauptbühne. Er ist ja aus seinem Rentnerdasein für diese Veranstaltung nochmal zurückgekommen. Anschließend begleitet die Band Jolly Jumpers das Publikum mit bekannten Hits und Partymusik durch den Abend. Um 22 Uhr folgt das große Höhenfeuerwerk über den Senftenberger See. Danach setzt dann Jolly Jumpers das Programm fort. Und ab 23:45 Uhr abends oder 23.45 Uhr übernimmt dann DJ Alex Pitchen den musikalischen Abschluss des ersten Festtages. Das kann bis 2 Uhr gefeiert werden. Und der Sonntag beginnt dann um 10 Uhr ebenfalls mit DJ Didu, um 11 Uhr mit Tulilo erneut für Kinder auf dem Festgelände. Anschließend treten die Seebären mit Chanties auf. Am Nachmittag stehen Angelika Martin und Katrin Klüber auf der Hauptbühne. Und ab 16 Uhr folgt Sonja Liebig. Danach übernimmt dann die Rostocker Band Die Guten das Programm. Abschluss des Hafenfestes am Wochenende gestaltet am Senn Dr. Taste. Also der Sonntag steht unter dem Motto Schlager, Schlager, Schlager. Jo, und dann kommen wir zu einem Titel noch, bevor wir dann zum großen nächsten Thema kommen. Ich habe jetzt gerade hier mal auf dem Plattenteller, ich gucke mal hin und höre einfach mal, ich weiß es jetzt gerade nicht, aber einen Titel habe ich hier bestimmt noch zu hören. Ich nehme mal die Seite. Überredet.

0: People like you, people like me, Menschen wie du und ich, die Glitterband da schon ohne den Gary. Ja, es geht nochmal ganz kurz, der Wahlkampf ist ja eröffnet in Berlin, nochmal ganz kurz um diese unsäglich dramatische und tragische Geschichte auf dem Christopher Street Day. Und da geht es jetzt, ein Überbietungswettkampf geht jetzt los. Und Kai Wegener macht Versprechungen, die er eigentlich gar nicht mehr einlösen kann. Denn er kann ja jetzt viel versprechen, aber Love and Order Forderungen, ja, wem interessiert es noch? Der Mann ist raus aus dem Rennen, er hat nur noch wenige Tage, Gott sei Dank. Aber es gibt eben auch Warnungen von Berlins Querbeauftragten Alfonso Pantisano, die Gefährder querer Menschen auf bestimmte Tätergruppen zu reduzieren. Die Community schaue auf alle, die Rechte der Community und der Existenz absprechen. So sagte Pantisano dem evangelischen Pressedienst, nicht etwa den Tagespressediensten. Angriffe auf queeres Leben kämen aus allen Himmelsrichtungen. Allen Himmelsrichtungen. Sein Appell ist, dringend davon abzusehen, eine Klassifizierung zu machen, welche Gruppe die queere Community am meisten gefährdet. Also Angriffe kommen aus allen Richtungen der Gesellschaft. Vielleicht ist es ja mal gut und wäre Maßnahme Nummer 1, weltoffener zu sein oder besser gesagt, endlich mal ja, darauf hinzudrängen, dass queere Community ins Grundgesetz kommt und dass die Rechte per Gesetz verbrieft wären, dann wäre nämlich vieles viel, viel einfacher. Und wenn die Politik aufhören würde, gerade auf der queeren Community rumzuhacken, wenn man denn Diskussionen oder besser gesagt Tweets liest von der Bundestagschefin, die ja verhindert hat, dass seine Fahne aufgehangen wird, und der Bundeskanzler beim Gottesdienst dann Worte verwendet. Er hat ja diese ganze als Zirkus bezeichnet, die queere Community. Und viele, viele Menschen haben ja dann vor Wut auch den Gottesdienst verlassen. Wie gesagt, solange wie die Politik solche Richtungen einschlägt, ist die Gefahr eines Anschlages immer wieder da. Die Politik muss ganz einfach zur queeren Community stehen und sagen, sie sind Teil unserer Gesellschaft, sie gehören zu unserer Gesellschaft, so wie jeder andere auch zu unserer Gesellschaft gehört. Und warum sage ich das? Wir kommen jetzt mal, auch da kam es ja aus dieser Ecke, aus dieser blauen Ecke, der blaue Elefant im Raum, kamen ja wieder ganz blöde Bemerkungen. Ich will sie jetzt hier nicht wiederholen. Aber es geht auch darum, wir sollten nicht vergessen, dass gerade aus dieser Ecke, aus der Nazi-Ecke, viele, viele Verbrechen und auch vor allem Gewalt kommt. Und damit hier zum nächsten Beitrag. Wieder gesprochen von unseren virtuellen Kollegen, aber wir haben diesen Beitrag erarbeitet und für recht befunden.
1: Stell dir vor, du blätterst durch einen brandaktuellen offiziellen Sicherheitsbericht.
2: Mhm.
1: Und da, unter der Kategorie für rechtsextremistische Musikveranstaltungen, da prangt einfach eine riesige, beruhigende Null.
2: Kein einziges Festival.
1: Genau, kein einziges. Und man denkt im ersten Moment, wow, ein monumentaler Erfolg der Sicherheitsbehörden.
2: Ja, klingt zumindest so auf dem Papier, absolut.
1: Richtig. Aber dann blätterst du eine Seite weiter, liest den Text direkt darunter und da steht plötzlich schwarz auf weiß, dass diese extremistischen Musikevents im selben Jahr einen völlig neuen Höchststand erreicht haben.
2: Was ja komplett irre ist.
1: Absolut. Wie kann ein Phänomen quasi gleichzeitig komplett verschwinden und massiv wachsen?
2: Ja, das ist eine super spannende Frage.
1: Deshalb willkommen zu unserem heutigen Deep Dive. Wir schauen uns genau das an, wie politische Bewegungen komplett unter den Radar tauchen und gleichzeitig unübersehbar die Straßen dominieren.
2: Genau. Und wir schauen da heute aus der Perspektive des Jahres 2026 drauf. Ein Thema, das wirklich den gesellschaftlichen Nerv trifft.
1: Mhm.
2: Und dafür haben wir zwei Quellen vor uns liegen, die eigentlich unterschiedlicher kommen sein könnten.
1: Oh ja, das stimmt.
2: Auf der einen Seite haben wir nämlich einen hochgradig emotionalen, offenen Brief aus einem Mittagsmagazin von Radius Lubfurt.
1: Ein Text, der die politische Rhetorik wirklich frontal angreift.
2: Ganz genau. Und auf der anderen Seite liegt der offizielle Verfassungsschutzbericht für das Jahr 2025, der uns jetzt, also im Juni 2026, mit all seinen kalten, analytischen Daten zur Verfügung steht.
1: Aber, und das ist jetzt ganz wichtig, bevor wir diese beiden Welten hier aufeinander prallen lassen, müssen wir ganz klar die Spielregeln für unsere heutige Analyse festlegen.
2: Ja, absolut wichtig.
1: Die Quellen, die uns hier vorliegen, die enthalten politisch extrem brisante und teils sehr subjektive Einschätzungen.
2: Mhm.
1: Und das betrifft wirklich alle radikalen Strömungen, egal ob von rechts, links oder aus dem islamistischen Spektrum.
2: Richtig.
1: Daher gilt für uns heute unmissverständlich, wir als Gastgeber ergreifen hier absolut keine Partei. Wir machen uns die politischen Standpunkte der Quellen nicht zu eigen, sondern unsere einzige Aufgabe ist es, dir objektiv und neutral zu vermitteln, was in diesen Dokumenten steht und wie diese Argumente aufgebaut sind.
2: Genau so ist es. Wir sind quasi nur die Übersetzer dieser Texte.
1: Ganz genau. Also, lass uns mal reinspringen. Wie entsteht überhaupt so eine politische Debatte über Extremismus und wie schnell kann die eigentlich an den historischen Fakten vorbeigehen?
2: Also, der beste Einstieg dafür ist eigentlich direkt der Auslöser dieses offenen Briefes.
1: Mhm.
2: Dieser Text von Radius Lubfurt, der entstand ja nicht einfach so im luftleeren Raum, sondern es war eine direkte Reaktion auf ein ganz bestimmtes Zitat.
1: Ja, von diesem Politiker.
2: Genau, von einem CDU-Politiker namens Gebert. Der wurde wohl in einem Interview gefragt, wann seine Partei sich genauso konsequent gegen Rechtsextremismus positionieren würde, wie gegen andere Extremismusformen.
1: Und seine Antwort, die dieser Brief wörtlich zitiert, ist halt der absolute Dreh- und Angelpunkt der ganzen Debatte.
2: Ja.
1: Er sagte nämlich, Zitat, ich habe glücklicherweise noch nicht erlebt, dass die von dir genannten Faschos in friedliche Menschenmengen rasen.
2: Uff, ja.
1: Genau. Und das ist ungefähr so, als würdest du mitten in einem heftigen Platzregen stehen und behaupten, du hättest noch nie erlebt, dass Wasser vom Himmel fällt.
2: Ja, ein treffender Vergleich. Es ist halt nicht nur eine unglückliche Formulierung.
1: Nein, überhaupt nicht. Es ist ein aktives Überschreiben der jüngsten Vergangenheit.
2: Ich meine, wenn ein politischer Entscheidungsträger behauptet, bestimmte Tätergruppen würden gewisse Taten schlichtweg nicht begehen,
1: dann verschiebt das die Grenzen dessen, was wir als Realität akzeptieren.
2: Ganz genau. Und der Autor des offenen Briefes, der lässt das eben nicht einfach stehen. Der kontert da mit einer kalten, harten Chronologie.
1: Er demontiert die Aussage des Politikers fast schon chirurgisch, würde ich sagen.
2: Mhm. Absolut. Er macht dieses Unsichtbare quasi wieder sichtbar. Er fängt im Jahr 2019 an mit dem Mord an dem Kasseler Regierungspräsidenten Walter Lübcke.
1: Ja.
2: Also eine gezielte Hinrichtung eines Politikers wegen seiner demokratischen Überzeugungen.
1: Krass, ja. Und im selben Jahr folgt dann direkt der Terroranschlag an Yom Kippur in Halle.
2: Genau. Wo ein schwer bewaffneter Täter versucht hat, ein Massaker in einer vollbesetzten Synagoge anzurichten.
1: Und das scheitert ja eigentlich nur an dieser massiven Holztür.
2: Richtig. Und er ermordet daraufhin zwei Menschen auf offener Straße. Und die Zeitleiste des Briefes, die geht dann nahtlos über ins Jahr 2020 nach Hanau.
1: Wo ein Täter aus tief sitzendem Rassismus heraus 9 Menschen erschießt.
2: Genau das.
1: Der Autor reißt auch die jahrelange Terrorserie des NSU an, aber, und das fand ich beim Lesen wirklich clever, um diesen Politiker Gebert bei seiner ganz spezifischen Aussage zu packen.
2: Also dieses in Menschenmengen rasen.
1: Genau dieses Bild. Da holt der Brief 2 sehr konkrete Vorfälle aus dem Archiv. 2022 fuhr nämlich ein sogenannter Reichsbürger in Berlin vorsätzlich mit einem Fahrzeug in eine Menschengruppe.
2: Wo ja eine Lehrerin ihr Leben verlor.
1: Richtig. Und davor, bereits 2016, steuerte in Leipzig ein Rechtsextremist sein Auto gezielt in eine Gegendemonstration.
2: Er widerlegt das Zitat also quasi 1:1.
1: Exakt. Der offene Brief nutzt diese Fälle nicht nur als historische Korrektur, sondern er legt es als Beweis für eine systematische Verharmlosungstendenz in der politischen Rhetorik aus.
2: Ja, das argumentative Ziel des Briefes ist hier ganz klar aufzuzeigen, dass die Politik die Augen vor einer Lebensrealität verschließt, die für viele Menschen ja längst tödlich ist.
1: Mhm.
2: Der Vorwurf lautet schlicht. Die Regierung und insbesondere das Innenministerium spielen diese Gefahr von rechts strukturell herunter.
1: Aber weißt du, was mich beim Lesen genau an diesem Punkt unglaublich irritiert hat?
2: Was denn?
1: Der Briefautor zeichnet hier das Bild eines Staates, der auf dem rechten Auge völlig blind ist.
2: Mhm.
1: Wir sitzen hier aber buchstäblich mit dem offiziellen Verfassungsschutzbericht für das Jahr 2025 vor uns, einem Dokument, das exakt von diesem kritisierten Innenministerium herausgegeben wird.
2: Ja, das stimmt.
1: Und dieser Bericht zeichnet ja in beispielloser Detailtiefe ein geradezu katastrophales Bild genau jener rechten Gefahr. Wie lässt sich das vereinbaren?
2: Also du meinst den Widerspruch?
1: Genau. Einerseits wirft der Brief der Regierung Verharmlosung vor und andererseits liefert genau dieselbe Regierung ein Dokument, das alarmierender kaum sein könnte. Ist das nicht ein eklatanter Widerspruch in der Argumentation?
2: Ja, also das ist im Grunde diese klassische Diskrepanz, die wir oft sehen. Zwischen der politischen Tagesrhetorik, also in Talkshows oder Interviews, und der nüchternen, bürokratischen Realität der Sicherheitsbehörden.
1: Ah, okay.
2: Der Minister mag in einem Interview vielleicht beschwichtigen, aber die Analysten in den Ämtern, die sammeln halt einfach unerbittlich Daten. Und wenn wir uns den Bericht für 2025 anschauen, dann geben diese nackten Zahlen der Warnung des offenen Briefes ein erschreckendes Fundament.
1: Lass uns mal in diese Zahlen reinschauen.
2: Gerne. Wir sprechen hier von einem rechtsextremistischen Personenpotenzial von 58.700 Menschen.
1: 58.700.
2: Allein im Vergleich zum Vorjahr.
1: Krass.
2: Und das ist nach Abzug von Mehrfachmitgliedschaften gerechnet.
1: Wahnsinn. Um diese Zahl mal greifbar zu machen, also knapp 60.000 Menschen, das ist ja nicht einfach nur ein diffuser Rand der Gesellschaft. Das entspricht der kompletten Einwohnerschaft einer Stadt wie Weimar.
2: Oder Baden-Baden. Ja.
1: Genau. Stell dir mal vor, eine komplette Stadt dieser Größe teilt antidemokratische, extremistische Überzeugungen und ist bundesweit vernetzt. Wir sprechen da über eine massive gesellschaftliche Kraft.
2: Und innerhalb dieser Stadt, um mal in dem Bild zu bleiben, gibt es einen Kern, der besonders im Fokus der Behörden steht.
1: Die Gewaltbereiten, oder?
2: Richtig. 15.600 dieser Personen werden offiziell als gewaltorientiert eingestuft.
1: 15.600, das ist heftig.
2: Ja. Absolut. Der Verfassungsschutz dröselt auch sehr präzise auf, wie sich diese 58.700 Menschen organisieren.
1: Mhm.
2: Es gibt natürlich die klassischen Parteien. Dann folgen parteiunabhängige Strukturen wie Kameradschaften, einschlägige Vereine oder Verlage, die quasi das intellektuelle Futter liefern.
1: Okay, das sind die bekannten Strukturen.
2: Genau. Die größte Herausforderung für die Sicherheitsbehörden ist mittlerweile jedoch das sogenannte unstrukturierte Personenpotenzial.
1: Ah, okay. Das ist dieser Bereich, in dem die klassische Überwachung dann wahrscheinlich komplett an ihre Grenzen stößt?
2: Ja, absolut.
1: Wir sprechen hier von Leuten aus der Subkultur oder organisationsungebundenen Gewalttätern. Also die stehen auf gar keiner Mitgliederliste, die haben keinen Vereinsausweis, die zahlen keine Beiträge.
2: Exakt.
1: Die radikalisieren sich in fließenden, oft internetbasierten Netzwerken. Und das bringt uns direkt zurück zu dem Paradoxon, das wir ganz am Anfang erwähnt haben.
2: Mit den Musikfestivals?
1: Genau. Wir haben fast 60.000 Menschen. Wie vernetzen die sich? Wie wächst diese Bewegung im Jahr 2025, wenn die großen plakativen Strukturen scheinbar schwinden?
2: Mhm.
1: Wie kann es sein, dass es offiziell null rechtsextremistische Musikfestivals gibt, aber direkt darunter von einem Höchststand an Musikveranstaltungen die Rede ist?
2: Ja, das ist faszinierend, wie Sie das lösen. Die Szene hat aus dem Verfolgungsdruck der vergangenen Jahre gelernt.
1: Wie meinst du das?
2: Ein gigantisches Festival mit tausenden Besuchern bedeutet heute sofortige polizeiliche Auflagen, Medienberichte und den Einsatz von Hundertschaften.
1: Klar, das bleibt nicht unbemerkt.
2: Also haben Sie die Taktik geändert? Diese Null in der Statistik bezieht sich ausschließlich auf diese massentauglichen, öffentlich beworbenen Großevents.
1: Ah.
2: Die Radikalisierung hat sich schlichtweg in den privaten, konspirativen Raum verlagert. Der neue Höchststand resultiert aus zahllosen kleinen Szenefeiern und sogenannten Liederabenden.
1: Liederabende. Das ist im Grunde ein echtes trojanisches Pferd der Radikalisierung.
2: Ja, gutes Bild.
1: Weil das ist die physische Entsprechung der algorithmischen Radikalisierung, die wir von Social Media kennen. Auf TikTok oder YouTube rutscht man oft über harmlose Memes oder Gaming-Videos schleichend in extremistische Filterblasen ab.
2: Mhm.
1: Und diese Liederabende, die funktionieren komplett analog. Ein Jugendlicher geht ja nicht zu einem ideologischen Vortrag.
2: Niemals, nein.
1: Er geht in eine Kneipe oder einen abgelegenen Jugendclub zu einem gemütlichen Akustikkonzert. Die Melodie ist eingängig, die Gemeinschaft fühlt sich familiär an, man trinkt ein Bier zusammen.
2: Genau.
1: Und in diesem Moment extremer sozialer Geborgenheit sinkt die intellektuelle Hemmschwelle auf Null. Die Ideologie, die Feindbilder, der Hass, das alles wird verpackt in einen Refrain, direkt ins Gehirn gepflanzt, völlig ohne, dass da ein kritischer Abwehrmechanismus greift.
2: Und das Perfide an dieser Strategie ist halt, dass die Radikalisierung gar nicht als politischer Akt wahrgenommen wird,
1: sondern
2: als Lifestyle. Musik schafft ein tiefes emotionales Zusammengehörigkeitsgefühl. Und dieser Lifestyle bleibt eben leider nicht in den versteckten Kneipen.
1: Er geht auf die Straße.
2: Richtig. Er kanalisiert sich irgendwann in offene politische Machtdemonstrationen. Und der Verfassungsschutzbericht belegt das eindrucksvoll.
1: Zeig mal.
2: Nach dieser unsichtbaren Mobilisierung gab es 513 rechtsextreme Demonstrationen auf den Straßen im Jahr 2025.
1: 513?
2: Ja. Das ist der höchste Stand seit den Einbrüchen während der Pandemiejahre.
1: 513 Demonstrationen in einem einzigen Jahr. Das bedeutet, dass an vielen Tagen zeitgleich in mehreren deutschen Städten marschiert wird.
2: Genau.
1: Und welche Themen werden da genutzt? Ich schätze, die passen sich da erschreckend flexibel an den Zeitgeist an.
2: Ja, das tun sie. Das Dauerthema Nummer 1 bleibt, wenig überraschend, das Feld Asyl und Migration.
1: Mhm.
2: Die Szene nutzt da wirklich jede gesellschaftliche Debatte, um ihre Narrative zu platzieren. Aber auffällig war 2025 auch die massive Zunahme des Themas Queerfeindlichkeit.
1: Oh, interessant.
2: Der Verfassungsschutz hebt hier explizit diese aggressiven Gegendemonstrationen zu Christopher Street Day-Veranstaltungen hervor.
1: Also CSDs.
2: Genau. Die Szene dockt hier extrem an internationale Kulturkampfnarrative an und importiert Feindbilder aus dem Ausland. Und natürlich waren auch die diversen Wahlen in 2025 ein zentraler Motor, um die Leute vom Bildschirm auf die Straße zu holen.
1: Das größte Einzelereignis, das der Bericht für 2025 dokumentiert, fand ja im Februar in Dresden statt.
2: Ah ja, der Gedenkmarsch.
1: Genau, der Gedenkmarsch zum 80. Jahrestag der Bombardierung der Stadt. Und das wurde angemeldet von einer Einzelperson aus dem rechtsextremen Spektrum unter dem Motto, und ich zitiere das hier mal, den Opfern des angloamerikanischen Bombenterrors in Würde gedenken.
2: Mhm.
1: Es ist faszinierend und beunruhigend zugleich, wie da historische Ereignisse gekapert werden, um extremistische Ideologien bürgerlich zu verpacken.
2: Mhm.
1: Die konnten damit 2350 Menschen hinter sich versammeln.
2: Wahnsinn.
3: Eine gewaltige Zahl für ein einzelnes Event, was halt einfach zeigt, wie effektiv diese Brücke zwischen der Subkultur und der öffentlichen Straße geschlagen wurde.
2: Ja, und wenn wir diese Entwicklung betrachten, also diese unsichtbare Radikalisierung durch Liederabende kombiniert mit massiver Straßenpräsenz, müssen wir ja unweigerlich zu der Frage kommen, in was sich diese Struktur dann letztendlich entlädt.
3: Du meinst, wenn Worte zu Taten werden?
2: Exakt. Dann landen wir bei der Kriminalitätsstatistik. Die Zahlen für 2025 machen die theoretische Bedrohung da sehr greifbar.
1: Mhm.
2: Der Bericht erfasst insgesamt knapp 37.000 rechtsextremistisch motivierte Straftaten. Um präzise zu sein, 36.951 Taten.
3: Ja, wobei man da kurz sagen muss, wenn man die Quellen selbst liest, muss man aufpassen, dass man sich von den unterschiedlichen Zählweisen nicht verwirren lässt.
2: Stimmt.
3: An manchen Stellen taucht nämlich isoliert so eine Zahl von rund 25.000 auf. Das bezieht sich dann auf spezifische Deliktgruppen, aber die Gesamtbelastung der Sicherheitsbehörden liegt eben wirklich bei diesen fast 37.000 Delikten.
2: Richtig. Und das bewegt sich auf dem konstant hohen und bedrückenden Niveau des Vorjahres.
3: Wahnsinn.
2: Und innerhalb dieses Bergs an Straftaten gibt es einen Indikator, der das Gewaltpotenzial nochmal besonders deutlich macht. Die Behörden registrierten 1.395 Gewalttaten.
3: 1.395?
2: Genau. Das ist ein Anstieg von fast 9% gegenüber dem Vorjahr. Darunter fallen allein 1.046 Taten, die explizit als fremdenfeindlich klassifiziert wurden.
3: Auch ein Anstieg, nehme ich an.
2: Ja, ebenfalls ein merklicher Anstieg. Und wir sprechen hier nicht von Propagandadelikten oder irgendwelchen Hakenkreuzschmierereien an Hauswänden.
3: Sondern?
2: Wir sprechen von physischen Übergriffen, von Körperverletzungen und Angriffen auf Menschen.
3: Und diese greifbare physische Gewalt zwingt uns jetzt, den Blick nochmal auf die Metaebene der politischen Diskussion zu richten.
2: Okay.
3: Unser offener Brief von Radio Slupfurt analysiert nämlich nicht nur die rechte Gewalt isoliert, sondern er seziert wirklich den Umgang der Gesellschaft mit verschiedenen Formen des Extremismus.
2: Ah ja, stimmt.
3: Und hier, das finde ich spannend, liefert der Autor eine rhetorische Volte, die aus analytischer Sicht hochinteressant ist.
2: Und auch hier, kurze Erinnerung, wir analysieren nur seine Argumentation.
3: Ganz genau, völlige Neutralität unsererseits. Also, der Brief leugnet keineswegs andere Bedrohungen. Die Gefahr durch islamistischen Terrorismus zum Beispiel wird von ihm vollkommen unumwunden anerkannt.
2: Mhm.
3: Er nennt da etwa den Anschlag auf den Berliner CSD als unwiderlegbaren, schrecklichen Beweis und stellt ganz klar, dass niemand diese Realität bestreitet.
2: Aber der eigentliche Kontrast, der entsteht dann, wenn der Autor auf den Linksextremismus blickt, richtig?
3: Exakt. Da ändert er seine argumentative Methodik komplett.
2: Ja, wenn es um Anschläge auf die Infrastruktur geht, also Sabotageakte am Stromnetz oder Brandanschläge auf Anlagen der Deutschen Bahn, die ja von den Behörden ganz klar dem linksextremen Spektrum zugeordnet werden.
3: Genau da.
2: Da wird der Text plötzlich extrem skeptisch gegenüber den offiziellen Darstellungen.
3: Er schreibt dann, und das klingt geradezu spöttisch, jeder Hans und Franz kann ein Bekennerschreiben im Namen irgendeiner ausgedachten Gruppe ins Internet setzen.
2: Wahnsinn.
1: Ja, das ist ein faszinierendes psychologisches Manöver. Auf der einen Seite fordert der Autor bei rechter Gewalt, völlig zu Recht und gestützt durch diese fast 37.000 Straftaten, absolute Klarheit, kompromisslose Verfolgung und die Anerkennung der Täterstrukturen.
2: Mhm.
1: Aber auf der anderen Seite legt er bei linker Gewalt fast schon so einen rechtsstaatlichen Nihilismus an den Tag. Weil Ermittlungen in der linken Szene oft ins Leere laufen und die Beweisführung bei solchen anonymen Schreiben im Netz natürlich schwierig ist, wertet er die Bedrohung als solche ab.
2: Er nutzt also die Schwächen der Ermittlungsbehörden, um die reale Existenz der linken Gewaltstrukturen quasi in Frage zu stellen.
1: Genau.
2: Und diese argumentative Diskrepanz, die dient ihm ja letztlich dazu, seine zentrale These zu stützen. Er sieht da eine massive politische Unwucht in der Art und Weise, wie Bedrohungen in Deutschland priorisiert werden. Er wirft den Politikern vor, dass sie phantomhaften Bekennerschreiben im Internet hinterherjagen, während sie die messbare, reale Lebensgefahr durch rechte Gewalt rhetorisch verharmlosen. Und diese Gewalt haben wir ja in Form von hunderten Körperverletzungen schwarz auf weiß vorliegen.
1: Ja, und er gipfelt diese Kritik dann in einem ganz konkreten, tagesaktuellen Vorwurf an die Regierung.
2: Welchem genau?
1: Er prangert an, dass es nicht einmal ein formelles Prüfverfahren für ein Verbot der AfD gibt, obwohl er sie in seinem Text ausdrücklich als gesichert rechtsextremistisch bezeichnet.
2: Ah, er nutzt also genau diesen behördlichen Begriff?
1: Richtig. Er nutzt einen Begriff, der durch offizielle Behördeneinstufungen geprägt wurde, um die Regierung in die Ecke zu drängen.
2: Clever.
3: Seine Logik ist, wenn der Staat selbst Teile einer Struktur als gesichert extremistisch einstuft, wie kann er dann davor zurückschrecken, die juristischen Konsequenzen zu ziehen?
2: Ja. Fasst man die Logik dieses offenen Briefes zusammen, landet man im Grunde bei einer sehr simplen, aber weitreichenden Forderung.
1: Und die wäre?
2: Gewalt ist Gewalt. Täter bleiben Täter und jede politische Rhetorik, die Taten ausblendet oder relativiert, ist gegenüber den Opfern grob fahrlässig.
1: Absolut.
2: Für die Menschen, die angegriffen werden, spielt die politische Theorie ja überhaupt keine Rolle. Deren Biografien sind irreversibel gezeichnet.
1: Ja.
2: Und legt man dann diesen völlig emotionslosen Bericht des Verfassungsschutzes für das Jahr 2025 daneben, wird aus dieser zornigen These des Briefes ein statistisch untermauertes Faktum.
1: Die Zahlen lügen halt nicht.
2: Genau. Die 58.700 erfassten Personen und die steigende Zahl der Gewalttaten belegen einfach, dass die Warnung vor der Radikalisierung kein reines politisches Framing ist, sondern die Beschreibung einer wachsenden gesellschaftlichen Krise.
1: Wir haben heute einen weiten Bogen gespannt. Wir sind gestartet mit einem einzelnen Satz eines Politikers, der historische Fakten ignorierte. Und haben gesehen, wie das eine fundamentale Debatte über Realitätsverweigerung auslösen kann.
2: Mhm.
1: Wir haben analysiert, wie ein offener Brief diese Verharmlosung mit einer schonungslosen Zeitleiste des Terrors von Lübcke bis Hanau durchbricht. Und wir sind tief in die bürokratischen Daten des Staates eingetaucht.
2: Ja, in den Bericht?
1: Genau, um zu verstehen, dass diese Bedrohung nicht nur auf der Straße bei über 500 Demonstrationen sichtbar wird, sondern vor allem im Verborgenen wuchert. Eben in Form von diesen kleinen Liederabenden, die als trojanisches Pferd der Radikalisierung dienen.
2: Und genau dieser Mechanismus, also diese unsichtbare Radikalisierung, führt uns zu einem finalen Gedanken, der weit über die bloßen Zahlen des Jahres 2025 hinausgeht.
1: Lass hören!
2: Wir haben ja detailliert besprochen, dass Musik, also das gemeinsame Singen in einer Kneipe, das unauffällige Streamen einer Playlist heute vielleicht das effektivste Werkzeug ist, um junge Menschen in extremistische Netzwerke zu ziehen.
1: Ja, das ist erschreckend.
2: Die Gefahr manifestiert sich eben oft nicht zuerst in Springerstiefeln oder brüllenden Mobs auf dem Marktplatz, vor denen man rechtzeitig warnen könnte.
1: Sie manifestiert sich in der scheinbaren Normalität.
2: Richtig. Und das stellt demokratische Gesellschaften vor ein kaum lösbares Dilemma.
3: Inwiefern?
2: Naja, wenn der erste Schritt in den Extremismus nicht durch eine strafbare Volksverhetzung passiert, sondern durch einen eingängigen Refrain, durch so ein Gefühl von Zugehörigkeit auf dem Smartphone eines Jugendlichen.
3: Ja.
2: Wie kann sich eine wehrhafte Demokratie überhaupt dagegen verteidigen?
3: Das ist die große Frage.
2: Wie greift man präventiv in Räume ein, die sich wie Freizeit und Jugendkultur anfühlen, ohne sofort die Prinzipien der freien Meinungsäußerung zu verraten und in eine flächendeckende Zensur abzurutschen?
3: Puh, eine Frage, die keine Kriminalitätsstatistik der Welt mit einem einfachen Datensatz beantworten kann. Und eine Herausforderung, die zeigt, dass der Kampf um die Realität nicht nur in Parlamenten oder Gerichten, sondern längst in den alltäglichsten Momenten unseres Zusammenlebens geführt wird.
2: Wahre Worte.
3: Wir danken dir, dass du dich heute mit uns auf diese detaillierte Reise durch die Quellen eingelassen hast. Bleib wachsam, hinterfrage die einfachen Antworten und bis zum nächsten Mal.

0: Morgendämmerung stand die Bevölkerung für Gerechtigkeit, ihre Stimme halten durch die Nacht. Und es gab blutige Spuren, so wo Gnade hätte sein sollen, und zwei Tote zurückgelassen, und auf schneebedeckten Straßen, Alex Preddy und René Good. So der Protestsong in den Anfängen von Bruce Springsteen, Streets of Neonapolis. Deswegen unser Protestsong der Woche, jede Woche. Wir bleiben transatlantisch, da gibt es ja faschistoide Ansichten, die aus Amerika ja kommen. Und es gibt einen transatlantischen Schulterschluss. Das ist unser nächster Beitrag. Wir hören mal rein.
1: Im Jahr 2025 gab es laut Europol in ganz Europa, und das muss man sich mal wirklich auf der Zunge zergehen lassen, exakt 0 Todesopfer durch linksextremen Terrorismus. 0.
2: 0,0. Auch keine Verletzten übrigens.
1: Wahnsinn, oder? Aber und jetzt kommt's, nur ein paar Monate später, am 16. Juli 2026, stellt sich der US-Außenminister vor Vertreter aus 67 Staaten hin, ruft faktisch einen existenziellen Notstand aus und fordert die totale Vernichtung dieses globalen Übels, wie er es nannte.
2: Ja, ein absolut krasser Kontrast.
1: Definitiv. Und genau da steigen wir heute ein. Willkommen zu diesem neuen Deep Dive. Schön, dass du wieder dabei bist. Wir schauen uns heute an, wie eine Bedrohung, die ja empirisch quasi keine Opfer fordert, einen kompletten internationalen Gipfel kapern konnte und warum diese Dynamik in Washington direkte, also wirklich massive Schockwellen bis in die deutsche Innenpolitik sendet.
2: Absolut. Und dieser Fall ist deshalb so analytisch wertvoll, weil er uns einfach live zeigt, wie politische Realität konstruiert wird. Also wir haben hier ein echtes Faktenvakuum und das wird in Echtzeit durch eine extreme, fast apokalyptische Sprache gefüllt.
1: Mhm.
2: Und das zwingt uns, nicht nur diese Reden zu sezieren, sondern eben auch, und das ist fast noch wichtiger, das Schweigen derer zu hinterfragen, die da im Raum saßen und das einfach so hingenommen haben.
1: Genau. Und um das Fundament für unsere heutige Untersuchung zu gießen, wir stützen uns heute auf einen Recherchekomplex vom Mittagsmagazin von Radius Lupfurt. Das dortige Team hat die Ereignisse richtig tiefgehend aufbereitet.
2: Genau, und man muss dazu sagen, sprachlich wurde das zwar von einer KI umgesetzt, aber es ist redaktionell komplett geprüft und als absolut wasserdicht eingestuft worden.
1: Richtig, und dieser Bericht, der fußt im Kern auf einem Artikel von Marc Raschke. Und Raschke wiederum, der nutzt die sehr detaillierte sprachsoziologische Analyse von dem Forscher Andreas Kemper als Basis. Wir haben also quasi alles dabei, von der Soziologie über die politische Publizistik bis zum Journalismus.
2: Eine ziemlich spannende Mischung.
1: Total. Aber, und das ist jetzt ein ganz, ganz wichtiger Disclaimer für unsere Mission heute, diese Quellen sind extrem politisch aufgeladen.
2: Oh ja, das kann man laut sagen.
1: Also wirklich massiv. Die enthalten drastische Kritik an US-Politikern und schlagen dann den Bogen zu einer super scharfen Verurteilung der deutschen CDU. Und wir wollen hier unmissverständlich klar machen, wir ergreifen hier absolut keine Partei.
2: Richtig.
1: Unser Ziel in dieser Analyse ist es nicht, und ich betone, nicht diese Meinungen zu übernehmen. Wir wollen für dich heute einfach exakt beleuchten, welche Argumente und Beobachtungen in unseren Quellen gemacht werden, um dir zu helfen, diese hochkomplexe Debatte selbst zu verstehen und einzuordnen.
2: Das ist eine super wichtige Prämisse. Denn wenn wir uns die Ausgangslage mal ansehen, also wir sind am 16. Juli 2026 im US-Außenministerium. Das war ein massives diplomatisches Aufgebot.
1: 67 Staaten, richtig.
2: Genau. Und das offizielle Leitmotiv von diesem Treffen hieß Wiederauferleben des politischen Terrorismus. Aber, und da stützen sich die Berichte unter anderem auf Recherchen der Washington Post, hinter verschlossenen Türen wurde das sofort komplett verengt.
1: Verengt auf was genau?
2: Ausschließlich auf transnationalen linksextremen Terrorismus. Also nur das. Und der amtierende US-Präsident Donald Trump nutzt dieses Narrativ ja ohnehin ständig. Und Außenminister Marco Rubio, der hat dann in seinem Eingangsstatement direkt den Ton gesetzt und erklärt, man müsse dieses Übel für immer vernichten.
1: Für immer vernichten, okay. Und da prallen wir frontal auf das, was wir ganz am Anfang gesagt haben, auf die Realität der Daten.
2: Exakt.
1: Ich meine, wenn ein Außenminister vor der halben Welt die Vernichtung einer Bedrohung fordert, dann erwartet man doch irgendwie eine Spur der Verwüstung. Aber Europol

0: Europol sagt, für das Vorjahr 12 Taten in ganz Europa, 0 Opfer.
1: Ja.
0: Das ist also, lass mich mal dieses Bild aufmachen. Das wirkt auf den ersten Blick so, als würde man einen Großeinsatz der Feuerwehr mit 5 Löschzügen ausrufen, weil irgendwo in der Küche ein Toast im Toaster verbrannt ist. Wie erklären die Quellen denn diese gigantische Diskrepanz zwischen Rubios Zerstörungsrhetorik und dieser Europol-Statistik?
1: Der Toast-Vergleich trifft es eigentlich perfekt. Aus soziologischer Sicht, und das erklärt die Quelle sehr gut, geht es hier überhaupt nicht mehr um empirische Daten. Wenn die nackten Zahlen die Dringlichkeit für deine politische Agenda nicht hergeben, dann musst du diese Dringlichkeit eben künstlich erzeugen.
0: Durch Sprache.
1: Genau. Rein durch Sprache. Das ist der Mechanismus, mit dem das sogenannte Overtone-Fenster verschoben wird. Du nutzt extrem aggressive, alarmistische Rhetorik, um in den Köpfen der Zuhörer eine Bedrohung zu verankern. Die Sprache wird quasi zum Ersatz für den fehlenden Beweis.
0: Wahnsinn. Okay, und das führt uns unweigerlich zu dem Mann, der diese sprachliche Eskalation auf dem Gipfel auf die Spitze getrieben hat, oder? Stephen Miller.
1: Richtig, der stellvertretende Stabschef. Seine Rede ist wirklich das Epizentrum der Analyse von Andreas Kemper.
0: Und Kemper nutzt ja einen Begriff für diese Rede, der hat maximales Gewicht. Er stuft diese Rhetorik als
1: Faschistoid ein.
0: Ja, ein sehr hartes Wort. Aber er macht das nicht als polemischen Schnellschuss. Er belegt das. Er legt die Struktur der Rede offen, um zu zeigen, wie hier systematisch vorgegangen wird. Er nennt da konkret 5 Rhetorikelemente.
1: Okay, lass uns da mal tief reingehen. Was ist Punkt 1?
0: Das erste ist das Untergangsnarrativ. Also, es wird behauptet, die westliche Zivilisation als Ganzes sei existenziell bedroht.
1: Das heißt, es geht direkt ums nackte Überleben. Genau. Und das erfordert dann natürlich sofortiges, kompromissloses Handeln. Wenn der Untergang droht, darfst du nicht mehr diskutieren.
0: Okay, verstehe. Und Punkt 2?
1: Die Verschwörungsideologie. Es wird eine weltweite Antifa-Verschwörung konstruiert. Ein unsichtbares, globales Netzwerk. Natürlich völlig ohne konkrete Belege.
0: Weil ein unsichtbarer Feind natürlich extrem viel Paranoia auslöst, klar.
1: Richtig. Und das bereitet den Boden für den dritten, vielleicht gefährlichsten Punkt, den Kemper herausarbeitet. Die Krebsmetaphorik und die Dehumanisierung.
0: Oh, okay.
1: Linke Bewegungen werden in der Rede systematisch als Krebs beschrieben, der die Gesellschaft befällt und den man, Zitat, ausmerzen müsse. Kemper zieht hier explizit Parallelen zur NS-Propaganda, wo genau diese biologischen Vernichtungsmetaphern genutzt wurden.
0: Okay, warte mal. Lass mich an der Stelle mal kurz reingrätschen und kritisch hinterfragen.
1: Gerne.
0: Politiker nutzen ja eigentlich ständig drastische Metaphern, oder? Also das Wort Krebsgeschwür fällt in Talkshows doch am laufenden Band, wenn es zum Beispiel um Bürokratie geht oder Korruption. Ab wann überschreitet laut Kemper so eine, ich sag mal, zugespitzte politische Rede die Grenze und wird tatsächlich als faschistoide Rhetorik klassifiziert?
1: Das ist eine extrem wichtige Frage. Und Kemper erklärt es so: Es ist nicht das einzelne Wort, sondern es ist die Kombination und das Ziel. Wenn jemand vom Krebs der Korruption spricht, greift er eine Struktur oder ein Konzept an.
0: Mhm, okay.
1: Aber die Rhetorik hier richtet sich gegen Menschen. Die bewusste Kombination aus existenzieller Bedrohung, dann der biologischen Vernichtung, also dieses Ausmerzen, und das gerichtet auf Menschen. Das ist das Gefährliche.
0: Weil du den politischen Gegner dann nicht mehr als Mensch siehst, sondern als Tumor. Und mit einem Tumor diskutiert man nicht.
1: Exakt, du schneidest ihn raus. Und das bringt uns direkt zum vierten Punkt von Kemper: Ableibismus und Entmenschlichung. Demonstranten werden in der Rede als entartet und deformiert bezeichnet.
0: Krass, das geht ja tief in diese Ideologie rein.
1: Ja, und die Quelle verweist auch hier darauf. Genauso betrachteten die Nationalsozialisten ihre Gegner als körperlich und geistig minderwertig. Es ist eine physische Abwertung des Gegners.
0: Und wenn der Gegner kein Mensch mehr ist, dann greifen ja auch keine Rechte mehr für ihn. Was ist denn der fünfte Punkt in diesem System?
1: Logischerweise die Justizkritik. Wenn der Feind so extrem ist, sind Gerichte nur noch im Weg. Miller wirft der Justiz vor, viel zu milde zu sein. Man solle stattdessen auf den, und jetzt gut zuhören, gesunden Menschenverstand vertrauen.
0: Ah, gesunder Menschenverstand. Das heißt im Klartext, vergesst die Rechtsstaatlichkeit, lasst uns einfach machen.
1: Genau so analysiert Kemper das. Eine intellektuelle Bankrotterklärung an den Rechtsstaat.
0: Wahnsinn. Wir haben hier also laut soziologischer Analyse eine hochalarmierende faschistoide Rede. Und jetzt stellt sich für mich die zwingende Frage. Wie reagiert das internationale Publikum? Ich meine, wir sind auf einem diplomatischen Gipfel.
1: Ja, und das ist der Moment, wo es richtig spannend und laut unseren Quellen auch problematisch wird. Mitten im Publikum saß nämlich ein hochrangiger Beamter aus dem deutschen Bundesinnenministerium, ein Leiter für öffentliche Sicherheit.
0: Der muss doch bei solchen Vokabeln hellhörig werden, oder?
1: Laut Kemper absolut. Ein Beamter in dieser Position hätte in der Erkennung rechtsextremer Rhetorik zwingend geschult sein müssen. Aber die Reaktion?
0: Lass mich raten.
1: Nichts. Kein Widerspruch. Keine kritischen Äußerungen. Nicht mal im Nachhinein. Stattdessen ging die Zusammenarbeit einfach weiter. Es gab sogar eine Einladung zu einem Folgeworkshop in Deutschland.
0: Das ist ja, also das ist für mich so ein bisschen das ultimative diplomatische Dilemma, oder? Das klingt wie bei einer super unangenehmen Dinnerparty.
1: Wie meinst du das?
0: Naja, du sitzt am Tisch, der Gastgeber sagt völlig inakzeptable, vielleicht rassistische Dinge. Nickt man dann höflich, um den Frieden am Tisch zu wahren? Oder steht man auf und wirkt gintwisch um? Warum entscheidet sich denn der deutsche Vertreter laut den Quellen hier für das Nicken, während, ich glaube, die Niederlande waren da anders drauf, oder?
1: Ja, gutes Beispiel. Die Niederlande hatten die Teilnahme an einem vorherigen, ähnlichen Workshop nämlich bereits komplett abgelehnt. Die sind quasi gar nicht erst zur Party gegangen.
0: Okay, wow. Und warum macht Deutschland dann mit?
1: Und genau da hakt der Artikelautor Marc Raschke ein. Er beleuchtet diesen massiven Konflikt zwischen dem außenpolitischen Ziel, also der Bewahrung der transatlantischen Partnerschaft, und dem innenpolitischen Anspruch, nämlich der berühmten Brandmauer gegen rechts.
0: Okay, das heißt, Raschke nutzt diesen Vorfall in Washington, um jetzt innenpolitisch scharfe Kritik zu üben.
1: Ganz genau. Er wirft der CDU, die das Ministerium ja führt, ein kategorisches Versagen vor. Seine Schlussfolgerung ist, da schwappt ungefiltert braune Ideologie aus den USA in deutsche Amtsstuben und die CDU pocht lieber auf die transatlantische Partnerschaft, anstatt im Kampf gegen rechts Haltung zu zeigen.
0: Weil man im Ausland extremere Rhetorik schluckt, um Allianzen nicht zu gefährden und damit aber die eigene Brandmauer zu Hause quasi untergräbt?
1: Richtig. Das ist die scharfe Verurteilung, die Raschke zieht. Wie gesagt, das ist seine spezifische Interpretation der Ereignisse. Aber es zeigt eben, wie ausländische Vorfälle genutzt werden, um das Verhalten heimischer Politiker ins Visier zu nehmen.
0: Puh, also lass uns das alles mal kurz zusammenziehen. Das waren echt viele Ebenen heute. Wir hatten einen US-Gipfel, der bei null Opfern laut Europol eine totale Vernichtungsrhetorik an den Tag legt. Dann die soziologische Entschlüsselung von Stephen Millers Rede als faschistoid durch Kemper und schließlich dieses ohrenbetäubende Schweigen der deutschen Delegation, das dann von Raschke als innenpolitisches Versagen der CDU gewertet wird.
1: Perfekt zusammengefasst. Und genau das ist die Anatomie dieses Vorfalls, laut unseren Quellen.
0: Es ist echt faszinierend und gleichzeitig bedrückend, wie Sprache und Diplomatie da ineinander greifen. Ich glaube, du hast zum Abschluss noch einen Gedanken mitgebracht, oder?
1: Ja, eine Frage, die mir bei der Analyse dieser Quellen nicht mehr aus dem Kopf gegangen ist. Wenn internationale Diplomatie heute zunehmend bedeutet, dass man solch extreme und entmenschlichende Rhetorik von verbündeten Nationen am Konferenztisch stillschweigend hinnehmen muss, nur um Partnerschaften zu pflegen, Wie verändert diese erzwungene Toleranz im Ausland dann eigentlich schleichend das, was wir hier bei uns zu Hause als sagbar und normal empfinden?
0: Wow, ja. Eine verdammt gute Frage. Wenn das Unfassbare plötzlich zur höflichen Gewohnheit wird, was macht das mit unserer Kultur? Ein Gedanke, den du da draußen sicher mit in die nächsten Tage nehmen kannst. Wir sind damit am Ende unseres heutigen Deep Dives angekommen. Danke dir fürs Zuhören, danke dir für diese messerscharfe Analyse.
1: Sehr gerne, hat Spaß gemacht.
0: Bleib neugierig, hinterfrage die Diskurse und wir hören uns beim nächsten Mal.

0: dann tschüss.
1: Ja, Faschismus ist weg. Wir kommen noch zu einem einzigen, oder besser gesagt zu einem zweiten. Und mit denen möchte ich dann fast schon euch entlassen in den Tag. Aber wir kommen zu Mac Uthoff und der hat ja die Worte. Worte sind Macht.
2: Guten Abend, meine Damen und Herrschenden. Ah nee, sorry, fang nochmal. Guten Abend, meine Damen und Unbeherrschten. Fuck, ich glaube, mich hat die allgemeine Wortfindungsstörung erwischt, die zurzeit grassiert. Ständig wird falsch bezeichnet und wegetikettiert. Karin Mioska zum Beispiel befragt gar nicht kritisch Tino Chrupalla, sondern sie normalisiert Rechtsextremismus. Und wenn in Amerika, liebe Tagesschau, ein Wehrloser von den Eisschergen erschossen wird, dann ist das kein tödlicher Schusswechsel, sondern vielleicht eher eine Hinrichtung. Unter den Vergewaltigungsopfern von Jeffrey Epstein gibt es auch, liebe deutsche Medien, keine minderjährigen Frauen, weil es sowas nicht gibt. Sie sind minderjährig, dann sind es Kinder, oder sie sind volljährig, dann sind es Frauen. Minderjährige Frauen, das ist ein Oxymoron, ein Widerspruch in sich, so wie SPD-Hoffnungsträger oder rechtes Gedankengut. Bei der Causa Epstein handelt es sich auch um Menschenhandel und sexualisierte Gewalt gegenüber Frauen und Kindern und nicht um einen Sexskandal. Sex ist immer einvernehmlich. Von einem Sexskandal könnte man allenfalls sprechen, wenn tatsächlich irgendwann mal jemand freiwillig Sex mit der royalen Bumsbirne Prinz Andrew gehabt hätte. Sprache schafft Bewusstsein. Die Sprache von Donald Trump schafft sogar Bewusstlosigkeit. Vor ein paar Wochen in der Schweiz, da wo es teuer ist, Sprache muss auch mal wehtun, Freunde, hat die Föhnfrisur des Grauens eine Rede gehalten, die die Grenzen der Rhetorik geöffnet hat. Weit, weit in Bereiche, die nie zuvor ein Mensch betreten hat. Originalzitat Donald Trump. There are windmills everywhere. They are losers. There are windmills everywhere, they are losers. Und wie hat die versammelte Weltöffentlichkeit reagiert? Statt ihn sanft am Arm zu nehmen, in ein Nebenzimmer zu führen, wo sich ein Arzt um die richtige Dosis der Medikamentierung kümmert, gab es am Ende der Rede eine orthopädische Sensation. Standing ovations trotz fehlendem Rückgrat. Manchmal ist es nur ein schmaler Grat zwischen Standing ovations und stillgestanden. Die Sprache von Donald Trump müssen wir wahrscheinlich eher schon mit Begriffen der Kunstgeschichte bearbeiten. Mein Lieblingszitat von ihm ist ja, da ist eine Wolke aus Lügen über mir, die nicht existiert. Das lappt dann schon ins Dadaistische. Die Sprache von Friedrich Merz würde ich jetzt eher im späten Biedermeier verorten. Seine Redekunst besteht ja gerne mal darin, in unbedachten Momenten, also oft, einfach mal rauszulassen, was ihm gerade so durch die Rübe rumpelt. Und wenn ihm dann alle Welt bestätigt, dass das aber jetzt beeindruckend fremdenfeindlich war, dann reagiert Friedrich Merz mit all der Souveränität, die er sich in 70 Jahren zusammengesammelt hat, und schmollt. Wie so ein Vierjähriger. Und wenn er damit nicht durchkommt, dann versucht er, das von ihm Gesagte zu präzisieren, um es zu verharmlosen, was immer dem Versuch gleicht, Erbrochenes mit Eau de Toilette zu besprühen. Jemand, der auch gerne mal ohne Kompass durch den Wörthersee rudert, ist Markus Söder. Er hat vor ein paar Wochen gesagt, er sei zwar kein Völkerrechtsexperte, so weit so korrekt, aber er halte die Aufregung über die Entführung des Präsidenten von Venezuela, Nicolas Maduro, für Hysterie. Schließlich, so Söder, sei es gut, dass er weg sei, und habe damit nebenbei ausgesprochen, was sich Millionen Deutsche denken würden, wenn Markus Söder von Amerikanern entführt werden würde. Elon Musk bezeichnet auch gerne mal falsch. Er hat gesagt, in Amerika gäbe es gerade einen Bürgerkrieg. Stimmt nicht. Bürgerkrieg ist immer, wenn auch jemand zurückschießt. Ja, der Bürgerkrieg muss auch noch warten bis zum November, zu den Midterms, den Zwischenwahlen. Steve Bannon, korrekte Bezeichnung, dem Donald Trump sein Peter Pettigrew, hat schon angekündigt, dass diese Zwischenwahlen durch den Eisterror dann ganz im Sinne der Regierung stattfinden werden. Und deswegen müssen wir noch abwarten mit dem Bürgerkrieg. Vorher gibt's gute Stimmung. Wie macht man das am besten? Internationales Sportereignis im eigenen Land. Die Fußball-WM. Die Eröffnungsfeier wird choreografiert von Leni Riefenstahl. Und den Mannschaften aus Südamerika sei dringend geraten, nicht mit dem Boot anzureisen. Und dass man zu all dem, zu einem möglichen WM-Boykott, zu den unschuldig Getöteten, entweder in amerikanischen Innenstädten oder in südamerikanischen Gewässern oder auf der Insel von Jeffrey Epstein, kein Wort von unserem Kanzlerdarsteller hört, nicht eine Äußerung, die so etwas wie Rückgrat oder Solidarität zeigt. Dafür gibt es auch ein passendes Wort. Es ist erbärmlich. Danke.
0: Hallo, na, hier ist eine Endcard.
1: Ja, so viel dazu. Mit auf den Weg. Und damit kommen wir zum Ende dieser Sendung. Wieder mal mit Experience, der endlose Traum. Ich wünsche allen einen schönen Tag, eine schöne Woche. Wir hören und sehen uns demnächst in diesem Theater, hätte ich fast gesagt. Aber auf diesem Sender, Radio Swupfurt, der freie Radiosender für Swupfurt und den Rest der Welt. Zu empfangen in Berlin und Brandenburg auf DAB Plus am Dienstag und am Mittwoch. Und am Sonntag stellenweise und natürlich im Kabelkanal der ostdeutschen Länder sowie natürlich weltweit im World Wide Web. Geht auf unsere Homepage und dann findet ihr uns. Jawohl, und damit tschüss, sagt der Frank.

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Hallo, liebe Hörerinnen und Hörer, hier ist Radio DARC und wir dürfen Sie recht herzlich zu Ausgabe Nummer 598 begrüßen. Hier erfahren Sie allerlei Interessantes aus der spannenden Welt der Technik. Das Datum der Erstveröffentlichung ist Freitag, der 24. Juli 2026. Ich bin Colli Farrin und werde Sie durch die kommende Sendestunde führen. Wir haben heute unter anderem Informationen über billiges Kinderspielzeug, vor allem aus China, das gehörigen Ärger macht in Sachen Funkstörungen. Auch ein neues Gesetz in der Schweiz wird uns beschäftigen, das für viel Ärger sorgt, ebenso wie neue Mittelwellenabschaltungen. Bleiben Sie dran. Abschaltungen gibt es vorerst nicht bei Radio DARC. Eigentlich fühlt es sich eher wie im Himmel an, wenn man noch immer dicke Signale auf die Kurzwelle setzen kann. Feels like heaven, kann man da nur sagen. Und das kommt nun zum Start in diese Sendung von Fiction Factory.

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1: Heute mit diesen Themen. Wissenschaftsmesse Forscher war großer Erfolg. Bevölkerungsschutztag in Starnberg bei München. HamGPT, ein neuer KI-Chatbot für den Amateurfunk. Und DARC-Mitgliedschaft fördert den Aufbau von Schul- und Hochschulstationen. Am Mikrofon Conny Ferrin. Die Erlebnismesse Forscher und die Münchner Wissenschaftstage, da passte der Amateurfunk gut dazu. Letztes Wochenende war mächtig was los in den Hallen des Forums auf der Schwanthaler Höhe in der bayerischen Landeshauptstadt München. Vom 17. bis einschließlich 19. Juli konnten tausende Kinder und Jugendliche sowie interessierte Erwachsene die faszinierende Welt der Naturwissenschaften und Technik hautnah und live miterleben, mit Vorführungen, Mitmachaktionen und Wissenschaftsshows. Und klar, mit dabei war natürlich auch diesmal wieder der Deutsche Amateur Radioclub mit einem Ausstellungsstand direkt hinter dem Haupteingang des Gebäudes. Das erfahrene PR-Team aus dem Distrikt Oberbayern informierte damit die großen und kleinen Besucher und zeigte ihnen die Faszination des Amateurfunks sowie die große Bandbreite dieses spannenden Hobbys auf. Highlight und absoluter Renner war ein kleiner Lötbausatz, der einen mit blinkenden Leuchtdioden versehenen Funkwagen darstellt. Mehr als 180 Stück davon wurden von den jungen Gästen zusammengelötet. Teilweise standen sie mehr als eine halbe Stunde an, um an den Basteltisch mit seinen 4 Lötplätzen heranzukommen. Die rund 10 Helfer aus dem DARC Oberbayern hatten alle Hände voll zu tun, um die Begeisterung abzuarbeiten. Natürlich konnten sich die Jugendlichen auch wieder an einer Morsetaste versuchen und ein Morse-Diplom erwerben. Viel Spaß gab es auch beim Batering, wo mehrere im Gebäude versteckte Ultraschallgeber mit einem Fledermausdetektor aufgespürt werden mussten. Auch hier winkte eine Urkunde, wenn alle Sender gefunden wurden. Auf Einladung des Landratsamtes Starnberg nahmen die Mitglieder des Notfunkreferates des DARC-Distrikts Oberbayern an einer Informationsveranstaltung für die Landkreisbewohner Starnberg teil. Das Ziel war, im Falle einer Krisenlage die Resilienz der Bevölkerung zu erhöhen und anzuregen, für den Notfall vorzusorgen. Zusammen mit zahlreichen Hilfsorganisationen erfuhren die Interessenten, welche Möglichkeiten auch der Amateurfunk im Krisenfall zu leisten vermag. Im Besucherkreis am Hammobil, Funkanhänger des Distrikts Oberbayern, fanden sich neben Privatleuten auch Mitglieder des Kreistages und mehrere Bürgermeister ein, die zur gleichzeitig stattgefundenen Klausurtagung ins Landratsamt eingeladen waren. Mehrere Mitglieder aus dem Helferkreis beeindruckten die Vorführung der Funkamateure so sehr, dass sie um spätere Kontaktaufnahme baten, um diese Themen zu vertiefen. Angefangen von Handfunkgeräten über Feststationen, dem verlegungs- und ad-hoc-aufbaufähigen ARIDEN-Netz bis hin zur Kommunikation über den geostationären Satelliten QO100 präsentierten die Funkamateurkollegen verschiedene autonome Ausrüstungen und Möglichkeiten. Auf großes Interesse stieß dabei der Hinweis an Privatpersonen, dass bei Stromausfall sofort das Telefon und das Internet über Festnetz ausfallen. Auch eine Kommunikation über das Mobilfunknetz ist sehr begrenzt und nur mehr für kurze Zeit möglich. In diesen Fällen können Funkamateure in der Nachbarschaft Kommunikationshilfe leisten. Die Unterstützung der Abteilung für Katastrophenschutz im Landratsamt Starnberg zur Darstellung des Amateurfunks erfolgte dankenswerterweise nach Kräften. Im Nachgang erhielten die Teilnehmer ein Dankeschreiben des Landrats Starnberg, Herrn Stefan Frey. Unter der Adresse hamgpt.co ist ein neuer KI-Chatbot online gegangen, der speziell für Amateurfunkthemen optimiert wurde. Im Gegensatz zu einem universellen Chatbot orientiert sich HamGPT an der tatsächlichen Betriebssituation jedes einzelnen Funkamateurs. Er kann die Amateurfunkklasse, das Land, den Locator, die verwendeten Funkgeräte, Antennen und die Betriebshistorie des Funkamateurs berücksichtigen und dieses Stationsprofil dann mit aktuellen Ausbreitungsbedingungen, Weltraumwetter, DX-Aktivität und den aktuellen Betriebsbedingungen kombinieren. Hauptzweck ist es, eine auf den ersten Blick einfache Frage zu beantworten. Was kann ich heute mit meinem Funkgerät machen? HamGPT versucht nicht, einen allgemeinen KI-Chatbot an Erklärungskraft zu übertreffen. Es versucht vielmehr, der Grund dafür zu sein, dass jemand auf Sendung geht, anstatt das Funkgerät wieder im Schrank verschwinden zu lassen, betont Rodrigo Vasquez, Alpha Kilo 6, Foxtrot Papa, der Entwickler der Anwendung. Das System vermag aber noch andere Dinge, als nur Fragen zu beantworten. Benutzer können beispielsweise eine Nano-VNA-Datei hochladen und erhalten ein SWR-Diagramm, das den Resonanzpunkt und nutzbare Bandbreite zeigt, zusammen mit einer leicht verständlichen Erklärung der Bedeutung der Ergebnisse. HamGPT kann außerdem Fotos von Smith-Diagrammen oder auch Aussagen zur Stationsverkabelung analysieren. Weiterhin kennt HamGPT eine wachsende Auswahl verbreiteter Funkgeräte. Funkamateure können modellspezifische Fragen zu Einrichtungen, zu Funktionen und zu häufigen Betriebsproblemen stellen. Wie bei vielen KI-Systemen üblich, gibt es nach Accounterstellung eine kostenlose Nutzungsmöglichkeit. Eine intensivere Nutzung bedarf allerdings ein Upgrade in eine kostenpflichtige Nutzungsklasse. Diese unterscheiden sich unter anderem nach der Anzahl der gestellten Fragen pro Tag. Der DARC-Vorstand hat das Förderziel für die DARC-Mitgliedschaft Pro für das Jahr 2026 festgelegt. Mitglieder, die sich für diese Beitragsklasse entscheiden, zahlen freiwillig einen höheren Mitgliedsbeitrag, um damit Projekte zu finanzieren. In diesem Jahr ist es der Aufbau von Schul- und Hochschulstationen. Damit sollen speziell junge Menschen früh für Technik begeistert werden, die MINT-Bildung gestärkt und der Amateurfunk als spannendes, praxisnahes Hobby erlebbar gestaltet werden. Gemeinsam mit engagierten Funkamateuren, Ortsverbänden und Bildungseinrichtungen entstehen Funk-Arbeitsgemeinschaften und Projektgruppen, die durch erfahrene Mentoren begleitet werden. Dabei baut der DARC auf bestehende Erfahrungen erfolgreicher Schul- und Hochschulprojekte auf und nutzt Synergien und Vertrauensdozenten. Gefördert werden Amateurfunkstationen inklusive Zubehör, begleitende Ausbildungs- und Unterrichtsmaterialien sowie die Unterstützung durch die Ortsverbände vor Ort. Wie man einfach in die Beitragsklasse wechseln kann und welche Projekte in den vergangenen Jahren gefördert wurden, erfahren Sie auf der DARC-Webseite. Das waren unsere heutigen Meldungen aus der Funkwelt für Sie. Unser nächster Titel ist ein Musikwunsch von unserem Hörer Micha, Delta Delta 0, Uniform Lima. Für diejenigen, die ihn noch nicht kennen, er hat einen sehr sehenswerten Amateurfunk-YouTube-Kanal, auffindbar unter Delta Delta 0, Uniform Lima, QTC. Micha, du wünschst dir einen sehr besonderen Titel. Er stammt von Danger Dan, der macht auch Hip-Hop in der Antilopen-Gang. Begleitet wird er von Igor Levit, einem bekannten Pianisten aus Israel. Und der Titel, der heißt... 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
1: Kinderspielzeug macht Freude. Ja, nicht immer. Manchmal macht's auch gewaltigen Ärger. Wieso das? Ja, weil es aus China kommt und Klump ist? Naja, das ist jetzt eine sehr unqualifizierte und natürlich völlig falsche Bemerkung. Oder doch nicht? Also, es verursacht Funkstörungen. Daran denkt natürlich keiner. Aber so wie viele andere importierte Produkte entspricht auch das Kinderspielzeug oft nicht den Richtlinien. Manchmal ist es giftig, das ist dann ein Problem. Aber ganz konkret hat 2025 das BAKOM, das ist die Schweizer Funküberwachungsbehörde, wie bei uns die BNetzA, aktiv an einer gemeinsamen europäischen Marktüberwachungsaktion namens JACOP 2025, Joint Actions on Compliance of Products heißt das, teilgenommen. Insgesamt 13 europäische Marktüberwachungsbehörden untersuchten 14 Monate lang Spielzeuge mit Funktechnik, also ferngesteuerte Autos, Boote und Züge, Walkie-Talkies, schnurlose Karaoke-Mikrofone und so weiter und so weiter. Dazu wurden zwischen Mai und Juli 2025 insgesamt 88 Spielsachen sowohl online als auch im normalen Handel vor Ort stichprobenartig gekauft und geprüft. Die meisten Produkte nutzten das 2,4 GHz Frequenzband, das auch für WLAN und Bluetooth häufig verwendet wird und das ja eigentlich lizenzfrei ist. Sollte man also denken, das macht keine Probleme, macht's natürlich doch. Wenn sich die Sachen nicht regelkonform verhalten, dann stören sie ja andere Geräte. Dass man dort ohne Lizenz senden darf, heißt ja nicht, dass man da einfach alles Mögliche in die Luft setzen darf. Die Kontrollen betrafen die Anforderungen an die Nutzung des Spektrums, also technische Aspekte, und natürlich auch formale, zum Beispiel die Kennzeichnung, Informationspflichten, Konformitätszeichen und verfahrenstechnische Anforderungen, also technische Unterlagen, die Konformitätserklärung. Das sind dann die weniger kritischen Sachen, aber auch die müssen natürlich stimmen. Und das Ergebnis gibt Anlass zur Sorge. 60% der Spielsachen haben technische Konformitätsmängel, die können also wirklich andere Funkdienste stören. Das sind fast 2/3. 62,5% haben zum Beispiel keine vollständigen Nutzerinformationen und erfüllen die formalen Anforderungen nicht. Das könnte jetzt zum Beispiel sein, dass gar nicht drinsteht, wo und wie das funkt und dass der Käufer sich deswegen gar nicht darüber im Klaren ist, dass dann sein WLAN nicht mehr so gut geht, wenn der Sohn mit dem Spielzeugauto spielt oder die Tochter. Und glatt 78% haben mindestens einen Mangel. Ist also nur ein Fünftel, wo nichts zu beanstanden war. Das ist schon ziemlich erbärmlich. Also wer von uns seinen Kindern ein Spielzeug mit Funk schenkt, um sie an das Thema Funk heranzuführen, könnte sich damit selber ins Knie schießen. Und während der eine Sohn mit dem neuen Auto herumfährt, ärgert sich der andere, dass seine Playstation lahmt. Was sind nun die Folgen? Die von den europäischen Marktüberwachungsbehörden ergriffenen Maßnahmen richten sich nach dem Risiko, das von den festgestellten Mängeln ausgeht. Für technisch nicht konforme Geräte wird ein Vertriebsverbot ausgesprochen. Bei formalen oder verfahrensbezogenen Fehlern wird grundsätzlich verfügt, dass die Produkte bis zur Behebung des Mangels nicht weiter in Verkehr gebracht werden dürfen. Danach, also wenn dann die Anleitung stimmt, dürfen sie wieder verkauft werden. Die Überarbeitung einer Reihe von Fällen aus dieser Kampagne ist bis heute noch nicht abgeschlossen und es sind wie gesagt bloß 88 Geräte, die da als Stichproben getestet worden sind. Also was insgesamt so alles in Umlauf ist, darüber hat man gar keinen Überblick und das können die Behörden so schnell auch gar nicht testen. Und wenn man Pech hat und die Produkte vielleicht noch in anderen Frequenzbereichen stören, dann könnten die Probleme noch deutlich größer sein. Ein Beitrag von Wolf Dieter, Delta Lima 2, Mike Charlie Delta.

Die USCA, der Schweizer Amateurfunkverband, bezieht Position gegen die Requisition von Amateurfunkanlagen. Ja, das klingt fast ein bisschen nach DDR. Das VBS, das Eidgenössische Department für Verteidigung, für Bevölkerungsschutz und Sport der Schweiz, plant eine neue Requisitionsverordnung. Die Vorlage erlaubt der Armee, im Ernstfall technische Anlagen und Dienstleistungen zu beschlagnahmen. Für Funkamateurinnen und Funkamateure bedeutet das im schlimmsten Fall, das VBS holt die Ausrüstung ab, was ein wenig an den Radiokon bzw. das spätere Zentralamt für Funkkontroll- und Messdienst ZFK in der DDR erinnert. Aus diesem Grund hat die Union Schweizerischer Kurzwellenamateure, die USCA, im Rahmen der Vernehmlassung am 30. Juni 2026 eine Stellungnahme eingereicht. Sie fordert, dass Anlagen und Betriebsmittel des Amateurfunkdienstes inklusive der lizenzierten Betreiberinnen explizit von der Requisition ausgenommen werden, sofern sie für die Not- und Krisenkommunikation vorgesehen sind. Denn der Wert einer Funkstation entsteht nicht durch das Blechgehäuse und das Innenleben. Erst das Zusammenspiel von Gerät, Antenne, Stromversorgung und der jahrelangen Erfahrung der Funkamateure bringt im Krisenfall den Nutzen. Ein requiriertes Gerät in den Händen eines ungeschulten Soldaten ist völlig nutzlos. Ein Militärfunkgerät übrigens auch. Aber das ist noch eher darauf ausgelegt, von Laien bedient zu werden, ein Amateurfunkgerät definitiv nicht. Wenn der Schweizerische Bund diese Strukturen durch eine Requisition zerschlägt, gefährdet er die Kommunikationssicherheit der Schweiz. Nur die Funkamateure sind in der Lage, innerhalb kürzester Zeit nach einem Totalausfall der kommerziellen Netze erste Kontakte aus einem Krisengebiet zu aktivieren und unsere Funkgeräte laufen mit einfachen Batterien oder kleinen Solarpanels. Die USCA vertritt über 3.000 der 5.000 Funkamateure in der Schweiz. Sie reicht dem Bund die Hand für eine Kooperation, fordert aber im Gegenzug den Schutz der technischen Ressourcen der Funkamateure. Denn der Amateurfunk hilft dem Land am meisten, wenn man ihn arbeiten lässt, statt ihn zu zerschlagen. Ein Beitrag von Wolf Dieter, Delta Lima 2, Mike Charlie Delta.

Auf dem amerikanischen Kontinent sind die Mittelwellenrundfunkfrequenzen durchaus noch belebt und beliebt und werden auch gehört. Wenn auch kaum noch für Musik, sondern vor allem für Wortprogramme, insbesondere Talk- und Sportradio. Das Langwellenband ist auf dem amerikanischen Kontinent dagegen nicht dem Rundfunk zugeteilt. Doch auch auf Mittelwelle werden immer mehr Sender aufgrund der Stromkosten und der zurückgehenden Hörerzahlen abgeschaltet. Wir hatten ja da schon diese Geschichte mit dem Sender, der behauptet hat, sein Sendemast wäre geklaut worden, weil man keine Lust mehr hatte, die Mittelwelle zu betreiben. Das war ein Musiksender, doch jetzt hat es in Kanada gekracht. Ja, auch dort hat man natürlich noch Mittelwelle verwendet, ist ja ebenso ein flächenmäßig großes Land, wo die Versorgung auf dem Land auf UKW schwierig ist und DAB Plus gibt es dort überhaupt nicht. Doch Rogers Media, das größte Medienunternehmen Kanadas, hat jetzt zwei große Nachrichten- und Sportsender komplett geschlossen. Und zwar auf die ganz unfeine Art. Ein Kollege von mir hat das ja vor Jahren mal erlebt. Der ist für ein Magazin eines großen Verlags extra von Hamburg nach München umgezogen und als er am ersten Tag im Büro erschien, wurde er begrüßt mit den Worten: Was machst du denn hier? Ihr wurde doch letzte Woche zugemacht. Ja, toll. Und dafür dann die Wohnung in Hamburg gekündigt und umgezogen. Das ist leider nichts Ungewöhnliches, das ist anscheinend so üblich im Medienbereich. Der Nachrichten- und Verkehrsreporter Alexander Kerrigan, der bei Sportsnet in Calgary gearbeitet hat und um 11.30 Uhr seinen Job beginnen sollte, hörte sein eigenes Programm auf dem Weg in die Arbeit. Ja, das tun Leute, die zu ihrem Sender stehen. Der Sender stand aber nicht zu ihm. Man hatte nämlich das Programm einfach abgeschaltet und unmoduliert den Träger laufen lassen und ab und zu eine Durchsage gemacht. Und bis zum Nachmittag waren dann die Sender ganz abgeschaltet. Es ging um insgesamt 6 große Mittelwellensender: News Radio Vancouver auf 1130 kHz, News Radio Calgary auf 660, News Radio Kitchener auf 570 und News Radio Halifax auf 50,5.

nicht mehr so rentiert. Und in den letzten knapp 10 Jahren ist die Rentabilität von privat betriebenen Radiosendern in Kanada um 90% gesunken. Von ursprünglich 23% auf jetzt knapp 2%. Und für 2% Marge macht's halt ein Medienunternehmen nicht mehr. Dann kam natürlich noch dazu, dass mit 50 Kilowatt jeder der Mittelwellensender etwa 1000 US-Dollar am Tag gebraucht hat, um den Strom zu bezahlen. Und die Mittelwelle schweigt nun in Calgary. Ein Beitrag von Wolf Dieter, Delta Lima 2, Mike Charlie Delta.

0: September, willkommen zum 80. Jahrestag der DDR.
1: Nein, Sie haben nicht den falschen Sender erwischt. Hier ist Radio DRC. Aber so beginnt ein Roman von Brendan Q. Morris, einem inzwischen sehr erfolgreichen Science-Fiction-Autor, der eigentlich wie ich Technikjournalist ist. Er konnte da immer schon sehr viel schneller schreiben als ich, also da kann ich ihn nur bewundern. Er konnte schon als Technikjournalist einen Artikel nach dem anderen verfassen. Und irgendwann kam er dann auf die Idee, Science-Fiction zu schreiben, und zwar Hard Science-Fiction. Hard Science-Fiction heißt, das Ganze muss irgendwie physikalisch auch glaubwürdig sein. Also nicht so wie bei Perry Rhodan oder bei Star Trek. Das mit dem Beamen, das ist ja bis heute nicht realisierbar und wird vermutlich auch nie realisierbar werden. Dass die Star Trek-Astronauten jeweils auf ihre Zielplaneten gebeamt wurden, statt zu landen, das hat man damals eigentlich nur gemacht, weil es zu aufwendig gewesen wäre, eine Landung im Studio nachzubauen. Und dass das technisch überhaupt nicht so einfach zu machen wäre, da hat man natürlich damals in den 60er Jahren nicht dran gedacht. Wie gesagt, bei Brendan Q. Morris muss alles physikalisch machbar sein. Das ist ihm sehr wichtig, er ist nämlich Physiker. Er hat Physik studiert. Naja, und wenn man Physik studiert hat, kann man ja so einiges werden, zum Beispiel auch Bundeskanzlerin. Sind nicht die schlechtesten. Die haben dann nämlich wenigstens von etwas eine Ahnung. Und Brendan Q. Morris weiß eben dann zumindest, was eigentlich technisch machbar ist. Mit kleinen Ausnahmen, dazu kommen wir noch. Ich hatte ja schon einmal etwas in seinem Stil schreiben lassen von ChatGPT. Das war dann allerdings eher etwas albern. Das war die Geschichte mit dem Astronauten mit Blähungen, der auf den Mond Enceladus fliegen musste. Das heißt jetzt aber nicht, dass die Romane von Brendan Q. Morris nicht auch lustig sind. Doch, natürlich sind sie das. Manchmal aber auch sehr tragisch und auf jeden Fall sehr dramatisch. Also während Brendan Q. Morris uns meistens ins Sonnensystem und noch weiter aufbrechen lässt, entfernt er sich in diesem Roman einmal nicht weiter als einige hundert Kilometer von der Erdoberfläche. Man könnte ja an sich seines Namens Brendan Q. Morris davon ausgehen, dass das ein Amerikaner ist, aber das ist natürlich ein Pseudonym. Und eigentlich ist Brendan Q. Morris in der DDR geboren worden. Das kann ja jedem passieren. Ja gut, inzwischen nicht mehr. Aber in unserer Generation hatte man ja nicht die Wahl. So wie man sich die Eltern nicht aussuchen kann, kann man sich auch das Land nicht aussuchen, in dem man geboren wird. Und deswegen hat der Schriftsteller sich ja einmal auf seine realsozialistischen Wurzeln besonnen und fabuliert, wie sich das Land seiner Kindheit bis heute weiterentwickelt haben könnte, wenn es nicht nur 40 Jahre existiert hätte, sondern sogar eben 80 Jahre. Wie das möglich gewesen wäre und was dabei herausgekommen wäre. Science Fiction eben. Und keine Sorge, das Buch ist keine Ostalgie. Es ist eher eine Dystopie. Ja gut, wird man sagen, kann bei dem Thema ja auch nicht anders sein. Aber es ist eigentlich noch schlimmer, als man es sich vorstellen würde, wenn die DDR weitere 40 Jahre existiert hätte. Das Ganze hat nämlich massive physikalische Gründe. Ich will da nicht zu viel verraten, es ist wirklich interessant. Ein kleines fehlgeschlagenes Experiment, das dann im Lauf der Jahrzehnte zu Problemen führt. Das Buch erinnert an viele wichtige Science-Fiction-Filme des Ostens wie Solaris oder Der schweigende Stern, weil es in einer Umwelt spielt, die ein gruseliges Problem hat. Tatsächlich ist es aber eine Reminiszenz an den Roman Picknick am Wegesrand von 1971. Der war auch Vorlage für den Film Stalker. Ja, wie konnte sich die DDR nur weitere 40 Jahre noch dazu unter Egon Krenz halten und dabei zu Wohlstand kommen? Das klärt sich erst gegen Ende des Buchs. Doch zuvor benötigen etliche Protagonisten die Hilfe von Funkamateuren, weil sie bewusst oder ungewollt einer Organisation in die Quere kommen, die weit mächtiger geworden ist als das Ministerium für Staatssicherheit. Auch Mandy Neumann, die letzte Kosmonautin in einer eigenen DDR-Raumstation, ist den Mächtigen lästig geworden, und zwar nicht nur denen der DDR. Freiheit ist auch hier etwas anderes, die Guten sind auf allen Seiten sehr schwer zu finden und nicht nur da, wo man sie erwartet. Selbst auf Roboter ist absolut kein Verlass und eine dunkle Wolke schwebt seit Jahren über der Zukunft, wortwörtlich. Also klingt alles etwas gruselig, aber keine Sorge, man kriegt jetzt auch nicht Albträume von dem Buch. Ich kann es nur empfehlen, ist wirklich sehr interessant. Nur bei den Funkamateuren, da hat der Autor leider nicht mit mir gesprochen, bevor er das geschrieben hat. Da ist ein kleiner Hund drin. Da wird etwas mit Packet Radio gemacht, was mit Packet Radio so eigentlich nicht möglich wäre. Aber trotzdem ist es interessant, dass das Buch damit auch einen Amateurfunkbezug hat und wirklich sehr spannend ist. sowohl vom geschichtlichen Aspekt. Was hätte uns blühen können, wenn die DDR noch weiter existiert hätte und warum hätte das überhaupt passieren können? Als auch vom physikalischen Aspekt. Ist unsere Welt wirklich so stabil, wie wir sie sehen? Oder könnten sich kleine Bugs einschleichen, kleine Fehler? Das Buch heißt Die letzte Kosmonautin und der Autor Brandon Q. Morris. Und es gibt übrigens auch eine Fortsetzung, davon demnächst mehr. Ein Beitrag von Wolf Dieter, Delta Lima 2, Mike Charlie Delta.

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1: Das Funken und die Elektronik macht einen Riesenspaß. Das haben wir heute zu Beginn der Sendung gehört in einem Bericht zur Erlebnismesse Forscher in München. Da standen Kinder und Jugendliche Schlange, um mal an einen Lötkolben ran zu können. Auch für die älteren Semester liefert das Funkhobby viel Freude und die Jagd nach seltenem DX ist wirklich spannend. Und die aktuelle Funkwettervorhersage dazu liefert uns nun wieder Spezialist Christian Reiber, Delta Lima 8 Mike, Delta Whisky vom HF-Referat des DARC.
2: Der Spaß am Herstellen von Funkverbindungen und am Arbeiten von seltenen Stationen hat aber nichts mit dem Alter zu tun. Irgendwie sind wir am Ende alle Jäger und Sammler und jeder, der dem Hobby nachgeht, hat seine oder ihre eigene Geschichte, wie der Funke übergesprungen ist. Es kann übrigens ganz amüsant sein, sich diese Storys mal zu erzählen. Amüsant passt auch ganz gut auf das, was auf der Sonne gerade los ist. Denn seit sich unsere Sonnenseite wieder etwas mehr bevölkert, geht es mit der Aktivität nach oben. Von den drei etwas komplexeren aktiven Regionen ist es aber fast ausschließlich die 4493, die das verursacht. Seit Montag produziert sie täglich ein paar Dutzend C und auch das ein oder andere M-Flair. Und sie wandert jetzt auf die westliche Sonnenhälfte. Vorher war es dagegen unüblich ruhig, keine Störungen durch koronale Masseauswürfe oder koronale Löcher. Der solare Flux stieg zunächst langsam, dann aber immer schneller auf 150 solare Fluxeinheiten zur Wochenmitte. Die Muff lag tagsüber bei 20 bis 22 MHz und erreichte bis Dienstag am späten Nachmittag ein Maximum von 25 MHz. Dann begann es im Erdmagnetfeld unruhiger zu werden, am Donnerstag sogar auf Sturmniveau. Das wurde verursacht durch einen koronalen Masseauswurf am 19. und ein koronales Loch. Die Muff kam dann nicht mehr groß über 20 MHz hinaus. Diese aktive Region 4493 ist speziell. Am Montag war sie noch ganz unauffällig, begann dann aber explosionsartig zu wachsen und nahm nicht nur an Größe zu, sondern vor allem auch an magnetischer Komplexität. Am Donnerstag setzten dann aber erste Anzeichen eines Zerfalls ein. Sie ist trotzdem ein Kandidat für starke Flares. Die dadurch ausgelösten koronalen Masseauswürfe werden dann erdgerichtet, mit entsprechend heftigen Folgen für Erdmagnetfeld und Kurzwellenausbreitung. Ob es tatsächlich passiert, lässt sich nicht sicher sagen. Es ist auch schon vorgekommen, dass so ein isolierter Schnellläufer ebenso schnell wieder zerfallen ist, wie er sich entwickelt hat. Für die nächsten Tage ist erhöhte Sonnenaktivität im Bereich von 130 bis 160 solaren Fluxeinheiten wahrscheinlich. Anfang der Woche wird eine weitere Region von der Sonnenrückseite erwartet. Spätestens nach dem Abgang der Region 4493 am nächsten Mittwoch sieht es aber nach einem langsamen Rückgang der Sonnenaktivität aus. Das Risiko für ein unruhiges bis stürmisches Erdmagnetfeld ist bis zur Wochenmitte hoch. Auch wenn die Region 4493 keine starken Flares mehr produzieren sollte, sorgt ein koronales Loch für ein mindestens aktives Magnetfeld. Davon abgesehen sind 17 und 15 Meter die besten DX-Bänder. 20 Meter funktioniert auch gut und schließt nur kurz und erst nach Mitternacht UTC. In der wieder spürbar länger werdenden Nacht ist auch auf 30 und 40 Meter einiges geboten, wenn es im Magnetfeld nicht zu sehr rumpelt. Und die Sporadik E-Sause geht auch immer noch weiter. In den letzten Tagen mehrten sich die Loks vom 2-Meter-Band. Am Donnerstag zum Beispiel war für mehrere Stunden Westrussland erreichbar. Gut, die Ex!

Das war's nun für heute. Wir sind leider schon wieder am Ende von Radio DARC angelangt. Die Sendung der vergangenen Stunde war ein Programmbeitrag des gemeinnützigen Deutschen Amateur-Radioclubs im Rahmen der Sendefolgen unserer Übernahmepartner. Redaktion und Musikauswahl hatte Rainer Englert, Delta Foxtrot 2, November Uniform. Wir hoffen, die Sendung hat Spaß gemacht. Wenn ja, sagen Sie es doch einfach weiter. Wenn Sie wollen, hören wir uns nächste Woche wieder. Gleiche Zeit, gleiche Frequenz. 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Auf Wiederhören. Moin, tschüss, servus und 73 gut DX. Bis zum nächsten Mal.

Und damit herzlich willkommen Schadentime hier von Blackmore Slide. An der Gitarre der geniale Richie Blackmore, der ja bei Deep Purple auch der Gitarrist war. Süßes Kind, mit der Zeit wirst du die Linie erkennen. Die Linie, die gezogen ist zwischen Gut und Böse. Schau auf den Blinden, der auf die Welt schießt. Die Kugeln fliegen, oh, sie fordern Tribut. Wenn du böse gewesen bist, oh Herr, ich wette, das warst du, und du wurdest nicht getroffen vom herumfliegenden Blei, dann schließe besser die Augen, oh, neige dein Haupt und warte auf die Querschläger. Ich will dich singen hören. Kind der Zeit, heißt ja dieser Tecke, erscheint aber mit den Worten in Time aus dem ersten Textzeile der Zeit hervorzugehen. Und deswegen ist das ja ein Titel, Schaden Time. Ja, wie gesagt, die Purple im Original, hier Blackmore's Night. Und damit herzlich willkommen zu Orbi et Orbi, den Städtemagazin für Swupfurt und den Rest der Welt. Am Mikrofon heute mal wieder der Frank. Ich habe ja die Sendung von unserem Bernd geerbt und ihm versprochen, sie weiterzuführen. Und deswegen mache ich das auch und wir bleiben erstmal noch ein bisschen bei der Musik. Ist ja bald wieder soweit.

wurde auch ein bekannter Komponist, Arrangeur und Produzent, Barry Blue, Do You Wanna Dance. Ja, am Wochenende können wir es ja wieder. Wir kommen mal zu dem Ferienkalender für die nächste Woche. Es sind ja immer noch Ferien. Ein neuer Monat beginnt. Der 1. August ist ja schon diese Woche. Und am 3. geht es dann los mit einem Minecraft-Aktionstag von 10 bis 12 für Kinder ab 6 Jahre in der Bibliothek im Haus 2 in der Kollegienstraße 10. Taucht ein in eure Lieblingswelt, tauscht euch über eure Helden aus, gestaltet eure Welt, bastelt und testet unsere Minecraft-Brettspiele. Anmeldungen und Informationen gibt es unter der Telefonnummer 0335 für Frankfurt Oder 54 98 53. Wiederhole nochmal, Frankfurt Oder, die 54 98 53 oder verwaltung@srbffo.de. Am Dienstag hier im Mikado im Mehrgenerationenhaus in der Franz-Mehring-Straße Blumen basteln. Von 10 bis 12 für Kinder oder ja, Heranwachsende ab 13 Jahre. Anmeldungen und Informationen unter 0335 für Frankfurt Oder 38 71 89 0. Wiederhol nochmal, Frankfurt Oder 38 71 89 0. Und jetzt kommt wieder eine ganz lange Internetadresse, wenn man das möchte: mikado.ffo@bb.stiftung-sbi.de. Ja. Sorry, aber bei so langen Internetnamen. Ich denke mal, wir machen am besten mal einen Titel, dann kann ich mal noch einen Schluck trinken.

Little Willy. Die etwas älteren werden gemerkt haben, dass das nicht Brian Connelly war, der da gesungen hat, das ist der neue Sänger von Sweet. Die sind ja noch halbwegs unterwegs. 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Er ist König der Stadt, tanzend und umherschauend. Willy macht sie noch ganz blöd und flatterig mit seinen Untersternen-Schwufschieber. Eins schon lang vorbei und man fühlt sich einfach gut, denn wenn Klein Willy da ist, können sie die ganze Nacht durchmachen. 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Es ist ihm völlig egal. 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Ja, Little Willy von The Sweet. Wir kommen jetzt zu den weiteren Hinweisen, die ich hier noch habe für die jüngere Generation. Wir waren stehen geblieben beim Blumenbasteln im Mikado am Dienstag. Und von 14 bis 17 Uhr gibt es eine Instrumente-Basteln, heißt das. Und Kinderschminken ohne Altersbegrenzung von 14 bis 17 Uhr am 4.8. auf dem Ziegenwerder Kakadu. Und da ist der Veranstalter, die Fanfarengarde. Informationen und Anmeldungen unter 0176 41 10 54 15, ich wiederhole nochmal, 0176 41 10 54 15 oder die Mailadresse hdm@fanfarengarde.de. Dann gibt es wieder im Mehrgenerationenhaus am Mittwoch von 10 bis 13 Uhr Kubekraft. Und das Ganze ist ohne Altersbegrenzung. Kubekraftfiguren sind aus Papier gebastelte, würfelförmige 3D-Figuren, die aus einem bedruckten Bogen ausgeschnitten, gefaltet und zusammengesteckt werden und bekannte Charaktere dann darstellen. Die Telefonnummer ist die gleiche wie vorhin schon mal, 0335 für Frankfurt-Oder, 38 71 89 0. So, und dann haben wir noch am Mittwoch, am 5.8., Kreativangebot, und da geht es dann Makramee-Anhänger, oh mein Gott. Das Ganze dann auch im Mikado, ist dann von 10 bis 12 und 14 bis 16 Uhr für Kinder von 6 bis 12. Und die Telefonnummer ist immer die gleiche, Frankfurt oder 38 71 89 0. Ja, Perlenschmuck gibt es dann am Donnerstag. Auch im Mikado, Kreativangebot für Kinder zwischen 6 und 12 Jahren. Und das Ganze kann dann von 10 bis 12 oder 14 bis 16 Uhr besucht werden. Telefonnummer 38 71 89 0. Besuch beim Schäfer im Rosengarten. Am Freitag, 9 bis 13 Uhr, das Ganze für Kinder ab 9 Jahre. Seit 1000 Jahren eines der ältesten Nutztiere der Menschheit mit Wolle, Milch und Co. Auch vom Mikado veranstaltet. Telefonnummer Frankfurt Oder 38 71 89 0. Für den Freitag noch eine Veranstaltung von 14 bis 18 Uhr ohne Altersbeschränkung am Ziegenwerder Kakadu. Instrumente ausprobieren, Majorettentanz und vieles mehr. Hüpfburg und Mitmachtag. Veranstaltet von der Fanfarengarde Frankfurt-Oder. Da ist die Telefonnummer 0176 41 10 54 15. Oder eben, wie gesagt, die Internetadresse oder die E-Mail-Adresse hdm@fanfarengarde.de. Ja, das wäre das Ferienprogramm für die nächste Woche. Und dann kommen wir mal zu dem Herrn hier, den hat Bernd gerne mal gespielt.

Ja, Azzurro, also blau, und dann Adriano Celentano. Musik aus Italien der früheren Jahre. Wir kommen zu weiteren Hinweisen für Veranstaltungen in dieser Stadt, die nicht mit den Ferien zu tun haben. Da gibt es Tischtennis, und zwar am Montag ab 15 Uhr in den Lenné-Passagen. Dann gibt es Sport in der City im Stadion der Freundschaft. Im Rahmen Sport in der City, Sportabzeichen-Treff, ab 15 Uhr, wie gesagt, im Stadion der Freundschaft. Um 17 Uhr kann man dann zum Yoga bei Sport in der City, und das Ganze am Anger, nochmal 3. August, 17 Uhr am Anger, Yoga. Dann kann man am, das ist viermal hier drin, na gut, aber am Bogenschießen um 17 Uhr. Das Ganze mit dem USC Viadrina e.V. Und im, wo findet das statt? Mal gucken, 17 Uhr Universitätssportclub auf dem Gelände des Sprachenzentrums der Universität. Einfahrt befindet sich in der Witzlebenstraße. Beitrag gibt es nicht, also es ist alles frei. Buhl bei Sport in der City am Dienstag um 17 Uhr am Anger. Dann nochmal heiße Zeiten, die Wechseljahre-Revue um 19.30 Uhr im Haus der Künste von den Oderhähnen. Klassisch geht es dann weiter um 20 Uhr in der St. Gertraud-Kirche. Da gibt es diesen Sommer-Orgel-Zyklus und diesmal Stefan Donner aus Wien an der Orgel. Erwachsene zahlen hier 7 Euro und ermäßigt für 5 Euro, alles erhältlich an der Abendkasse. Mittwoch, zu dem kommen wir jetzt noch, heiße Zeiten, Wechseljahre-Revue, 15 Uhr, Tischtennis um 15 Uhr in den Lenné-Passagen. Was haben wir noch am Mittwoch? Gucken wir mal. Golf bei Sport in der City auf dem Golfplatz, auf der anderen, auf der östlichen Seite des Verflechtungsraums. Da gibt es dann um 17 Uhr, kann man da Golf spielen. Hinter dem großen Bazar findet sich gegenüber dem Slowitzer Stadion der Eingang zur Golfanlage. Auch kostenlos. Tennis kann man auch spielen bei Sport in der City am Donnerstag. Und zwar im, wo ist das? Mal gucken, wo es ist. Im Tennisclub Frankfurt-Oder. Tennisclub Frankfurt-Oder weiß ja jeder hinter der Tankstelle. Früher wusste ich es Otto-Grotowe-Straße, heute heißt es anders. Aber ist egal. Jedenfalls da unten in der Straße, Markendorfer Straße 12. Jetzt haben wir es wieder. Jo, Donnerstag haben wir noch Yoga bei Sport in der City um 16 Uhr am Anger. Yoga ist ein Mannschaftssportart, die Elemente von Fechten, Rugby und American Football kombiniert. Zwei Teams mit jeweils 5 Spielern versuchen, den Spielball, genannt Juk, in den gegnerisches Tor, das, was sich Mal nennt, zu versenken. Kostenlos das Ganze. 16 Uhr. Und was haben wir noch? Das Ganze haben wir viermal. Bauch, Beine, Po, 17.30 Uhr am Anger bei Sport in der City. Bauch, Rückentraining, ganz genau. Haben wir noch irgendwas am Donnerstag? Ich gucke mal ganz in Ruhe. Sommerkino bei Kleist, Teil 2, gibt es natürlich, wo sollte es sein? Am zweiten Filmabend zeigen wir eine DDR. Fernsehfassung von Kleists Lustspiel Der zerbrochene Krug, die 1990 in einer Zeit starker Umbrüche kaum wahrgenommen wurde. Der digital restaurierte Film mit bedeutenden Schauspielern, unter anderem Gunter Schoss, Ursula Karuseit, Horst Rinder und begeistert ja heute noch die ganzen Leute, aber wie gesagt, Eintritt ist frei, Anmeldung unter Bitte, wird erbeten, kasse@kleist-museum.de wird dringendst erbeten, eine Voranmeldung. Die Afterwork-Show oder die Afterwork dann wieder im Oderturm bei den Kollegen von der Oderwelle. Nichtsdestotrotz, die Wechseljahre-Revue geht dann auch nochmal weiter, 19.30 Uhr im Haus der Künste am 6. August, dem Donnerstag. Jawohl.

0: nette Idee.
1: Ja, Sportfreunde Stiller droppt die Idee auch von ihrem neuen Album. Jenseits von Preußens Gloria, der andere Anton von Werner. Da gibt es eine Feierabendführung durch die Sonderausstellung am Freitag, den 7. August um 15 Uhr im Junkerhaus. Wann die Leute Feierabend haben, weiß ich nicht. 15 Uhr jedenfalls. Erwachsene zahlen 6,10 Euro. Untermäßig 3,90 Euro. Die heißen Zeiten, die Wechseljahrevue 19.30 Uhr am Freitag, 7. August im Haus der Künste. Öffentliche Stadtführung geht es dann um Sonnabend los. Um 11 Uhr deutsch-polnische Touristeninformation. Die heißen Zeiten, die Wechseljahrevue um 19.30 Uhr im Haus der Künste. Und Klassik ohne Grenzen auf dem Platz. Platz Buhaterov, wenn barocke Genie auf Moderne trifft. So heißt das Ganze, Back to Bach. Tomasz Leloy spielt da die Tuba, Kevin Ravegrant spielt den Bass, Johann Schmidt die Drums und Laurette Elber das Klavier. Kostenfrei natürlich. Klassik ohne Grenzen, dann am Sonntag im Lenné-Park Klanggeschichten. Das Ganze ist dann von antiken Göttern, großen Gefühlen und dem Zauber der Verwandlung. Ich lese mal, gucke mal, was hier so steht. Das Programm lädt zu einem packenden musikalischen Kopfkino ein, das ganz ohne Vorwissen verzaubert. Im Zentrum steht das Spiel mit der Verwandlung. Hören Sie, wie Benjamin Britten uralte antike Mythen mit einer einzigen Oboe zum Leben erweckt. Während Ludwig van Beethoven das Thema am Klavier in fesselnden Variationen virtuos auf den Kopf stellt. Flankiert von Robert Schumanns tiefen romantischen Gefühlen und der eleganten Leichtigkeit von Camille Saint-Saëns entsteht ein Bogen voller lebendiger Bilder, starker Kontraste und großen Emotionen. So, Juri Valentin spielt die Oboe, Kiwili Dürken am Klavier. Eintritt ist kostenlos. Dann hatten wir das Ganze war um 11 Uhr und um 12.30 Uhr geht es dann weiter im Lenné-Park mit Klassik ohne Grenzen. Gibt es dann eine Kosten, erkunden Sie die grünen Oasen der Stadt mit dem besonderen Führung. Also da gibt es dann die Führung im Rahmen dieses Festivals und das Ganze ist dann auch kostenfrei. Da hätten wir die Woche schon so gut geschafft. Es ist Sommer, viel für Kinder, Erwachsene, aber viel Urlaub ist ja auch dabei. Wir kommen mal zu dem Herrn hier.

Musik aus dem Jahre 1972. I love you to want me. Ich würde mir wünschen, du würdest, dass du mich willst, so ungefähr heißt der Titel. Als ich dich da stehen sah, wäre ich fast vom Stuhl gefallen und als du zu reden begannst, spürte ich, wie das Blut in meine Füße schoss. Es hat gedauert, bis ich wusste, was du so sehr verbergen wolltest. Etwas in meiner Seele schrie grad auf. Ich sehe das Verlangen in deinen blauen Augen. Liebling, ich wünschte, du würdest mich wollen, so sehr, wie ich dich will, so wie es sein sollte. Liebling, du würdest wünschen, dass ich dich will, so wie es sein soll, wenn du es nur zulassen würdest. Du hast dir schon vor Jahren geschworen, du würdest nie deine Gefühle offen zeigen, eine Verpflichtung, die du eingegangen bist, wegen des Titels, den man dir gegeben hat. Es dauerte und es dauerte, bis du, wie ich wusste. Genau, ja, Terry Jacks war das. Diese Musik hat uns 72 den ganzen Spätsommer und Herbst begleitet. Die kam ja im September raus und lief rauf und runter. In den damaligen gab es ja die großen 8 und die Hitparade. Und ja, es war schon fast nervig. Heute kann man den Titel wieder mal hören. Und ja, warum sage ich das? 72 war auch ein Jahr, da ging es ganz schön heiß her. Und das Ganze war auch nicht unbedingt, ja, mit dem Wasser. Wir hatten damals, dann sind wir losgezogen und haben an die Türen, an die Eingangstüren Schilder geklebt, seid vernünftig, spart Wasser und so, ja, damals war auch schon Wasser knapp, aber heutzutage die Situation ist es jetzt noch viel schlimmer. Und was sagt eine SPD-Politikerin, eine Brandenburger SPD-Politikerin, die ja für Agrar und Umwelt verantwortlich ist, die Ministerin Hanka Mittelstädt? Wasser ist in der jetzigen Situation noch viel zu günstig. Das führe dazu, dass wir mittags die Pools füllen, führt dazu, dass wir nachmittags nach wie vor in den Gärten Sprinkleranlagen sehen. Pools füllen, fällt mir was auf. Da wurde ja ein ganz großer Pool gefüllt mit Spreewasser und heutzutage merkt man, die Spree ist ja eigentlich dafür nicht gedacht, weil sie ist ja Niedrigwasserfluss. Nach den Angaben des Amtes für Statistik lag das Entgelt für die Trinkwasserversorgung privater Haushalte in Brandenburg im vergangenen Jahr bei 1,82 Euro je Kubikmeter. Schwierige Debatten stehen der Ministerin bei der Suche nach Lösungen für die drohende Wasserknappheit in der Spree angesichts der vereinbarten Kohleausstieges im Jahre 2028 noch bevor. Das ist nämlich auch ein größeres Problem, wie die Spree zukünftig mit Wasser versorgt wird. Da werden wir uns alle noch ein bisschen tief in die Augen gucken, sagte die Ministerin. Die Spree wird Untersuchungen nach deutlich weniger Wasser führen, wenn mit Ende der Braunkohleförderung weniger Grundwasser in den Fluss gepumpt wird. Die Gruben wurden ja ausgepumpt, dass da die Braunkohlegruben nicht volllaufen und das wurde alles in die Spree geleitet. Das trifft auch auf die Trinkwasserversorgung im Raum Berlin zu, im Großraum Berlin zu. Diskutiert wird über eine Überleitung von der Elbe und eine Pipeline für Wasser aus der Ostsee für die Spree und den Wasserspeicher. Ich glaube, es wird ein Strauß werden aus Maßnahmen, um die Spree, dem Spreewald zu schützen, sagte die Ministerin. Sie mahnte an, dass auch der Bund sich finanziell beteiligen müsse. Und nun kommt ja wieder die Krux. Also der Bund zieht sich ja mehr und mehr da raus und sagt, das ist euer Problem zu den Ländern. Und die Ministerin sieht das natürlich anders, wie wir als Brandenburger das auch anders sehen, denn der Bund habe ja den Kohleausstieg entschieden und müssen auch die Verantwortung tragen. Kohleausstieg ist richtig, ist wichtig, aber man hätte weiterdenken müssen und man hat gewartet bis zum Schluss. Man kennt das Dilemma in der Spree, wir hatten ja schon braune Spree und alles sowas.

0: Aber nun ist es den zweiten Sommer in Folge, obwohl es vorher sehr viel geregnet hat, aber die Flüsse sind nicht voll geworden. Aber man musste ja die Tagebaue fluten und die sind große Verdunstungsflächen. Da gehen Tausende von Litern Wasser täglich verloren, die man nachführen muss, wenn man nicht möchte, dass der See weiter sinkt, der Wasserstand, und damit die Verfestigung der Ufer nachlässt, siehe Helenesee. Also ist man in der Bedrulle. Und nun sieht man die Bevölkerung. Was macht man? Man arbeitet ein neues Wassergesetz aus zum Schutz der Gewässer und dem Wasserrückhalt. Sinkende Wasserstände, Flüsse mit geringeren Wasserführungen und wachsende Nutzungskonflikte zwischen Bevölkerung, Wirtschaft und Landwirtschaft zeigen deutlich, vor welchen Herausforderungen die Politik jetzt steht. Aufgrund geringer Niederschlagsmengen, anhaltender Trockenheit und niedriger Flusspegel hatten mehrere Kreise und Kommunen ja schon in den vergangenen Wochen Wasserentnahmeverbote verhängt. Ja, wir hängen ja an der Spree, wir kriegen ja unser Trinkwasser aus der Spree aufbereitet, mit ein bisschen Grundwasser vermischt. Muss man mal gucken, wie es weitergeht. Man muss Lösungen finden, und zwar gleich, nicht erst in Jahren. Sonst ist alles wieder verloren. Vielleicht führt man ja aus den angefüllten Seen ein bisschen Wasser wieder ab. Oder man hätte ganz einfach mal eine Staustufe gebaut oder Rückhaltebecken. Dann hätte man jetzt dieses Problem wahrscheinlich nicht mehr. Aber man hat gewartet, bis der andere reagiert. Land hat gewartet, bis der Bund reagiert. Bund hat gesagt, ist euer Problem. Ja, und die Kreise werden damit alleine gelassen. Danke an die Politik.
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0: Der Wolf, das Lamm, ein Lurch lugt hervor.
1: Das Ganze erinnert mich ein bisschen an Peter und der Wolf.
2: Und kommen da noch mehr Tiere vor, außer Wolf und Lamm?
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0: Der Habicht sieht die Gegenwart. 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
1: Ja, also, ich sag's ganz ehrlich, auf mich wirkt das Ganze eher komisch.
0: Da unterstelle ich, dass da kein intellektueller Zugang
1: ist. Das kann gut sein, sicher. Aber es muss da wohl erlaubt sein, zu sagen, ich kann damit nichts anfangen. Deswegen müssen Sie doch nicht sagen, dass ich also weniger intellektuell wäre.

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1: Wolf und Lamm, liegt darin nicht auch die Vision einer möglichen Versöhnung?
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Unvergessen Happe Kerkelingen in seinem Sketch Hurz und daraus wurde eben dieser Titel. Nun hofft man ja, dass die CDU, die Bundes-CDU, einen Arsch in der Hose hat und sich wenigstens entschuldigt. Die Universität Hamburg hat ja die Plagiatsvorwürfe gegen die Rechtswissenschaftlerin Frauke Brosius-Gersdorf zurückgewiesen. Der Sachverhalt sei nach Eingang der Hinweise ordnungsgemäß untersucht worden, so teilte die Universität ja am Mittwoch mit. Wie der örtliche, oder besser gesagt, der große Rundfunksender hier aus Brandenburg, der Öffentlich-Rechtliche, da schreibt, in Ergebnis konnte die gegen die Professorin Dr. Frauke Brosius-Gersdorf vorgebrachten Plagiatshinweise nicht bestätigt werden. Die zuständigen Gremien sahen somit den Vorwurf eines wissenschaftlichen Fehlverhaltens als nicht gerechtfertigt an. So sagte die Universität, das Verfahren sei abgeschlossen und Brosius-Gersdorf über das Ergebnis informiert worden. Zuvor hatten mehrere Gremien und Medien berichtet. Die Vorwürfe gegen Brosius-Gersdorf waren ja im Juli 2025 im Zusammenhang mit ihrer Kandidatur für das Amt einer Richterin am Bundesverfassungsgericht erhoben worden. Damals hatte die Unionsfraktion im Bundestag unter Vorsitz, damals hatte der Schreihals, wissen ja alle, der Maskenfuzzi hätte ich fast gesagt, die Absetzung der Wahl von Brosius-Gersdorf gefordert. Als Begründung wurde unter anderem Plagiatsvorwürfe gegen sie die vorgebracht. Sie war ja von der SPD nominiert und die Potsdamer Professorin hat ja dann später selber ihre Kandidatur zurückgezogen, nachdem auch die Medien fatalerweise auf sie eingeprügelt haben, ohne einen Beweis zu haben, typisch. Und auch der RBB war dabei und alle anderen, die Öffentlich-Rechtlichen und die Privaten erst recht. Naja, und News und Co. und die Blöd sowieso. Urheber der Vorwürfe, die sich auf die Doktorarbeit der Juristin bezogen, war der österreichische Privatdozent Stefan Weber. Dieser nimmt regelmäßig insbesondere wissenschaftliche Arbeiten von Politikerinnen und Politikern ins Visier. Ist aber auch sehr, sehr, naja, sagen wir mal, nicht käuflich, aber nicht abgeneigt gegen und so weiter. Egal. SPD-Parlamentsgeschäftsführer Dirk Wiese sprach damals von einer Hetzkampagne und einer Hetzjagd gegen Brosius-Gersdorf. Diese sei eine hoch angesehene Staatsrechtslehrerin, die hoch angesehene Juristin, die fachlich über jeden Zweifel erhaben ist. Und er hatte recht. Die Prüfung erfolgte laut Universität Hamburg gemäß bundesweit akzeptierter Verhaltensregeln und Verfahrensregeln. Diese seien in der Satzung der zur Sicherung guter wissenschaftlicher Praxis und Vermeidung wissenschaftlichen Fehlverhaltens an der Universität Hamburg rechtlich bindend festgeschrieben. Zu Details äußerte sich die Universität unter Hinweis auf diese Regeln jedenfalls nicht. Nun hoffen wir ja, ich sagte schon eingangs der Sendung, dass der Herr, der da so groß geschrien hat mit seiner Fraktion, ist ja jetzt nicht mehr Fraktionsvorsitzender, aber dass die Herren und Damen, die damals so gehetzt haben, wenigstens sich aufraffen können und eine Entschuldigung zustande bringen. Das ist wohl das Mindeste. Und dann wissen wir mal, wohin die Politik uns heute führt. Ja, da sehen wir mal, wie es ist, wenn man Politik und Wissenschaft zusammenbringen will.

Der Club der Toten Dichter, hier ein Gedicht von Christian Morgenstern, Der Hecht. Wie dumm Menschen sind, zeigt wieder mal das Nächste. Man sagt ja mal dumm wie eine Banane. Und Björn, ein Streamer nennt sich Björn Banane und er störte Trauernde bei der queeren Gedenkveranstaltung in Potsdam. Was war passiert? Ich habe hier den Tagesspiegel offen und zitiere mal ein bisschen. Bei einer CSD-Gedenkveranstaltung in Potsdam ist es am Montagabend zu einem Eklat gekommen. Der rechte Streamer Björn Winter, der im Netz unter dem Alias Björn Banane, also Björn Doof, unterwegs ist, beschimpfte Teilnehmende und Trauernde einer queeren Solidaritätsveranstaltung mit den Opfern des islamischen Terrors in Berlin als Regenbogenfaschisten. Ein Faschist bezeichnet andere als Faschisten. Hunderte Menschen hatten sich vor der Nikolaikirche im Zentrum des brandenburgischen Landeshauptstadt versammelt, um der Opfer des terroristischen Anschlags auf den Berliner Christopher Street Day am Samstagabend zu gedenken. Björn Winter streamte die Veranstaltung oder die Versammlung live via YouTube und geriet bereits nach wenigen Minuten mit der Polizei aneinander, die ihn aufforderte, etwas Abstand zu den Gedenkenden zu halten. Und er sagte wortwörtlich, ich habe nicht vor, hier stumm zu machen und ich möchte hier niemanden stören, verspricht der Streamer. Eine Aussage mit geringem Halbwertzeit, was ja bei dem Typen üblich ist. Zunächst versuchte Banane, mit Teilnehmern der Veranstaltung ins Gespräch zu kommen. Die hatten natürlich wenig Interesse und haben abgelehnt. Wenig verwunderlich, schließlich hat der Winter noch vor 2 Jahren versucht, die Regenbogenflagge auf einer rechtsextremen Demonstration auf dem Dresdner Altmarkt in Brand zu stecken und die Fahne bespuckt. Ja. Erst Anfang Juli bezeichnete er eine Regenbogenflagge vor einem Berliner Bezirksrathaus als absolute Katastrophe und eine absolute Verhöhnung der Mehrheit. Dann hat er versucht, noch Sozialminister René Wilke zu interviewen. Dieser hatte ebenfalls an der Veranstaltung teilgenommen. Hier sind Menschen, die haben etwas erlebt und für sich durchlitten und die wollten das hier gemeinsam verarbeiten, sagte Wilke zu dem Winter, zu der Banane. Außerdem beklagte der ehemalige Oberbürgermeister von Oder, dass Björn Banane die Eigenart besitze, sich als Opfer zu inszenieren. Mit ein bisschen gesunden Menschenverstand müssen Sie sehen, dass die Art und Weise, die Sie hier auftreten, von Menschen als Provokation aufgenommen werden kann, sagte Wilke und beendete das Gespräch mit Banane Winter oder wie auch immer der heißen möge. Ja, nur mal so, dass das ganz einfach mal gesagt würde. Und wir kommen jetzt zum Schluss und das Ganze natürlich wie immer, wenn ich das dann finde, mit diesem Titel. Ich sage schon immer Tschüss, bis demnächst in diesem Theater und wir hören und sehen uns.

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Inzwischen ist er fast 100 Jahre alt, der Bullfrog Blues, bekannt zum Beispiel durch Versionen von Kent Heat oder Rory Gallagher. Hier in der Interpretation von Elise Frank. Die Band aus Frankreich wird eine von insgesamt 6 Formationen sein, die beim 28. Open Air Großlindow am 22. August aufspielen. Willkommen zur Live in Reitwein Radiostunden. Ich bin Wolle vom Live in Reitwein e.V. In der vergangenen Ausgabe habe ich euch ausführlich über das Line-Up dieses traditionellen kleinen Festivals eine Stunde östlich von Berlin und ein bisschen südlich von Frankfurt-Oder informiert. Heute gibt's zur Erinnerung mal nichts weiter als nur Musik der Bands, die dort auftreten werden. Von der Allman Brothers Coverband Good Clean Fun aus Berlin liegt mir naturgemäß nichts vor, alle anderen aber kommen zu Wort heute. Und wer das alles ist, das werdet ihr im Trailer noch zweimal hier in der Radiostunde hören. Viel Spaß also bisweilen mit Musik von den Bands des 28. 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

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Also denn, auf zum Open Air Groß-Lindow. Noch läuft der Ticket-Vorverkauf. Und weiter geht's in der Live-in-Reitwein-Radiostunde mit Songs ausschließlich von Bands, die dort am 22. 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

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Die Live in Redwein Radiostunde. Ihr habt heute fast nonstop nur Musik von Künstlern gehört, die beim 28. Open Air auf dem Großlindower Sportplatz auftreten werden. Holt euch noch vorher die Tickets, da sind sie 5 Euro günstiger als an der Abendkasse. Dort gibt's aber dann auf jeden Fall auch noch welche. Wolle vom Live in Redwein e.V. sagt Tschüss und bedankt sich für euer aufmerksames Radio zu hören und für euer Gespanntsein auf Großlindo. Bis dann also, alles Gute.

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0: Guten Abend, hier ist der bunte Hahn. Neben mir steht Löwenherz und ich bin...
1: Ohne Land.
0: Ja, wir sind leider heute nicht live dabei. Der Sky weiß, der wird unsere Sendung starten. Was wir gerade gehört haben, ist die instrumentale Version von Gras von Gerhard Gundermann. Und wir machen dann gleich weiter mit Manfred Maurenbrecher. Alles hat seine Zeit und der Leo Ferré singt dann Avec le temps. Ja, bei euch wird's auch sicher sehr warm sein, bei uns auch über 30 Grad. Ich hoffe, dass ihr trotzdem einen kühlen Kopf behaltet.
1: Und der Ohne Land hat heute einen Auftritt, deswegen ist er nicht dabei.
0: Ja, okay.
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Das war der Leo Ferré, Avec le temps, was so alles in der Zeit passieren kann. Dann gehen wir nach Litauen mit Bitiksis, mit Delnu Polka, was so viel heißt wie Palmpolka. Eine Folkgruppe aus Vilnius. Und danach Baltic Crossing. Da gibt's auch Finnen und Dänen, die da mitspielen. Und das Stück heißt Den streikende General, also der streikende General, nehme ich an.

Baltic Crossing. Jetzt kommt ein lustiges Lied von gesungen von Günter Gall über den Hasen Augustin. Und danach geht's weiter mit Stefan Stoppock. Und was passiert mit dem? Gelandet.

Jetzt wird Stoppock gelandet sein. Anna German, eine Sängerin, sie sang auf Polnisch und auf Russisch. Sie ist auch sehr populär bei Russlanddeutschen, liegt in Warschau begraben. Und mit einem Lied auf Polnisch, und zwar Chcę być kochana, ich will geliebt werden. Darum brauche ich die Lichter von 7 Regenbögen. 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Ein Blick, ein Händedruck, genug für diejenigen, die lieben wollen. 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Anna German, ich habe auch mal gehört, dass sie auch einfach daheim eine Art Plattdeutsch sprach, von ihrer Herkunft her. Anna German und danach ein anderer Pole, Czesław Niemen, mit Dzwini jest ten Świat, was so viel heißt wie seltsam ist diese Welt.

Czesław Niemen. Eva de Rovere, eine Flemmin mit einem Lied über einen Luftballon. Luftballon. Langsam schwebe ich über deinem Haus, stetig, ohne einen Ton. Ich bin ein Ballon, seufzend an der Sonne entlang gleiten. Ich bin aus Staub gemacht, viel leichter als Beton. Dein Hund bellt mich an. Für ihn ist mein Schweigen ohrenbetäubend laut. Mein Atem riecht verbrannt und ich falle herzzerreißend durch den Körper. Ich werde ein Stehaufmenschen. Blitzschnell kippe ich nach unten. In deine Arme falle ich gerne. Aber du bist heute nicht hier. Und nach Eva de Rovere haben wir die bolschewistische Kurkapelle Schwarz-Rot mit Menschenfresser. Ein Lied von Rio Reiser.

Ein Text von Rio Reiser, gesungen von der bolschewistischen Kurkapelle Schwarz-Rot. Ich hatte ja erzählt, dass ich letztens im Olympiastadion war, beim Konzert von den Toten Hosen. Und da gab es auch eine Vorband, die hießen The Stranglers. Und von denen ein Lied Golden Brown. Und danach Bruce Springsteen und die E-Street Band mit Racing in the Streets.

Racing in the Streets. Jetzt mal wieder was Deutschsprachiges. Erstmal Klaus Hoffmann mit dem Titel Tschüss und danach haben wir Silly mit Wutfänger.

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1: Wutfänger von Silly. Eine ungarische Gruppe heißt Csokolom. Und was spielen die? Eastern Comfort. Englischer Titel, ja. Und danach haben wir die Pavadida Tango String Quartet. El Dia que mi quieras, was so viel heißt wie an dem Tag, an dem du mich liebst.

An dem Tag, an dem du mich liebst, mit Bavadida Tango String Quartett. Jetzt haben wir noch eine Gundi-Nummer, jetzt gespielt von Alexander Scheer und Band, und zwar die Brunhilde. Und danach geht's nach Frankreich mit La Bamboche. Nous irons en Flandre. Wir gehen nach Flandern, und zum Glück gehen sie dort nicht hin in einen Krieg oder so, sondern ich glaube, es geht um die Liebe und das Wählen zwischen einer blonden und einer braunhaarigen, nehme ich an. Ich habe es nur ganz oberflächlich mir angehört.

0: La Bamboche mit Nous irons en Flandre. Ja, wir sind dann am Ende unseres moderierten Teils. Morgen ist dann der Sky was da mit dem Plattenbau. Und am Sonntag der Raydan. Und am nächsten Dienstag der gute alte Mond. Und wir dürfen dann auch wieder im August ran. Ja, was wolltest du noch sagen?
1: Ich wollte gerade sagen, dass nach Flandern gehen war für eine Brünette oder eine Blonde oder sowas.
0: Ja, das habe ich auch schon angekündigt, ja. Dann haben wir jetzt noch La Japette, L'Homme et le Lapin. Lapin ist, glaube ich, der Fuchs, ja, oder?
1: Lapin?
0: Lapin, das Kaninchen. Der Mensch und das Kaninchen. Dann History mit Giacomo. Karsti, Ballade vom verlorenen Sohn, Sebastian, Träume um Dänemark, Drömen um Danmark. Da haben wir nochmal aus St. Petersburg die Max Schneider Kunst mit Grusnaja und dann Apparatschik mit Balalaika, Technotrance und vielleicht noch das andere, eine oder andere. Okay, also wie gesagt, behaltet einen kühlen Kopf.
1: Na, das wird am späteren Abend schon besser werden, denken wir mal, und wünschen euch eine angenehme, schöne, warme, aber nicht allzu warme Woche.
0: Okay,
1: ciao.
0: Tschüss.

0: Na, Uwe, wie geht's?
1: Es wird Frühling.
0: Ja?
1: Ja, alles wird grün, die Knospen knospen.
0: Die Knospen knospen.
1: Die Triebe sprießen.
0: Ja, und ich muss gerade zu den Kalendern hochgucken.
1: Wie, Knospen da auch Knospen?
0: Ich glaube schon.
1: Ja, die Kleidung wird dünner.
0: Ja, das stimmt.
1: Und weniger.
0: Ich freue mich jetzt auch irgendwie, mich früh kurz auf den Balkon zu setzen und so ein paar Sonnenstrahlen abzukriegen. Tut ganz gut.
1: Also ich sag mal so, wenn man im Auto sitzt oder hinter einem Glasdingens, das ist schon ganz schön warm.
0: Ja, aber das ist zum Beispiel, da kriegst du nicht so den Vitamin D-Haushalt ab, wenn du hinter Glas sitzt in der Regel. So
1: wird Nein, aber warm ist es.
0: Ja, das ist ja auch ganz schön für die Pflanzen, die Frühjahrsblüher und alle anderen, die keimen wollen.
1: Ich habe schon, also Schneeglöckchen ist ja durch, ja, dann die Osterglocken blühen ja überall, die Krokusse gucken. Hier draußen bei mir vom Fenster habe ich schon die ersten Triebe der Pfingstrose gesehen.
0: Oh ja, Pfingstrose habe ich auch schon gesehen, aber ja, im Übrigen, ich bin Violet und wir sind bei einer Folge Sexworks und diesmal wieder. Und es geht um den Frühling diesmal. Genau, die Krokusse finde ich auch total schön. Also ich weiß nicht, ich finde, die Frühjahrsblüher sind einfach etwas, was das Herz erfreut.
1: Ja, was auch das Herz erfreut, die Hormonpegel werden neu justiert.
0: Aha.
1: Ja. Ist wissenschaftlich zwar nicht belegt, aber der Frühling kurbelt den Hormonhaushalt an.
0: Naja, ich würde einfach sagen, ne, der Gesamtmetabolismus geht halt einfach ein bisschen hoch, weil nicht so kalt und.
1: Ja, die Sonne wärmt und schafft gute Laune.
0: Hm. Da muss sich der Körper weniger drum kümmern, selber warm zu bleiben.
1: Richtig, ja.
0: Und wir fangen mit einem flotten, schönen alten Lied an. Von den Comedian Harmonists, ist von den 1930, habe ich vorhin gesehen. Veronika der Lenz ist da. Ich habe zwar ein anderes von bei dir gefunden, aber leider ist die Qualität ein bisschen traurig.
1: Ja.
0: Aber das ist so ein echter Klassiker.

0: Du hast mir jetzt eine interessante Perspektive erzählt. Das war ja, mir
1: wieso?
0: Ja gar nicht so.
1: Comedian Harmonists waren dafür bekannt, dass ihre Texte zweideutig wären. Deswegen sind sie ja so beliebt gewesen. Also wenn der Spargel wächst, dann meint er sicherlich nicht in Spargel.
0: Aber der wächst ja trotzdem im Frühling.
1: Nee, sicher wächst im Frühling Spargel, aber auch andere Dinge.
0: Ha. Aber der Spargel wächst, ist da auch eine super Tatsache. Und Zweideutigkeiten sind ja auch in Ordnung, meiner Meinung nach.
1: Naja, sicher sind die in Ordnung.
0: Aber
1: ist ja
0: ich freue mich auch darüber, dass Spargel wächst. Im Übrigen, der grüne Spargel ist 1000-mal besser als der weiße Spargel. So.
1: Pff, ist mir egal.
0: Die also hat noch
1: den und so oder und so, so. Mir ist das egal.
0: Nee?
1: Ich bezahle gerne wesentlich 15, 16, 17 Euro für ein Kilo Spargel. Definitiv nicht. Nur weil er weiß es.
0: Nee.
1: Nö.
0: Der ist ja auch dann sozusagen von Sonne abgeschnitten.
1: Auch wenn man ihm nachsagt, er hätte aphrodisierende Wirkung.
0: Ja, nicht alles, was ein Phallus quasi Form hat, ist für den Phallus irgendwie dann gut.
1: Ich weiß nur, wenn man zu viel Spargel isst, dann macht Pipi Stinki Stinki.
0: Weißt du, was ich neulich bei einem Vortrag von einer Frau aus Indien, die über die Kamasutra forscht, als spannende Meinung zu Aphrodisiaka gehört habe? Die meinte halt auch, es gibt verschiedene Perioden im Leben und dann gibt es eigentlich auch so verschiedene Aphrodisiaka und die hat da so Zusammenhänge festgestellt, dass es halt auch die Sachen sind, die die Verdauung anregen, dass sie nicht so bläht. Und letztendlich ist halt, wenn du keinen Blähbauch hast, ist das ein Aphrodisiakum, weil das geht dir gut und so weiter.
1: Naja, ich stelle für mich persönlich fest, vor Clubbesuchen nichts mit Sauerkraut essen, kein Rosenkohl, und andere Hülsenfrüchte zum Beispiel, also Linsen, Erbsen, Bohneneintopf oder sowas, ist auch nicht unbedingt förderlich für den kommenden Abend.
0: Wahrscheinlich nicht, aber...
1: Nein, das erzeugt unangenehme Nebenwirkungen, ja.
0: Von für Sie getestet? Fragezeichen?
1: Bitte?
0: Hier, das Radio Sexwork Sonstiges, hat es für Sie getestet? Fragezeichen?
1: Ja, ich habe das schon getestet. Also,
0: okay, also ist schon eine Empfehlung. Gut.
1: Ja, rate ich dringend von ab. Also Linseneintopf, Erbseneintopf oder sowas und dann abends in den Swingerclub. Das ist nicht gut.
0: Ja, und wahrscheinlich auch so scharfes Essen oder sowas. Außer man will den Extra-Kick und das ist so abgesprochen und so weiter.
1: Scharfes Essen kann ich nicht so bewerten. Das ist nicht so mein Ding. Aber, ja, aber was ich auf alle Fälle auch nicht empfehle, sind irgendwelche Gerichte vorher zu essen.
0: Das, man sagt doch, das brennt doch zweimal.
1: Ja, immer hinten, immer vorne. Nee, immer oben, immer unten.
0: Interessanterweise ist tatsächlich auch scharf, wenn man das schmeckt. Es ist eher ein Schmerz als ein Geschmack.
1: Muss ich nicht haben.
0: Warum?
1: Nein, scharf darf
0: ist aber
1: sein,
0: gesund und
1: aber
0: so.
1: Nicht brennen.
0: Ach so, okay.
1: Nein, brennen darf es nicht.
0: Ja, man muss da halt auch irgendwie nicht übertreiben.
1: Ich bin doch nicht masochistisch. So, Frühling.
0: Ach, ja, na gut. Dann mache ich weiter mit einem modernen Interpreten von Schlagern und mit einem sehr, sehr schönen Orchester. Max Rabe mit dem Palastorchester, Junger Mann im Frühling. Ich finde, das passt gut.

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0: das Palastorchester ist wirklich ausgezeichnet.
1: Ja.
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1: Naja, das war jetzt ein bisschen leise.
0: Ja, na gut, okay, ja. Noch einmal.
2: Mit uns durch den Frühling.
0: Ich glaube, wir waren aus. Ach, verdammt.
1: Ach so, wir waren aus?
0: Wir waren aus,
1: dann nochmal von vorn. Ja. Wo war ich? Ach so, ja, wir hatten ja festgestellt, ja, Frühling, alles treibt, sprießt und macht und tut. Und die ersten Eier sind schon gelegt im Tierreich, ja, diese ersten Liebesbärchen sind schon wieder in Scheidung und so weiter und so fort, ja. Wobei man ja mal differenziert betrachten muss, Mensch ist ja zum Beispiel das ganze Jahr paarungsfähig und willig und bereit, ne?
0: Ja, also ich weiß nicht, meine Gedanken gehen da in eine ganz andere Richtung. Meine Finger sind schon wieder juckig, so was ich für Blumenzwiebeln in die Erde reinbuddeln kann oder andere Pflanzen, wie ich mein Beet anlege. Ah. Die Pflanzen vom letzten Jahr so beim Wachsen zugucken, wie die dann raussprießen.
1: Eine Interessenverschiebung. Naja, nein. Wie gesagt.
0: Oh, die ersten Erdbeeren werden bald bestimmt kommen. Also nicht bald, aber demnächst bald. Also, weiß schon. Irgendwann.
1: Also grün sind sie schon. Also ich meine die Blätter.
0: Die Blätter, genau. Mhm. Also
1: das heißt, die haben den Winter überlebt.
0: Es ist näher als vor 2 Monaten.
1: Mehr schon als vor 2 Monaten.
0: Also näher an die nächsten Erdbeeren,
1: ach so.
0: Als es vor 2 Monaten war.
1: Ja, stimmt.
0: Ne, oder?
1: Ach
0: ja, keine Ahnung. Das ist, glaube ich, wahrscheinlich für mich so das Highlight. Jetzt erstmal.
1: Ja. Noch ist das Wetter nicht so, dass man das jetzt tatsächlich im realen Leben draußen nochmal so spüren könnte, aber ich bilde mir ein, in den letzten Jahren beobachtet zu haben, wenn das Wetter schön wird, werden auch die Menschen freundlicher.
0: Doch, das kann ich mir auch vorstellen. Wie gesagt, Vitamin D ist ein ganz, ganz wichtiges Vitamin. Wird nur durch Sonneneinstrahlung gebildet. Also man kann es substituieren, aber es ist viel gesünder, trotzdem mal in die Sonne zu gehen. In Maßen. Wie alles in Maßen zu genießen.
1: Nein, ich möchte kein Grillhähnchen sein.
0: Aber es ist dennoch ratsam, jeden Tag mindestens 15 Minuten die Sonne zu gehen. Und ja, außer du hast eine Sonnenallergie, dann ist es ungünstig. Dann gibt es dann andere Vorsichtsmaßnahmen. Ich habe bei dir ein spannendes Lied gefunden von Sophie, Für immer Frühling. Und das ist scheinbar sogar in den Charts gerade. Ich kriege sowas immer nicht mit.
1: Kann ich mich nicht erinnern.
0: Aber ich finde den Text ganz schön und Für immer Frühling ist, glaube ich, auch ein schickes Lied für jetzt.
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0: interessante Zeile, auch in dem die Sommer grüner sind, weil ich finde, das ist halt auch eine Tendenz, die total erschreckend ist und über die nicht genug geredet wird. Und wir haben im Sommer in Deutschland in den letzten Jahren zu wenige Niederschläge gehabt.
1: Es gibt doch gar keinen Klimawandel.
0: Achtung, das war Sarkasmus.
1: Stimmt.
0: Ja. Das ist alles so öde. Auf der einen Seite habe ich mich neulich gefreut, als ich so ein Gespräch gelauscht habe. Da hat jemand anderem erzählt, ja, wir haben das Regendefizit jetzt bald aufgefüllt. Das mag ja alles stimmen, aber es reicht nicht, wenn das Regendefizit aufgefüllt ist. Es muss halt auch alles zur rechten Zeit kommen. Es nützt uns in Deutschland herzlich wenig, wenn wir Regen in Überfluss bekommen, der eigentlich als Schnee kommen sollte im Winter, weil das ist nicht die Vegetationsperiode der hauptsächlichen Pflanzen, die hier so anwachsen.
1: Nö.
0: Und damit können die im Großen und Ganzen eigentlich nichts mit anfangen. Aber wenn die Böden im Sommer so stark austrocknen, dass selbst die tiefsten Bodenschichten dann kein Wasser mehr tragen und dadurch einfach die Pflanze als Ganzes abstirbt, dann ist es irgendwie...
1: Da hilft uns auch keine volle Talsperre.
0: Ja.
1: Nicht wirklich. Ja, das ist ein Thema
0: das,
1: für sich.
0: Das ist halt einfach auch so Zusammenhänge, die Leute zum Teil nicht sehen. Es ist zum Teil ein Thema für sich, aber ich hatte vorhin auch so drüber nachgedacht. Frühling, was ist für mich Frühling? Es ist für mich auch irgendwie dieses wirre Gefühl von, ich bin so dankbar für diese fucking Erdneigung. Das ist so etwas großartig Tolles. Ja? Weißt du, was ich damit meine?
1: Ja, stell dir vor, das wäre nicht so.
0: Ja. Wir hätten einfach keine Jahreszeiten.
1: Nee, immer schön gleichbleibend. Die Frage ist nur...
0: Nicht nur gleichbleibend, sondern auch lebensfeindlich. Weil du dann nur noch Extreme hast. Eben dadurch, dass wir eben sich verändernde Klimamassen haben, entstehen unterschiedliche Ausgleichsströme, die sowohl als Wasserströme funktionieren, als auch als Luftströme. Ne?
1: Ja,
0: und
1: schon
0: wir haben
1: klar.
0: Da unterschiedliche Systeme, die miteinander, wir haben, also es gibt Bodenwinde, es gibt Höhenwinde, es gibt Winde dazwischen unter Umständen es gibt dann verschiedene Windbewegungen, die dann auch mit verschiedenen Temperaturabfällen und Drücken und so weiter zu tun haben. Ich empfehle allen nochmal, sich die Hadley-Zelle vor Augen zu führen. Warte mal, ich hole das nochmal raus, damit ich das richtig... obwohl, ich kann das eigentlich. Ich hole es mir nicht raus. Hadley-Zelle. Wir haben ein Hochdruckgebiet, weil da die Temperatur hoch ist, und ein Tiefdruckgebiet, weil da die Temperatur niedriger ist und der Druck auch niedriger ist. Die Luft bewegt sich weniger, dadurch sinkt der Druck. Quasi, ganz simpel erzählt. Und in der höheren Luftschicht hast du dann wo du unten ein Tiefdruckgebiet hast, ein Hochdruckgebiet, und wo du ein Tiefdruckgebiet hast, ein Hochdruckgebiet, und das bildet dann sozusagen, es ist wie Plus und Minus, die ziehen sich jeweils an, und du hast dann so einen Kreislauf von Luftmassen, die sich so bewegen. Wenn wir keine Erdneigung hätten, hätten wir ein System von so 4 bis 6 Hadley-Zellen, die so ziemlich an Ort und Stelle bleiben. Das beobachten wir auf anderen Planeten von der Temperatur. Also du hast halt an den Polen, ist es weiterhin sehr, sehr kalt, aber viel, viel kälter als bei uns. Und du hast dann eben in der Mitte dann sehr hohe Temperaturen, aber es gleicht sich halt eben nicht aus. Und dann hast du dann gleichzeitig auch noch die Bewegung der Feuchtigkeit, die auch ganz, ganz viel auch ausmachen. Also es gibt einen feuchtadiabaten Luftabstieg und einen trockenadiabaten Luftabstieg. Das ist dann sozusagen, wie sich dann die Luft verhält, je nachdem, wie viel absolute Luftfeuchtigkeit da drin ist, weil die relative Luftfeuchtigkeit, die Luft aufnehmen kann, ändert sich mit der Temperatur. Ja, das ist alles so Grundkurs Bio, Geo, Entschuldigung.
1: Whatever.
0: Geografie.
1: Nee.
0: Das muss man alles in der Schule eigentlich mal gehabt haben, damit man versteht, warum.
1: Klimatologie.
0: Naja, ein bisschen. Aber
1: Wetterkunde.
0: Wetterkunde. Aber das ist halt, was so draußen vor sich geht. Und diese Hadley-Zellen haben wir auch in einem kleinen Teil, aber die werden durch verschiedene Luftmassen immer wieder durchgewirbelt und dadurch gibt es eben ja, einen Austausch von diesen sehr extremen warm und kalt. Und man hat auch einen Austausch an Luftfeuchtigkeit und dadurch kommen dann wieder Niederschläge, die das Land wieder abkühlen. Wir haben auch verschiedene Landmassen und Wassermassen, die das Ganze auch noch im Gegenspiel nutzen. Dann, was auch ein sehr, sehr wichtiger Wert ist, ist die Albedo-Konstante. Hast du davon schon mal was gehört?
1: Nö.
0: Albedo-Konstante ist ein Wert für Oberflächen, wie viel Wärme die von Sonnenstrahlen aufnehmen. Das ist enorm wichtig.
1: Ach du, ja, ich weiß, was es ist. Also ein normaler Boden draußen in der Landschaft nimmt andere Wärmemengen auf, wie zum Beispiel eine betonierte Fläche.
0: Ja, auch. Asphalt nimmt sehr viel Wärme auf, zum Beispiel, weil das auch sehr dunkel ist.
1: Weil er auch noch schwarz ist, genau.
0: Genau. Das, was die niedrigste Albedo-Konstante hat, ist Schnee tatsächlich.
1: Der reflektiert.
0: Wir haben einen Abfall von Schneemasse global und ein sehr interessanter Nebeneffekt von unserer menschlichen Aktivität ist, dass der Schnee auch noch verrußt. Das heißt, du hast halt einfach einen Niederschlag von Ruß auf die weiße Schneeoberfläche, weil wir überall irgendwelche Verbrennungsprozesse haben. Und dadurch schmilzt der Schnee enorm viel schneller.
1: Mhm.
0: Es hängt halt alles so übelst haarklein zusammen und es sind so viele wichtige Sachen. Aber ich erzähle mal erstmal nichts und lass die Monsters of Liedermaching erzählen. Frühling. Danke.

0: Yeah. Frühling! Ja, Frühling! Ja, ich finde, das hat halt auch so ein bisschen dieses Gefühl von Hoffnung, dass alles ja auch irgendwie wieder vorangehen wird und anders werden kann. Und man sieht ja auch die Erde sich so ein bisschen verändern, wenn alles so sprießt.
1: Ja.
0: Wichtiger als alles ist, dass wieder Frühling ist. Frühling!
1: Ja.
0: Wie viel hast du dazu beigetragen, dass jetzt wieder Frühling ist, Uwe?
1: Ja, ich?
0: Ja.
1: Ich verstehe deine Frage nicht.
0: Na, wir sind doch in der Leistungsgesellschaft. Jeder muss ja seinen Beitrag jetzt leisten.
1: Jeder muss seinen Beitrag leisten. Ich musste meinen Beitrag leisten. Das Frühling ist eigentlich bei mir immer Frühling. Ich habe einen gleichbleibenden Hormonpegel. Bin nicht unterversorgt und auch nicht überversorgt.
0: Ja, aber ein Gleichbleibend ist ja auch nicht so schön.
1: Also nein, natürlich hat er Schwankungen, das ist klar, aber ich wollte damit ja eigentlich sagen, nein, ich leide nicht unter einer Unterversorgung oder Mangelversorgung oder Überversorgung und Überdosis. Nein, es hält sich alles im Rahmen des gesunden, verträglichen, um das mal so zu sagen, ja. Das ist tatsächlich so.
0: Ja, ist doch super.
1: Ja, wenn man unterversorgt ist, ist man ningelig. Hm. Und wenn man überversorgt ist, dann ist man hektisch. Oder so. Ja, nein. Dafür haben wir ja auch unseren Verstand und unsere Intelligenz und dass man damit dann irgendwie auch, sagen wir mal, gesittet umgeht, ja.
0: Ja, du bist aber auch wieder in deinem Thema. Für mich ist das, was ich meinte, auch so ein bisschen dieser Keim der Hoffnung, so dass es wieder vorangeht und dass man, dass eine bessere Welt möglich ist, ist für mich halt auch irgendwo eine Lebenseinstellung. So, dass man in eine bessere Welt auch glauben kann. Irgendwo, weil ich habe das Gefühl, bei vielen Leuten ist der Glaube an eine bessere Welt irgendwie auch verloren gegangen oder so.
1: Naja, zumindest ziemlich verschüttet.
0: Mir wurde jetzt neulich auch gesagt, du wirst die Welt nicht besser machen. Wo ich mir dann auch denke, das ist doch so traurig.
1: Naja, so kann man es nicht sehen. Das ist erstmal festzustellen. Ja, so kann man es nicht sehen. Im Grunde genommen macht jeder seine Welt ein kleines bisschen besser, der es denn man will. Und sei es nur in seinem Umfeld, in dem ich eben besser und anders mit meinen Mitmenschen umgehe, wie man es im Allgemeinen quasi nicht so gut erlebt. Ja. Also da fängt es ja schon an in meinem persönlichen Umfeld. Wie gehe ich mit meinen Mitmenschen um? Wie gehe ich in meinem sozialen Umfeld mit den Menschen um? Wie ist mein eigenes Verhalten allen Menschen gegenüber oder so? Und das ist schon ein Beitrag dazu, damit alles irgendwo ein kleines bisschen besser wird. Wenn ich natürlich den ganzen Tag durch die Kante schieße mit Mundwinkeln senkrecht stehend Richtung Kniescheibe und nur rummaulend und Forderungen stellend, dann mache ich nichts besser. Und dann wird es auch in meinem Umfeld nicht besser. Also es färbt ja ab, ne? Also ja.
0: Ich mache von dem Fabix ein Lied an. Das haben wir schon mal gespielt, aber ich finde, es ist einfach so schön. Ist ein Cover. Fabix ist ein Leipziger Musiker. Ihr findet ihn zum Beispiel bei einem der Videos im Internet online anzuschauen unter Fabix Music. 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

0: Da bin ich, da bin ich. Das ist auch nur so eine kurze Version.
1: So,
0: Frühling. Ich möchte an Frühling glauben. Ich will daran glauben, dass er alles besser macht. Hast du das mitbekommen, was in Russland geplant ist? Wahrscheinlich werden wir dann ja ausgesendet, wenn das dann schon durch ist. Hm? Menschen, die gegen die Wahl von Wladimir Putin protestieren wollen. Es gibt ja jetzt nur noch 4 Kandidaten, die auf dem Wahlzettel stehen.
1: Nee, habe ich nicht verfolgt.
0: Genau, also es gab halt so verschiedene Menschen, die versucht haben, sich dafür auch zu engagieren, dass die dann als mögliche andere Kandidaten für die Präsidentschaftswahl in Russland zur Verfügung stehen. Die meisten wurden halt aus irgendwie fadenscheinigen Gründen ausgeschlossen. Es gab irgendwie so eine Regelung, dass so und so viele Leute Unterschriften für diese Menschen abgeben sollen, damit die dann halt auch als Präsident gewählt werden können. Irgendwie 30.000 Unterschriften oder sowas. Dafür gab es irgendwie eine Vorwahlzeit und dann mussten die Leute zu den Infoständen der für sie interessanten Kandidaten und händisch eine Unterschrift abfertigen und so weiter. Und dann haben die sogar von denen die Besten ausgesucht und dann wurde denen unterstellt, dass irgendwie 15% nicht passen. Und die durften aber nur die nur diese 30.000 abgeben. Wenn die mehr Unterschriften gesammelt haben, zählte das nicht. Und du kannst nur diese 30.000 abgeben. Und deswegen haben die auch die Besten rausgesucht. Jedenfalls alles komisch. Die Wahlzettel sind auch putzig. Du hast halt 4 Kandidaten. Und darunter steht halt so ein bisschen Beschreibung und bei Putin ist halt quasi so ein ganz wenig Text und ja, der Präsident von der Russischen Föderation. Aha. Und jedenfalls ist die gedachte Aktion, dass man zum Mittag rausgeht zum Wählen, um zum Mittag zu sehen, wie viel Gleichgesinnte es gibt. Eine Protestart, die einem nicht verboten werden kann. Weil die können einem nicht verbieten, zu den Wahlen rauszugehen und wählen zu gehen. Das ist ja das, was sie angeblich wollen von den Leuten. Aber wenn sie sehen, dass so viele Menschen nicht für Putin sind und deswegen um 12 Uhr auf die Straße gehen, dann hoffe ich, dass es echt Veränderungen geben wird. Und ich weiß nicht, wie aktuell das jetzt auch dann sein wird, wenn wir das aussenden. Es gab vorgestern Nacht Grenzübertritte von russischen Freiheitskämpfern, von Armeekorps, die sich zusammengeschlossen haben, aus Freiwilligen, um Putin die Stirn zu bieten. Und die sagen, die gehen auch wählen. Es ist ihr Land und sie also sind nur russische Staatsbürger. Die Ukraine hat damit sozusagen nichts zu tun auch. Ich kann mir vorstellen, dass sie die unterstützen, aber es ist eine unabhängige Truppe.
1: Ja, da finden ja derzeit in diversen Grenzregionen dann auch massive Kämpfe statt.
0: Ja, ganz genau.
1: Das verfolge ich schon noch mit.
0: Ja, und da bin ich sehr gespannt, wie es weitergeht. Und auf der anderen Seite ist Frühling auch die Saison der Rasputiza in der Ukraine. Das heißt
1: die Schlammsaison?
0: Ja, genau.
1: Oh.
0: Wenn man dann quasi nicht durchkommt.
1: Das muss ich auch mal noch ausprobieren. Also Öl-Party hat man ja schon, so, wo man sich da so im
0: eine
1: Öl rumglitscht. Das, mit Schlamm muss man das auch mal noch probieren. Aber ich glaube, da kann man nicht alles nehmen, was als Schlamm dann wird.
0: Ja. Was ich mir vorstellen kann, wäre so eine Heilerde, ne? Dass man so aus Heilerde was anmischt. Weil warum? Das müsste doch gehen.
1: Man kann ja mal die diversen Suchmaschinen befragen, welche Sorte Schlamm man braucht für ein Schlammbad. Bad. Genau.
0: Ich bin für Heilerde-Schlamm.
1: Also einfach so die Erde vom Feld möchte ich nicht nehmen. Weiß ich nicht.
0: Warum? Also gut, wenn du nicht weißt, wie da gedüngt wird, ist es schwierig wahrscheinlich. Aber wenn du weiß, dass da jetzt eigentlich nichts Chemisches drin war. Und ich glaube, ich nicht.
1: Naja, ich denke, das hat auch was mit der Körnung zu tun. Wenn da so ein bisschen grobkörnig ist, könnte ich mir das auf Dauer schon sehr unangenehm vorstellen.
0: Das macht Sinn.
1: Weiß ich nicht, keine Ahnung. Aber das wäre vielleicht mal spannend, ja, könnte ich ja mal so.
0: Du könntest ja eine Feldstudie machen. Welche Bodenarten eignen sich gut zum Anmischen einer Schlammmischung?
1: Ich siele mich dann auf diversen Äckern nach einem Starkregen rum oder so.
0: Aber was ich zum Beispiel mir gut vorstellen könnte, wäre aus Ufer.

0: dir aus dem Archiv. Das hat wohl mit auf der Flimmerkiste oder sowas zu tun.
1: Wenn du jetzt auf das Symbol des Players klickst, da in der Mitte,
0: Ah.
1: dann kriegst du eine Info zu dem Song.
0: Ja, genau. Hits aus der Flimmerkiste Volume 2 aus dem Jahr 78.
1: Also von da stammt die Schallplatte, das war mein Vinyl.
0: Genau, und das war ja jetzt schon eine Sammlung quasi. Das heißt, das Lied ist noch
1: Ist
0: deutlich
1: noch viel
0: älter.
1: älter, genau.
0: Genau, an einem Tag im Frühling von Renate Müller und Hermann Thiemig. Und ich finde auch so Kunstlieder, meiner Meinung nach, passen einfach großartig in den Frühling rein. Meiner Meinung nach passen Kunstlieder und solche Dinge einfach total gut. An einem Tag im Frühling.

0: Ja, der schönste Traum, Uwe, wird dir jetzt erfüllt, du darfst.
1: Ach. Ja, zeitlich passt das ja so in etwa. Also als das, die Musik stammt ja aus irgendeinem alten Film. Ich weiß jetzt nicht, auf Ufa oder schon, weiß ich nicht. Und der Autor des nachfolgenden Gedichts lebte von 1898 bis 1956. Ich weiß jetzt nicht, in welchem Jahr er sein Werk geschrieben hat, was ich jetzt hier quasi zu Gehör bringe. Oh Gott,
0: ja.
1: Ist das ein fürchterliches Deutsch.
0: Naja, du bist ja schon literarisch in der Sprache angekommen, scheinbar.
1: Ja, ich habe jetzt so einen literarischen Touch. Aber Mädchen, ich empfehle etwas Lockerung im Gekreisch. Fleischlich lieb ich mir die Seele und beseelt lieb ich das Fleisch. Keuschheit kann nicht Wollust mindern, hungrig wär ich gerne satt. Mag's, wenn Tugend einen Hintern und ein Hintern Tugend hat. Seit der Gott den Schwan geritten, wurd es manchem Mädchen bang, hat sie es auch gern gelitten, er bestand auf Schwanensang. So, und jetzt frage ich dich, wer ist der Autor? 1898 bis 1956.
0: 1898, na, Goethe oder so?
1: Nee. Bertolt Brecht.
0: Brecht. Brecht?
1: Das ist ein Bertolt Brecht-Gedicht, genau. Liebesunterricht heißt
0: es. Ach so, Goethe ist 17 oder so? Ich weiß es gar nicht.
1: Habe ich jetzt nicht greifbar.
0: Ich habe gar keine Ahnung. Ich habe tatsächlich das so geschafft, die Schulen zu wechseln, in einem Zeitpunkt, dass ich weder Faust gemacht habe, noch mein Lieblingslied, eines meiner Lieblingsbücher zu der Zeit und auch immer noch Im Westen nichts Neues. Ich habe das lange, lange vor dem Schulcurriculum gelesen und ich war mörderisch enttäuscht, dass ich da immer quasi nicht gefragt war. Weil in der einen Schule, wo ich war, da wäre es noch dran gekommen und in der nächsten Schule war es schon dran.
1: Da war es durch.
0: Ich war einfach enttäuscht. Ich wollte mit meinem Wissen brillieren, weißt du?
1: Mein Lieblingsautor. Und keiner wollte es wissen.
0: Und keiner wollte es wissen. Nein.
1: Ja, ich musste ja in der Schule noch die

0: wir gelernt. Und einen Taucher mussten wir auch lernen. Vom Erlkönig ans Abgesehen.
1: Ja, aber apropos Brecht, ich hoffe, es gibt noch auch im Frühling neue Termine für das Love Boulevard im Berliner Ensemble. Das ist ja auch von Brecht gegründet. Das ist auch noch nicht gesehen.
0: Nein, nur ausschnittweise.
1: Aber hättest du mal Lust? Könnt ihr ja mal gucken, ob ich. Also, falls es dann wieder Daten gibt und. Leute, guckt rein beim BE Berliner Ensemble.
0: Sag niemals nie, deswegen sage ich.
1: Und falls ihr im Theater zu tun habt, ich kann mir auch vorstellen, dass die anderen nicht abgeneigt sind, auch mal ein Gastspiel zu machen.
0: Oh. Also ich sage jetzt mal nicht nein, weil man weiß ja nie, sag niemals nie eigentlich, ne?
1: Ich finde, Theater ist was Großartiges. Naja. Und da auf der Bühne kann man auch irgendwie jede Jahreszeit erzaubern. Ich hatte da auch ein Theaterstück geschaut aus den Auszeichnungen aus dem Kellerloch. Und da war so eine Schneemaschine quasi, aber so eine Theatervorrichtung, wo das dann so runterrieselt. Total cool. Kannte ich bisher nicht. Also ist jetzt wahrscheinlich auch nichts super, super Aufregendes. Aber ich finde das beeindruckend, wie ein bestimmtes Bild so krasse Assoziationen und Atmosphäre einfach erschaffen kann.
0: Ja, sicher.
1: Ja. Aber deswegen ist es ja vielleicht auch so bei ganz vielen, dass der Frühling so schöne Assoziationen auslöst.
0: Ach, es ist schön. Alles ist wieder grün und bunt.
1: Ja. Alles wieder grün und bunt. So, warte mal, jetzt hatte ich das. Genau. Wir sind auch schon fast am Ende angelangt. Schon fast oder jetzt schon.
0: Ja. Jetzt schon, müssen wir Tschüss sagen.
1: Ja, aber ich habe jetzt als letztes Lied eigentlich noch ein längeres rausgesucht und ich glaube, das will ich noch heute spielen.
0: Also kommt jetzt das vorletzte Lied?
1: Nee, das letzte.
0: Nein, das letzte, na, dann sage ich jetzt Tschüss.
1: Habe ich jetzt beschlossen. Ja, vielen Dank.
0: Sie hat demokratisch beschlossen. Ja, ist klar.
1: Genau, vielen Dank fürs Zuhören. Das war eine neue Folge Sexwork Sonstiges, diesmal zum Thema Frühling. Und wir beenden das Stück mit einem anderen Stück mit dem Titel Der Frühling von Sternkombo Meißen. Viel Spaß damit und bis zum nächsten Mal hoffentlich oder so. Ich wünsche euch schöne Frühlingsgefühle und dass alles sprießt. Im besten Sinne.
0: Aber Mädchen, ich empfehle.
1: Was?
0: Aber Mädchen, ich empfehle.
1: Fängt das wieder so an? Ja, okay, na gut. Der Frühling, Sternkombo Meißen. Danke fürs Zuhören.

Heute Santana mit dem Album Santana und Abraxas. Da ein Album zur damaligen Zeit nicht wirklich sehr lang war, haben wir die besten Titel beider Alben hier zusammengefasst. Die Band Santana ist eine gegründet worden als Santana Blues Band und eine bekannte amerikanische Latin Rock Band. Gegründet wurde sie 1966 vom mexikanisch-amerikanischen Gitarristen und Sänger Carlos Santana in San Francisco. Santana ist eine in ihren personellen Zusammensetzungen sehr vom Wechseln geprägte Gruppe und hat sich zusammen mit Carlos Santana um die Verbreitung des Latin Rock verdient gemacht. Zur ersten Formation gehörten unter anderem Tim Frazier an der Gitarre, Mike Cabello an den Percussions, Rod Haber am Schlagzeug, Gus Rodriguez an der Bassgitarre, Greg Woolley an der Orgel und Gesang. In den Folgejahren hat sich die Zusammensetzung der Gruppe sehr häufig und grundlegend verändert. Jetzt kommen wir mal zum Album Santana. Es ist das Debütalbum der Latin-Rockband Santana. Es wurde im August 1969, kurz nach dem Auftritt der Band beim Woodstock-Festival, veröffentlicht. Die Carlos Santana Blues Band war bekannt aus dem Fillmore West Musiktheater. Der Auftritt der Band in Woodstock gehörte zu den erregendsten des Festivals. So befinden sich auf dem Album zum großen Teil improvisiert wirkende Instrumentalstücke aus dem damaligen Live-Programm der Band, sowie zwei Coverversionen, Jingo und Evil Ways, die dann beide auch als Single veröffentlicht wurden. Auf dem Album ist bereits der für Santana typisch percussionlastige Rockgitarre und Orgelklängen geprägte Latin-Rock zu hören. Das Cover, das in Form eines Fixierbildes einen Löwenkopf zeigt, dessen Gesicht aus Menschenköpfen und Körpern gebildet wird, hatte Lee Coughlin 1968 ursprünglich für eine Konzertveranstaltung der Fillmore West geschaffen, bei denen Santana neben unter anderem Grape Day auftreten sollte. Nach einer Anfrage von Carlos Santana wurde das dann als Albumcover verwendet. Santana, die LP, erreichte Platz 4 der Billboard Charts und die Single Evil Ways war in den Top 10. Die früher veröffentlichte Lied Jingo war weniger erfolgreich. Das Album Abraxas, das zweite Musikalbum der Gruppe Santana. Nach der Veröffentlichung im September 1970 wurde das Album, das eine Mischung aus Salsa, Blues, Rock und Jazz und weiteren Einflüssen bietet, zu einem Klassiker, der den frühen Sound von Santana definierte. Zum Cover und Albumtitel. Das Bild zeigt einen Ausschnitt aus dem Gemälde von Matti Klavein aus dem Jahre 1962. Der Albumtitel wurde von Hermann Hesses Roman Demian beeinflusst. Auf der Rückseite der Plattenhülle befindet sich ein englischsprachiger Auszug aus diesem Werk. Hier die Übersetzung ins Deutsche. Ich stand davor und wurde von innerer Anstrengung kalt bis in die Brust hinein. Ich fragte das Bild, ich klagte es an, ich liebkoste es, ich betete zu ihm. Ich nannte es Mutter, ich nannte es Geliebte, nannte es Hure und Dirne, nannte es Abraxas. Zur Besetzung der Band: Carlos Santana, Gitarre und Gesang, Mike Carabello, Conga und Percussions, Dave Blauen am Bass, José Chapiento, Areas, Timberlays und Conga und Percussions, Mike Sievers am Schlagzeug, Greg Rowley am Klavier und Harmonien, Orgel und Gesang. Wir wünschen jetzt viel Spaß bei Santana.

0: Ich hoffe, ihr hattet Spaß daran, Carlos Santana die frühen Jahre seiner ersten beiden LPs. Und wir werden in der nächsten Zeit weiterhin dranbleiben mit Carlos Santana.
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